0: In der ersten Cup-Runde waren am Abend zwei Superligisten im Einsatz. Beide haben gewonnen. Der FC Zürich siegte beim FC Tucken aus der vierthöchsten Liga 2:1. Und Lausanne gewann gegen den FC Kosova Neuchâtel aus der fünfthöchsten Liga 6:0. Das Wetter heute Samstag, es ist ziemlich sonnig bei 31 bis 35 Grad. Vor allem in den Bergen gibt es lokale Regengüsse und Gewitter. Das waren Nachrichten von Radio SRF, verantwortlich Dominik Brandt. SRF Verkehrsinfo von 2.03 Uhr, A2 Gotthard Richtung Chiasso in Höhe Biaschina-Tunnel. Verkehrsbehinderung wegen eines Pannenfahrzeugs, der rechte Fahrstreifen ist gesperrt.
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0: Das Orchestra of St. John's spielte drei deutsche Tänze, Köchelverzeichnis 605, von Wolfgang Amadeus Mozart. Am Dirigentenpult stand John Lubbock.
1: Hören Sie nun die Suite Ancienne für Orchester von Johann Halvorsen. Neeme Järvi dirigiert das Bergen Philharmonic Orchestra.

Sie hörten von Johann Halvorsen die Suite Ancienne für Orchester. Es spielte das Bergen Philharmonic Orchestra unter der Leitung von Neeme Järvi.

0: Die Sinfonia Finlandia spielte unter der Leitung von Patrick Gallois den ersten Satz Presto aus der Sinfonie Nummer 4 in D-Dur von Joseph Haydn.
1: Hören Sie nun Musik von Johann Sebastian Bach. Die Bearbeitung der Gampensonate Nummer 3 in G-Moll wird interpretiert von André Fischer an der Gitarre und Sebastian Singer am Violoncello.

Sie hörten von Johann Sebastian Bach die Gambensonate Nummer 3 in G-Moll, hier bearbeitet für Violoncello und Gitarre. Es spielten André Fischer, Gitarre, und Sebastian Singer, Violoncello.

Von Johann Karl Eschmann erklang Adagio non troppo aus Fantasiestücke Opus 3. Es spielten Johannes Krajenbühl Violoncello und Andrea Wiesli Klavier.

0: Sie hörten von Rafe Vaughan Williams zwei Sätze aus der Suite für Viola und Orchester. Timothy Ridout wurde begleitet vom Orchestre de Chambre de Lausanne. Dirigent Jamie Phillips.
1: Weiter geht's mit dem Klavierkonzert in C-Moll von Otto Malling. Amalie Malling am Klavier wird begleitet von der Danish Radio Sinfonietta. Dirigent Peter Sundquist.

Wir hörten das Klavierkonzert in C-Moll von Otto Malling mit der Pianistin Amalie Malling und der Danish Radio Sinfonietta unter der Leitung von Petter Sundqvist.

0: Die Ouvertüre zur Oper Der Barbier von Sevilla von Gioachino Rossini. Sie hörten die Interpretation vom Orchestre Symphonique de Montréal, geleitet von Charles Dutoit.
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Das Ensemble Collegium 1704 spielte drei Sätze aus der Suite in B-Dur von Antonín Reichenauer. Die Leitung hatte Václav Lukas.

Das war der dritte Satz aus der Sinfonie Nummer 1 in D-Dur von Franz Schubert. Es spielte das Kammerorchester Basel. Am Dirigentenpult stand Heinz Holliger.

0: Die Nachrichten von SRF um 4 mit Dominik Brandt. Vor der Küste der indonesischen Insel Flores hat es ein schweres Erdbeben gegeben. Es habe eine Stärke von 7,7 gehabt, meldet die US-Erdbebenwarte. In der Folge kam es zu Nachbeben mit Stärken von 6,1 und 5,9. Aktuell melden die indonesischen Behörden mindestens 2 Todesopfer. Indonesische Medien berichten von schweren Schäden. Unter anderem ist von eingestürzten Gebäuden die Rede. Zwischenzeitlich gab es auch eine Tsunami-Warnung. Diese ist wieder aufgehoben worden. Auf der Insel Flores leben rund 2 Millionen Menschen. Sie ist auch bei Reisenden ein beliebtes Ziel. 2 weitere Meldungen der Nacht. US-Präsident Donald Trump will die Straße von Hormuz zu US-Territorium erklären. Das hat er in einer Rede vor Anhängerinnen und Anhängern in New York erklärt. Passieren werde dies nach dem Sieg über den Iran im aktuellen Krieg. Der Iran reagiert empört, die Straße von Hormuz sei und bleibe iranisch, teilt der Vize-Außenminister mit. In Großbritannien ist der frühere Cambridge-Professor Jason Arday tot aufgefunden worden. Es gebe keinen Grund zur Annahme, dass ein Verbrechen vorliege, heißt es von der Polizei. Über Jason Arday wird in den britischen Medien seit Wochen berichtet. Hintergrund sind Plagiatsvorwürfe gegen ihn. Die Familie Ardays spricht von einer Kampagne. Die Schweiz hat eine neue Leichtathletik-Europameisterin. Audrey Vero hat an der EM in Birmingham über 800 Meter Gold gewonnen. Nach ihrem Triumph zeigte sich die Freiburgerin überwältigt.
1: Ich muss ein bisschen Schlaf haben, um zu prozessieren, was da alles passiert. Aber ich bin sehr glücklich,
0: sagt Audrey Vero nach ihrer EM-Goldmedaille über 800 Meter. Und auch bei den Schweizer Männern gab es am Abend eine Medaille. Timothy Mumenthaler hat über 200 Meter Bronze gewonnen. Er sei ein bisschen enttäuscht, dass er seinen Titel von 2024 verloren habe, so der Genfer.
2: Il y a un peu de déception parce que je perds mon titre. Mais en vrai de vrai, c'est ça fait longtemps qu'on n'a pas eu du niveau comme ça sur 200 Meter en Europe, donc il faut aussi savoir apprécier la médaille de bronze.
0: Aber es sei lange her, dass es über 200 Meter in Europa ein solches Niveau gegeben habe. Darum müsse er auch die Bronzemedaille schätzen, so Timothy Mumenthaler. Das Wetter von heute Samstag, es ist ziemlich sonnig bei 31 bis 35 Grad. Vor allem in den Bergen gibt es lokale Regengüsse und Gewitter. Das waren Nachrichten von Radio SRF, verantwortlich Dominik Brandt.
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Wir hörten das Kaleidoscope Chamber Collective. Es interpretierte das Nonett mit dem Titel Gradus ad Parnassum von Samuel Coleridge Taylor.

0: Die Cellistin Sol Gabetta und das dänische Nationale Sinfonieorchester spielten von Edward Elgar La Capricieuse. Dirigent war Mario Venzago.
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0: Von Anna Bondi Venezia hörten Sie aus dem Divertimento Opus 3 Nummer 2 in D-Dur Fuga und Allegretto. Es spielte das Ensemble Umbach und Konsorten.
1: Die Sonate für Violine und Klavier in A-Dur von Johann Franz Xaver Sterkel wird nun gespielt von der Geigerin Meret Lüthi und Els Biesemanns am Fortepiano.

Wir hörten die Sonate für Violine und Klavier in A-Dur von Johann Franz Xaver Störkel, interpretiert von der Geigerin Meret Lüthi und Elsbi Semanz am Forte Piano.

Sie hörten den dritten Satz aus der Sinfonie Nummer 2, Opus 73, das Allegretto Grazioso von Johannes Brahms. Günter Wandt dirigierte das NDR-Sinfonieorchester.

0: Aus dem Trio in D-Moll, Opus 49 von Felix Mendelssohn Bartholdy, spielte das Trio Anime den Satz Andante con moto tranquillo.
1: Und jetzt Musik von Domenico Cimarosa, das Konzerto für Klarinette und Streicher. Der Solist ist Andreas Ottensamer, er wird begleitet vom Rotterdam Philharmonic Orchestra, der Dirigent ist Yannick Nezé-Segat.

Der Klarinettist Andreas Ottensamer und das Rotterdam Philharmonic Orchestra spielten von Domenico Cimarosa das Concerto für Klarinette und Streicher. Am Dirigentenpult Yannick Nesesegger.

0: Nocturne Opus 54 Nummer 4 von Edvard Grieg. Joaquin Achucaro spielte.
1: Wir hören jetzt das Streichquartett Nummer 3 in G-Moll von Anton Eberl.

Das war die Brésilienne von Benjamin Godard, interpretiert vom Münchner Rundfunkorchester unter der Leitung von David Reiland.

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1: Die Nachrichten von SRF um 6 mit Julia Kapaul. Zwei weitere schwarze Medaillen an der Leichtathletik-Europameisterschaft. Audrey Vero holt Gold, Timothée Mumenthaler Bronze. Und Erdbeben vor der Küste Indonesiens. Die Behörden melden bisher mindestens 2 Todesopfer. Das zwei der Themen. Das Wetter ziemlich sonnig, vor allem in den Bergen lokale Schauer und Gewitter bei 31 bis 35 Grad. Wir beginnen mit Gold und Bronze, also mit den 2 Schweizer Medaillen an der Leichtathletik-EM in Birmingham. Audrey Vero ist neue Europameisterin über 800 Meter. Vero gewinnt das Spitzentreffen von 3 der aktuell weltbesten Leichtathletinnen auf eindrückliche Art und Weise, berichtet Sportredaktor Adrian Wicki aus Birmingham.
2: Mit Superlativen sollte man spärlich umgehen. Aber was Audrey Vero gezeigt hat, war schlicht unfassbar gut. Sie dominierte das Rennen von A bis Z, setzte dem Lauf den Vero-Stempel auf. Audrey Vero wagte es, von Anfang an aufs Tempo zu drücken, ging das Risiko ein, dass sowohl Kylie Hodgkinson als auch Femke Brutes-Pohl von ihrer Tempoarbeit hätten profitieren können. Konnten sie aber nicht, weil Audrey Vero schlicht zu stark war.
3: Ich hatte viel Selbstvertrauen, ja, und ich habe ja entschieden, immer schneller und schneller zu gehen, weil... Es ist für mich die beste Taktik und ja, ich hatte noch viel Energie am Ende und ich weiß, dass wenn eine andere Athletin kommt, ich kann noch schneller gehen.
2: Seit Audrey Vero in Stockholm ein erstes Mal nahe an den Weltrekord heranlief, war allen klar, welch außergewöhnliche Läuferin sie ist. Um hier in Birmingham triumphieren zu können, brauchte es aber viel mehr als nur schnelle Beine. Nach ihrem Sturz im Halbfinal war sie mental enorm gefordert und hat das beeindruckend gut verarbeitet. Deshalb gehört ein guter Teil dieser Medaille auch ihrem Umfeld. Den Eltern, die da sind, und vor allem ihrer Trainerin Christian Berset-Nuofer, die richtigen Worte gefunden hat, um sie wieder aufzurichten. Mit Audrey Vero hat eine der besten Leichtathletinnen, die Schweiz je hatte, für einen magischen Moment in Birmingham gesorgt.
1: Adrian Wicki. Und nun zur Schweizer Bronzemedaille, die gehört dem 200-Meter-Sprinter Timothée Mumenthaler. Er sei ein bisschen enttäuscht, dass er seinen Titel von 2024 verloren hat, so der Genfer.
4: Il y a un peu de déception parce que je perds mon titre. Mais en vrai de vrai, c'est ça fait longtemps qu'on n'a pas eu du niveau comme ça sur 200 Meter in Europe, donc il faut aussi savoir apprécier la médaille de bronze.
1: Aber es sei lange her, dass es über 200 Meter in Europa ein solches Niveau gegeben habe. Darum müsse er auch die Bronzemedaille schätzen, so Timothée Mumenthaler. Vor der Küste der indonesischen Insel Flores hat es ein schweres Erdbeben gegeben. Es habe eine Stärke von 7,7 gehabt, meldet die US-Erdbebenwarte. In der Folge kam es zu mehreren teils starken Nachbeben. Aktuell melden die indonesischen Behörden mindestens 2 Todesopfer. Indonesische Medien berichten von schweren Schäden, unter anderem ist von eingestürzten Gebäuden die Rede. Auf der Insel Flores leben rund 2 Millionen Menschen, sie ist auch bei Reisenden ein beliebtes Ziel. Die USA und der Iran liefern sich einen verbalen Schlagabtausch um die Straße von Hormus. US-Präsident Donald Trump erklärte vor Anhängerinnen und Anhängern in New York, der Iran erleide gerade eine vernichtende Niederlage. Und nach dem Krieg werde er die Straße von Hormus zu US-Territorium erklären.
5: After we finish defeating Iran, which is being very badly defeated, pretty soon I'll be declaring the Hormuz Strait a territory of the United States.
1: Der Iran reagierte empört. Die Straße von Hormuz sei und bleibe iranisch, schrieb der Vizeaußenminister in den sozialen Medien. Die USA hätten eine strategische und schwere Niederlage erlitten. Seit Kriegsbeginn ist der Schiffsverkehr in der Straße von Hormuz stark eingeschränkt. In Großbritannien wird seit Wochen über den Fall von Jason Arday berichtet. Nun ist der frühere Professor der renommierten Universität Cambridge tot. Arday ist nach übereinstimmenden Berichten leblos aufgefunden worden. Es gebe keinen Grund zur Annahme, dass ein Verbrechen vorliege, heißt es von der Polizei. Und die Familie Ardays spricht von einer Kampagne gegen ihn. Aus London, Lisa Maria Röhling von der ARD.
6: Gegen den 41-Jährigen waren Plagiatsvorwürfe in Bezug auf seine Dissertation und andere Veröffentlichungen erhoben worden. Ardays war daraufhin zurückgetreten. Im Zuge der Berichterstattung waren weitere Ungereimtheiten über den Soziologieprofessor ans Licht gekommen. Viele Details über seine Biografie sollen nicht der Wahrheit entsprechen. So soll er unter anderem über verschiedene Gastprofessuren, aber auch sein gesellschaftliches Engagement gelogen haben. Ardays hatte Fehler in seiner Biografie zugegeben, aber stets betont, die Plagiatsvorwürfe seien falsch. Jason Ardays war 2023 als jüngster schwarzer Mann in der Geschichte der Universität Cambridge auf einen Professorenposten berufen worden. Zudem soll er diesen bemerkenswerten Aufstieg trotz Lernschwierigkeiten und Autismus gemeistert haben. Er galt deshalb als Starprofessor.
1: Zum Fußball. In der ersten Cup-Runde waren am Abend zwei Superligisten im Einsatz. Beide haben gewonnen. Der FC Zürich siegte beim FC Tucken aus der vierthöchsten Liga 2:1 und Lausanne gewann gegen den FC Kosova Neuchâtel aus der fünfthöchsten Liga mit 6:0. Soweit die Meldungen. Das Wetter. Mit einigen Wolkenfeldern wird es ziemlich sonnig. Am Nachmittag entstehen vor allem über den Bergen lokale Schauer und Gewitter. Es wird nochmals heiß mit 31 bis 35 Grad. Das waren Nachrichten von Radio SRF. Verantwortlich David Burkhardt.
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7: Die Woche, die liegt hinter uns. Draußen ist noch angenehm frisch. Schön sind Sie schon wach. Ich bin Caroline Lüchinger und gerne an Ihrer Seite. Guten Morgen.

Was machen Sie so, wenn Sie unterwegs sind? Im Zug aus dem Fenster schauen, vielleicht ein bisschen am Handy daddeln? Beethoven, der schrieb unterwegs Musik. Zum Beispiel eben dieses gehörte Quintett. Er hat es offenbar größtenteils während einer Konzertreise nach Prag und Berlin geschrieben. Beethoven war damals Mitte 20 und voll im Saft, wie man so schön sagt. Damals hat er eben das Quintett für Klavier, Oboe, Klarinette, Horn und Fagott geschrieben. Der Pianist Herbert Schuch hat hier mit Freunden das Rondo aus Beethovens Quintett gespielt. Und jetzt gibt's Scarlatti nicht auf dem Klavier, sondern auf der Harfe.

0: Scarlatti auf der Harfe. Das war Helen Schütz. Sie hat die Sonate 27 von Domenico Scarlatti gespielt. Speuzknebel, schon mal gehört. Also ich nicht, aber so nennt man offenbar auch die Blockflöte. Für den Flötisten Maurice Steger ist seine Blockflöte aber viel mehr.
1: Der Moment, wo ich mit ihr zusammengekommen bin, als ich realisiert habe, für mich hat das überhaupt nichts mit Speuzknebel zu tun. Das ist eine Lebenspartnerin, ein Lebenspartner, der immer reagiert, selbst eine Persönlichkeit hat und vor allem mit mir kommuniziert. Und deshalb liebe ich die Blockflöte.
0: Ja, it's love, eine Begleiterin, Begleiter fürs Leben, die Blockflöte. Sie hören Maurice Steger jetzt. Er leitet von der Flöte aus ein Ensemble. Sie spielen Domenico Natale Sarro.

war gerade ein Instrument dabei, von dem habe ich ehrlich gesagt noch nie gehört. Eine Psalter, Margrit Übellacker, spielte sie. Das ist quasi die Urform von Zither und Hackbrett. Hier gerade gehört im Flötenkonzert D-Moll von Domenico Natale Sarro. Maurice Steger leitete von der Blockflöte aus das Ensemble.

Allegro con Brio. Ja, viel Brio gab es hier. Das war der Anfang aus Anton Ebels Sinfonie C-Dur. Ja, das Concerto Köln gespielt. Griesgram der Nation. 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

0: Vehement, das Scherzo aus dem dritten Klavierquartett von Felix Mendelssohn, das war das Fauré-Quartett. Fitnessstudio, steht das bei Ihnen heute noch auf dem Programm? Felix Klieser, der Hornist, er trainiert auch viel. Allerdings nicht die Oberarme im Fitnessstudio, sondern die Lippen.
1: Ein Großteil des Übens besteht im Grunde genommen dahin, seine Lippen zu trainieren, also ähnlich wie wenn man ins Fitnessstudio geht.
0: Ja, die müssen fit sein, die Lippen beim Hornspielen. Felix Klieser, hier ist er jetzt zusammen mit dem württembergischen Kammerorchester.

Nashorn tänzelt hier durch den Morgen. Felix Gliese hat zusammen mit dem württembergischen Kammerorchester Heilbronn gespielt. Das war der Konzertsatz für Horn und Orchester S-Dur von Wolfgang Amadeus Mozart. Guten Samstagmorgen.

Gloria Real sang die Rodelina-Arie aus dem zweiten Akt der Rodelina-Oper von Georg Friedrich Händel. Lawrence Cummings dirigierte das Kammerorchester Basel. Und die nächsten 11 Minuten, die gehören Franz Schubert. Und Ihnen natürlich.

0: So beginnt die erste Sinfonie von Franz Schubert. Das war die Kammerarbeit in Potsdam auf SRF 2 Kultur.
1: Die Nachrichten von SRF um 7 mit Julia Kapaul. Weitere Schweizer Medaillen an der Leichtathletik-EM. Audrey Vero holt Gold, Timothée Mumenthaler Bronze. Erdbeben vor der Küste Indonesiens. Die Behörden melden schwere Schäden und mindestens 5 Todesopfer. Und Ankündigung von US-Präsident Donald Trump. Er will die Straße von Hormuz zu US-Territorium erklären. Der Iran ist empört. Das Wetter ziemlich sonnig, vor allem in den Bergen lokale Schauer und Gewitter bei 31 bis 35 Grad. Wir beginnen mit 2 Schweizer Medaillen an der Leichtathletik-EM in Birmingham. Audrey Vero ist neue Europameisterin über 800 Meter. Die Freiburgerin gewinnt in 1 Minute und 54,81 Sekunden. So schnell ist an Europameisterschaften keine Frau vor ihr gewesen. Nach ihrem Triumph zeigte sich Audrey Vero überwältigt.
2: Ich muss ein bisschen Schlaf haben, um zu prozessieren, was da alles passiert. Aber ja, ich bin sehr glücklich.
1: Sagt Audrey Vero nach ihrer EM-Goldmedaille über 800 Meter. Und auch bei den Schweizer Männern gab es am Abend eine Medaille. Timothée Mumenthaler hat über 200 Meter Bronze gewonnen. Er sei ein bisschen enttäuscht, dass er seinen Titel von 2024 verloren habe, so der Genfer.
3: Il y a un peu de déception parce que je perds mon titre. Mais en vrai de vrai, c'est ça fait longtemps qu'on n'a pas eu du niveau comme ça sur 200 mètres en Europe, donc il faut aussi savoir apprécier la médaille de bronze.
1: Aber es sei lange her, dass es über 200 Meter in Europa ein solches Niveau gegeben habe. Darum müsse er auch die Bronzemedaille schätzen, so Timothée Mumenthaler. Vor der Küste der indonesischen Insel Flores hat es ein schweres Erdbeben gegeben. Es habe eine Stärke von 7,7 gehabt, meldet die US-Erdbebenwarte. In der Folge kam es zu mehreren teils starken Nachbeben. Aktuell melden die indonesischen Behörden mindestens 5 Todesopfer. Indonesische Medien berichten von schweren Schäden, unter anderem ist von eingestürzten Gebäuden die Rede. Auf der Insel Flores leben rund 2 Millionen Menschen. Sie ist auch bei Reisenden ein beliebtes Ziel. Die USA und der Iran liefern sich einen verbalen Schlagabtausch über die Straße von Hormuz. US-Präsident Donald Trump erklärte vor Anhängerinnen und Anhängern in New York, der Iran erleide gerade eine vernichtende Niederlage. Und nach dem Krieg werde er die Straße von Hormuz zu US-Territorium erklären.
4: After we finish defeating Iran, which is being very badly defeated, pretty soon I'll be declaring the Hormuz Strait, a territory of the United States.
1: Der Iran reagierte empört. Die Straße von Hormuz sei und bleibe iranisch, schrieb der Vize-Außenminister in den sozialen Medien. Die USA hätten eine strategische und schwere Niederlage erlitten. Seit Kriegsbeginn ist der Schiffsverkehr in der Straße von Hormuz stark eingeschränkt. In Großbritannien wird seit Wochen über den Fall von Jason Arday berichtet. Nun ist der frühere Professor der renommierten Universität Cambridge tot. Arday ist nach übereinstimmenden Berichten leblos aufgefunden worden. Es gebe keinen Grund zur Annahme, dass ein Verbrechen vorliege, heißt es von der Polizei. Und die Familie Ardays spricht von einer Kampagne gegen ihn. Aus London Lisa Maria Röhling von der ARD.
5: Gegen den 41-Jährigen waren Plagiatsvorwürfe in Bezug auf seine Dissertation und andere Veröffentlichungen erhoben worden. Arday war daraufhin zurückgetreten. Im Zuge der Berichterstattung waren weitere Ungereimtheiten über den Soziologieprofessor ans Licht gekommen. Viele Details über seine Biografie sollen nicht der Wahrheit entsprechen. So soll er unter anderem über verschiedene Gastprofessuren, aber auch sein gesellschaftliches Engagement gelogen haben. Arday hatte Fehler in seiner Biografie zugegeben, aber stets betont, die Plagiatsvorwürfe seien falsch. Jason Arday war 2023 als jüngster schwarzer Mann in der Geschichte der Universität Cambridge auf einen Professorenposten berufen worden. Zudem soll er diesen bemerkenswerten Aufstieg trotz Lernschwierigkeiten und Autismus gemeistert haben. Er galt deshalb als Star-Professor.
1: Mitten in der Sommerferienreisezeit fallen in Frankreich dieses Wochenende rund 100 Flüge der Fluggesellschaft EasyJet aus. Grund ist ein Streik des Kabinenpersonals. Die Beschäftigten kritisieren, dass ihre Dienstpläne ständig geändert würden, teilweise erst am Vortag. Ein Gewerkschaftssprecher sagte, zum Teil würden Pläne 50 bis 60 Mal pro Woche geändert. Wegen des Streiks seien deshalb heute und morgen rund 100 Flüge ab Frankreich gestrichen worden, teilte EasyJet der Nachrichtenagentur AFP mit. Unter der Woche waren Gespräche über bessere Arbeitsbedingungen zwischen der Unternehmensleitung und drei Gewerkschaften gescheitert. Zum Fußball. In der ersten Cup-Runde waren am Abend zwei Superligisten im Einsatz. Beide haben gewonnen. Der FC Zürich siegte beim FC Tucken aus der vierthöchsten Liga 2:1. Und Lausanne gewann gegen den FC Kosova Neuchâtel aus der fünfthöchsten Liga 6:0. Die Börsendaten von 6. Der Dow Jones Index in New York hat 0,2% verloren. Der Euro wird zu 94,09 gehandelt und der Dollar zu 81,32. Soweit die Meldungen. Das Wetter: mit einigen Wolkenfeldern wird es ziemlich sonnig. Am Nachmittag entstehen vor allem über den Bergen lokale Schauer und Gewitter. Es wird nochmals heiß mit 31 bis 35 Grad. Das waren Nachrichten von Radio SRF. Verantwortlich David Burkhardt.
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7: Ein neuer Tag zeigt sich draußen. Die Sonne scheint. Hoffentlich nicht nur draußen, sondern auch in Ihren Herzen. Ich begleite Sie ins Wochenende. Ich bin Caroline Lüchinger. Schön sind Sie da.

fröhliche Flötenklänge von Ernst Eichner. Dieser kam quasi mit dem Fagott in der Hand zur Welt. Sein Vater war Hoffagottist in Arolsen und unterrichtete klein Ernst schon früh mit Erfolg. Schließlich wurde er nicht nur Musiker, sondern eben auch Komponist. Das war das Flötenquartett D-Dur von Ernst Eichner. Il Gardellino spielten das Scherzando, den zweiten Satz, und von einem Hofmusiker zu einem Stadtmusikdirektor, zu Johann Joachim Agrell. Mhm.

Das Barockorchester Helsinki spielte hier das Andante, den zweiten Satz aus der Sinfonie Estur von Johann Joachim Agrell. Jetzt zu einem, der ein Doppelleben führte, Johann David Heinichen. Tagsüber hat Heinichen pflichtbewusst als Anwalt Klienten vertreten, Akten gewälzt und Verträge aufgesetzt. Abends komponierte und dirigierte er. Es soll durchaus vorgekommen sein, dass er direkt vom Gerichtssaal zur Opernbühne gerannt ist. Er hat vormittags streitende Bauern vor Gericht vertreten und hat am Abend eine von ihm komponierte Oper dirigiert. Irgendwann war dann aber genug. Das Doppelleben wurde zu bunt. Heinichen hat die Anwaltsrobe buchstäblich über den Haufen geworfen und sich auf die Musik konzentriert, denn ganz pragmatisch, die Musik mache einfach deutlich weniger Kopfschmerzen als das sächsische Eherecht und Nachbarschaftsstreitigkeiten. Sie hören jetzt ein Stück, das er nach seinem Doppelleben geschrieben hat. Hier ist das Concerto F-Dur für Bläser und Streicher.

So beginnt das Concerto F-Dur für Oboe, Violine, zwei Traversflöten, zwei Hörner und Streicher von Johann David Heinichen. Reinhard Göbel hat hier die Musica Antiqua Köln geleitet beim Vivace. Und jetzt fliegen die Finger von Christian Zacharias.

0: So beginnt die Klaviersonate G-Moll von Joseph Haydn. Das war Christian Zacharias mit dem Moderato.
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Das Musikkollegium Winterthur hat hier unter Douglas Boyd die Ouvertüre, die schöne Melusine von Felix Mendelssohn gespielt. Und auf das ganze Orchester dürfen jetzt 4 Klarinetten zeigen, was in ihnen steckt.

Klarinette statt Streicher hier bei Ludwig van Beethovens Streichquartett F-Dur. Das Quatuor Enchanté spielte das Scherzo, den dritten Satz. Und auf Beethoven folgt jetzt Vivaldi und da wird gestrichen und gezupft.

Fast 10 Minuten Vivaldi waren das. Roel Diltjens spielte das Cellokonzert B-Dur. Begleitet wurde er vom Ensemble Exploration. Samstagmorgen, die meisten haben Wochenende. Ich hoffe, Sie können es richtig genießen.

0: steckt Power drin im Scherzo aus der vierten Sinfonie von Johann Wenzel Kallivoda. Das war die Kölner Akademie hier auf SRF 2 Kultur.
1: Die Nachrichten von SRF um 8 mit Julia Kapaul. Gold und Bronze. Audrey Vero und Timothée Mumenthaler sorgen für zwei weitere Medaillen an der Leichtathletik-Europameisterschaft. Nach einem Erdbeben vor der Küste Indonesiens melden die Behörden schwere Schäden und mehrere Tote. Und US-Präsident Donald Trump will die Straße von Hormuz zu US-Gebiet erklären, was im Iran für Empörung sorgt. Das Wetter ziemlich sonnig, vor allem in den Bergen lokale Schauer und Gewitter bei 31 bis 35 Grad. Wir beginnen mit Gold und Bronze, also mit den zwei Schweizer Medaillen an der Leichtathletik-EM in Birmingham. Audrey Vero ist neue Europameisterin über 800 Meter. Vero gewinnt das Spitzentreffen von drei der aktuell weltbesten Leichtathletinnen auf eindrückliche Art und Weise, berichtet Sportredaktor Adrian Wicki aus Birmingham.
2: Mit Superlativen sollte man spärlich umgehen. Aber was Audrey Vero gezeigt hat, war schlicht unfassbar gut. Sie dominierte das Rennen von A bis Z, setzte dem Lauf den Vero-Stempel auf. Audrey Vero wagte es, von Anfang an aufs Tempo zu drücken, ging das Risiko ein, dass sowohl Kylie Hodgkinson als auch Femke Brudersbol von ihrer Tempoarbeit hätten profitieren können. Konnten sie aber nicht, weil Audrey Vero schlicht zu stark war.
3: Ich hatte viel Selbstvertrauen, ja, und ich habe ja entschieden, immer schneller und schneller zu gehen, weil es ist für mich die beste Taktik. Und ja, ich hatte noch viel Energie am Ende und ich weiß, dass wenn eine andere Athletin kommt, ich kann noch schneller gehen.
2: Seit Audrey Vero in Stockholm ein erstes Mal nahe an den Weltrekord heranlief, war allen klar, welch außergewöhnliche Läuferin sie ist. Um hier in Birmingham triumphieren zu können, brauchte es aber viel mehr als nur schnelle Beine. Nach ihrem Sturz im Halbfinal war sie mental enorm gefordert und hat das beeindruckend gut verarbeitet. Deshalb gehört ein guter Teil dieser Medaille auch ihrem Umfeld. Den Eltern, die da sind, und vor allem ihrer Trainerin Christiane Berset-Nuofer, die richtigen Worte gefunden hat, um sie wieder aufzurichten. Mit Audrey Vero hat eine der besten Leichtathletinnen, die Schweiz je hatte, für einen magischen Moment in Birmingham gesorgt.
1: Adrian Wicki. Neben der Goldmedaille von Audrey Vero gab es gestern Abend in Birmingham für die Schweiz auch noch Bronze durch 200-Meter-Sprinter Timothée Mumenthaler. Vor der Küste der indonesischen Insel Flores hat es ein schweres Erdbeben gegeben. Es habe eine Stärke von 7,7 gehabt, meldet die US-Erdbebenwarte. In der Folge kam es zu mehreren, teils starken Nachbeben. Inzwischen melden die indonesischen Behörden mindestens 20 Todesopfer. Indonesische Medien berichten von schweren Schäden, unter anderem ist von eingestürzten Gebäuden die Rede. Auf der Insel Flores leben rund 2 Millionen Menschen, sie ist auch bei Reisenden ein beliebtes Ziel. Die USA und der Iran liefern sich einen verbalen Schlagabtausch um die Straße von Hormuz. US-Präsident Donald Trump erklärte vor Anhängerinnen und Anhängern in New York, der Iran erleide gerade eine vernichtende Niederlage. Und nach dem Krieg werde er die Straße von Hormuz zu US-Territorium erklären. Der Iran reagierte umgehend auf Trumps Äußerungen. Es berichtet Samuel Jakisch von der ARD.
4: Es ist nicht die erste verbale Annexion fremden Staatsgebiets durch den US-Präsidenten. Bei einem Auftritt in New York kündigte Donald Trump am Freitag an, er wolle die Straße von Hormuz nach dem Ende des Iran-Kriegs zum Territorium der USA erklären. Nähere Angaben machte der US-Präsident in seiner Rede nicht. Im Laufe seiner zweiten Amtszeit hatte Trump bereits ähnliche Andeutungen einer US-Expansion mit Bezug auf Kanada, Grönland, Panama, Venezuela und dem Gazastreifen gemacht, um jeweils diplomatische Zugeständnisse zu erzwingen. Der stellvertretende Außenminister Irans, Qasem Gharibabadi, schrieb auf der Online-Plattform X, die Straße von Hormuz lasse sich weder mit einem Flugzeugträger noch durch eine Wahlkampfrede einnehmen. Der Iran lasse sich nicht einschüchtern. Die freie Schifffahrt in der wichtigen Handelsstraße von Hormus ist bereits seit Beginn der US-Angriffe auf Iran ein Streitpunkt zwischen den Kriegsparteien. Für die Freigabe der durch iranische Angriffe faktisch blockierten Meerenge verlangte die Staatsführung in Teheran zuletzt einen umfassenden Abzug aller US-Truppen aus der Region sowie Reparationszahlungen. Die USA weisen diese Forderung zurück und blockieren ihrerseits den Seehandel über iranische Häfen. In der Folge sind die Preise für Öl und Gas auf dem Weltmarkt stark angestiegen.
1: Mitten in der Sommerferienreisezeit fallen in Frankreich dieses Wochenende rund 100 Flüge der Fluggesellschaft EasyJet aus. Grund ist ein Streik des Kabinenpersonals. Die Beschäftigten kritisieren, dass ihre Dienstpläne ständig geändert würden, teilweise erst am Vortag. Ein Gewerkschaftssprecher sagte, zum Teil würden Pläne 50 bis 60 Mal pro Woche geändert. Wegen des Streiks seien deshalb heute und morgen rund 100 Flüge ab Frankreich gestrichen worden, teilte EasyJet der Nachrichtenagentur AFP mit. Unter der Woche waren Gespräche über bessere Arbeitsbedingungen zwischen der Unternehmensleitung und drei Gewerkschaften gescheitert. Die Börsendaten von SIX, der Dow Jones Index in New York, hat 0,2% verloren. Der Euro wird zu 94,09 gehandelt und der Dollar zu 81,32. Soweit die Meldungen. Das Wetter: mit einigen Wolkenfeldern wird es ziemlich sonnig. Am Nachmittag entstehen vor allem über den Bergen lokale Schauer und Gewitter. Es wird nochmals heiß mit 31 bis 35 Grad. Das waren Nachrichten von Radio SRF, verantwortlich David Burkhardt.
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0: Hoch die Hände, Wochenende. Ich hoffe, Sie können es genießen. Ich bin Caroline Lüchinger und gerne an Ihrer Seite. Guten Morgen.

0: Die Klarinette blitzte hier immer mal wieder durch. Das war Michael Collins, einer, der sich nicht vorstellen kann, ohne Klarinette zu leben.
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0: Ja, Michael Collins, er spielte gerade die Klarinettensonate F-Moll von Johannes Brahms. Zusammen mit dem Philharmonischen Orchester Bergen spielte er das Vivace, den vierten Satz.

muss man genau hinhören zum Schluss. 6 Tage nachdem Peter Tschaikowski diese Sinfonie geschrieben hat, starb er. Die Sinfonie Pathétique ist also sein letztes Werk. Das Tonhalleorchester Zürich spielte gerade unter Paavo Järvi das Allegro con Grazia, den 2. Satz. Fröhlichere Klänge hat jetzt Franz Schubert für uns. Hier ist sein Forellenquintett.

0: Son Pietosa, Son Bonina von Joseph Haydn, hier gesungen von Margot Oitzinger, begleitet vom Orfeo Barockorchester. Gotland, das ist einer der schwedischen Sommer-Hotspots. Dort gibt es im Sommer regelmäßig die meisten Sonnenstunden von ganz Schweden. Aber aktuell macht das Ferienparadies im Norden noch wegen anderen Dingen Schlagzeilen.
1: Drohnenkrieg, Schattenflotte und Kanonenschüsse. 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
1: Wir haben eine neue Situation. Jetzt muss Gotland nicht einfach verteidigt werden, sondern als offensiver Stützpunkt für Aktionen in Richtung Osten dienen, sagt der stellvertretende Chef des neu eingerichteten Regimentes der schwedischen Armee auf der Insel, Joakim Marklund. Gotland, die populäre Ferieninsel, gerät ins Fadenkreuz der Geopolitik. 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

Mit sanften Flötenklängen starten Sie hier in den Samstag. Jana Semeradova spielte den Anfang aus Johann Stamitz' Flötenkonzert G-Dur. Begleitet wurde die Flötistin vom Ensemble Castor. Und die nächsten 9 Minuten, die gehören Johann Christoph Friedrich Bach. Und Ihnen natürlich.

Fröhliche Klänge, die Lust auf den Tag machen. Das war die Sinfonie S-Dur von Johann Christoph Friedrich Bach. Ewald Demeyer leitete das Bach-Konsentus. Etwas schlichter wird's jetzt mit Harfenmusik.

0: Klavierkonzert Nummer 1 von Friedrich Kalkbrenner. Howard Shelley leitete vom Klavier aus das Tasmanian Symphony Orchestra hier auf SRF 2 Kultur.
1: Die Nachrichten von SRF um 9 mit Julia Kabaun. Bei einem Erdbeben in Indonesien sterben auf der Insel Flores mindestens 20 Personen. Die Behörden in Marokko warnen vor einem neuen Migrantenansturm auf Ceuta. Spanien hat Vorkehrungen getroffen. Und an der Leichtathletik-Europameisterschaft holt sich Audrey Vero über 800 Meter Gold in neuer EM-Rekordzeit. Das Wetter ziemlich sonnig, vor allem in den Bergen lokale Schauer und Gewitter bei 31 bis 35 Grad. Vor der Küste der indonesischen Insel Flores hat es ein schweres Erdbeben gegeben. Mehrere Gebäude wurden zerstört. Die Rettungskräfte gehen mittlerweile von mindestens 20 Todesopfern aus. Zudem wurden mehrere Menschen verletzt. Annalou Beckmann von der ARD berichtet.
2: Mit einer Stärke von 7,7 erschütterte das Erdbeben am frühen Morgen Teile Ostindonesiens. Es ereignete sich rund 70 Kilometer vor der Nordküste der Insel Flores. Es folgten mehrere Nachbeben, die für rund 1,5 Millionen Menschen spürbar waren. Die Behörden sprachen zwischenzeitlich eine Tsunami-Warnung aus. Diese wurde nach rund 3 Stunden wieder aufgehoben. Auf Videos in den sozialen Medien vom Zeitpunkt des Bebens ist zu sehen, wie mehrere Häuser einstürzen. Viele Gebäude seien nun stark beschädigt. Rettungskräfte würden aktuell die Trümmer durchsuchen. Stromausfälle in einigen Städten und Dörfern würden die Such- und Rettungsmaßnahmen behindern, so örtliche Polizeikräfte. Auf Flores leben rund 1,8 Millionen Menschen. Insbesondere der Westen der Insel ist bei Touristen beliebt. Flores liegt im Gebiet des sogenannten Pazifischen Feuerrings. Es ist die geologisch aktivste Zone der Welt. Immer wieder kommt es hier zu Erdbeben und Vulkanausbrüchen.
1: Mitten in der Sommerferienreisezeit fallen in Frankreich dieses Wochenende rund 100 Flüge der Fluggesellschaft EasyJet aus. Grund ist ein Streik des Kabinenpersonals. Die Beschäftigten kritisieren, dass ihre Dienstpläne ständig geändert würden, teilweise erst am Vortag. Ein Gewerkschaftssprecher sagte, zum Teil würden Pläne 50 bis 60 Mal pro Woche geändert. Wegen des Streiks seien heute und morgen vorsorglich rund 100 Flüge ab Frankreich gestrichen worden, teilte EasyJet der Nachrichtenagentur AFP mit. Die Bilder vom Ansturm auf die spanische Exklave Ceuta gingen um die Welt und die Sorge besteht, dass sich das wiederholen könnte. Konkret warnt Marokko, dass es dieses Wochenende erneut einen Zustrom von Migranten geben könnte, denn in sozialen Medien kursierten entsprechende Aufrufe. Die EU nimmt deshalb die sozialen Netzwerke und Plattformen in die Pflicht. Dominik Brandt.
3: Die Behörden in Marokko sprechen von verdächtigen und auch irreführenden Aufrufen, die im Netz kursieren sollen. In sozialen Netzwerken werde darin für heute erneut zu einem massenhaften Grenzübertritt aufgerufen. Entsprechend alarmiert sind die Behörden auf beiden Seiten. So hat Marokko seine Sicherheitsvorkehrungen an der Grenze zur spanischen Exklave Ceuta verstärkt. Und Spanien betont, die Grenze bleibe zu. Die Verteidigungsministerin warnte davor, einen neuen Ansturm zu versuchen. Aber auch in Brüssel will man nicht tatenlos zuschauen. Die EU will gezielt gegen falsche Informationen im Netz vorgehen, nachdem solche bereits vor 2 Wochen dazu beigetragen hatten, dass Zehntausende über die Grenze kamen. TikTok und Meta hätten ihre Krisenmechanismen aktiviert. Konkret arbeiten sie jetzt mit Faktenprüfern vor Ort zusammen, also in Spanien und in Marokko. Werden Inhalte von diesen als falsch eingestuft, können sie gekennzeichnet oder entfernt werden. Rechtliche Grundlage ist der Digital Services Act. Er verpflichtet große Plattformen in Europa, gegen schädliche Falschinformationen vorzugehen.
1: Und zum Sport und der Leichtathletik-EM in Birmingham. Audrey Vero ist neue Europameisterin über 800 Meter. Die Freiburgerin gewann in 1 Minute und 54,81 Sekunden. So schnell ist an Europameisterschaften keine Frau vor ihr gewesen. Nach ihrem Triumph zeigte sich Audrey Vero überwältigt.
4: Ich muss ein bisschen Schlaf haben, um zu prozessieren, was da alles passiert. Aber ja, ich bin sehr glücklich,
1: sagt Audrey Vero nach ihrer EM-Goldmedaille über 800 Meter. Und auch bei den Schweizer Männern gab es am Abend eine Medaille. Timothée Mumenthaler hat über 200 Meter Bronze gewonnen. Er sei ein bisschen enttäuscht, dass er seinen Titel von 2024 verloren habe, so der Genfer.
5: Il y a un peu de déception parce que je perds mon titre. Mais en vrai de vrai, c'est ça fait longtemps qu'on n'a pas eu du niveau comme ça sur 200 Meter in Europe, donc il faut aussi savoir apprécier la médaille de bronze.
1: Aber es sei lange her, dass es über 200 Meter in Europa ein solches Niveau gegeben habe. Darum müsse er auch die Bronzemedaille schätzen, so Timothée Mumenthaler. Die Börsendaten von SIX, der Dow Jones Index in New York, hat 0,2% verloren. Der Euro wird zu 94,09 gehandelt und der Dollar zu 81,32. Und das Wetter? Mit einigen Wolkenfeldern ist es ziemlich sonnig. Am Nachmittag entstehen vor allem über den Bergen lokale Schauer und Gewitter. Es wird nochmals heiß mit 31 bis 35 Grad. Das waren Nachrichten von Radio SRF. Verantwortlich David Burkhardt.
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0: Gotland, da blicken wir jetzt hin. Gotland ist oder war bis vor kurzem der Sommerferien-Hotspot in Schweden. Aber die Insel erlebt gerade andere Zeiten, wie wir in dieser halben Stunde erfahren. Hier ist die Sendung International von Bruno Kaufmann.
7: Die Ostsee, das größte Brackwassermeer der Welt. Wegen ihrer einzigartigen Mischung aus Salz- und Süßwasser schmeckt sie ganz anders als viele andere Meere dieser Erde. Das Wasser der Ostsee tauscht sich nur einmal alle 30 Jahre aus. Und auch geopolitisch erlebt das Meer mit seinen neuen Anrainerstaaten in diesen Abständen einen großen Wandel. Ein solcher findet gerade statt auf der größten Insel der Ostsee, auf Gotland. Seit Russland die Ukraine angegriffen hat, ist das Leben hier nicht mehr dasselbe. Auf Gotland üben an diesem Tag schwedische und ausländische Soldatinnen und Soldaten einen möglichen Drohnenangriff aus dem Osten. Mit dem Beitritt Schwedens zur NATO vor 2 Jahren hat sich die Stellung und Rolle von Gotland über Nacht verändert, sagt der stellvertretende Chef des neu eingerichteten Regimentes der schwedischen Armee auf der Insel, Joachim Marklund.
8: Wir haben eine neue Situation. Jetzt muss Gotland nicht einfach verteidigt werden, sondern als offensiver Stützpunkt für Aktionen in Richtung Osten dienen.
7: Die populäre Ferieninsel Gotland mitten in der Ostsee gerät ins Fadenkreuz der Geopolitik. Was heißt das für diesen abgelegenen Teil Schwedens? Und wie reagieren die Gotländerinnen und Gotländer auf die plötzliche Zeitenwende? International. Ich heiße Bruno Kaufmann. Die Anfahrt in das kleine Dorf Katamarsvik von der Hauptstadt Stockholm aus nimmt fast einen ganzen Tag in Anspruch. Zuerst mit dem Zug an den Hafen auf dem Festland, dann 4 Stunden mit der Fähre nach Visby, dem Hauptort von Gotland, und dann mit dem Überlandbus quer über die Insel, die etwas kleiner ist als der Kanton Watt. Ich bin der einzige Fahrgast an diesem Nachmittag und steige im Zentrum von Katamarsvik aus. Hier gibt es neben einer Bushaltestelle auch ein Anschlagbrett sowie ein kleines Lebensmittelgeschäft und ein Bygdegård, ein Gemeinschaftszentrum für die knapp 1000 Einwohnerinnen und Einwohner der Ortschaft. Aus einem parkierten Auto steigt eine freundliche Frau mit kräftigem Händedruck, Brille und blonden Haaren. Sie stellt sich als Ulrika vor und nimmt mich auf ihren Hof.
9: Schon als Kind stellte ich mir vor, hier auf diesem Bauernhof zu wohnen. Damals waren wir oft in den Ferien auf Gotland. Später kauften meine Eltern den Hof und jetzt haben wir diesen übernommen.
7: Das war vor 3 Jahren. Zusammen mit ihren 3 Kindern bewirtschaften Ulrika und Henrik Sundberg jetzt das 42 Hektaren große Gut mit Weiden und Gemüsegärten. Es gibt Gänse und Hühner, die frei auf dem Gelände herumschreiten. Der 13 Jahre alte Viggo schaut jeden Tag nach der Schule zum Rechten im Gelände, wo sich die Schafe aufhalten.
8: Ich brauche etwa eine Stunde, um zu sehen, wo alle Schafe sind. Das mache ich mit meinem Velo.
7: Vigo besucht eine Sekundarschule etwa 40 Minuten entfernt von Katamaschwik. Sein 4 Jahre älterer Bruder Vidar fährt täglich ins fast 2 Stunden entfernte Visby. Nur die gerade 10 Jahre alte Daisy kann noch eine Primarschule im Dorf besuchen. Hier unterrichtet auch Vater Henrik. Mutter Ulrika betreibt auf dem Hof eine Sattlerei und arbeitet 2 Tage in der Woche in einem Gesundheitszentrum als Krankenschwester in Visby.
9: Wir wohnen nicht hier, weil wir Geld sparen wollen. Alles auf Gotland ist teuer. Aber wir haben diesen Lebensstil selber gewählt, weil es uns hier so gut gefällt und wir viele Freiheiten haben.
7: Tatsächlich liegen die Boden- und Hauspreise auf Gotland weit über dem schwedischen Durchschnitt. Das hat nicht zuletzt mit dem hohen Anteil an Zweitwohnungen zu tun. In Katamaschwik liegt dieser bei fast 75%. Gotland gilt als Ferienparadies. 60.000 Menschen leben hier fix. Der Traum vom Eigenheim auf der sonnigen Ostseeinsel lockt nicht nur junge Familien wie die Sundbergs an, sondern eben auch viele gut betuchte Festlandschwedinnen und Schweden, die für ein paar Monate jeden Sommer die Einwohnerzahl Gotlands vervielfachen. In diesem Jahr aber begann sich dieses gewohnte Bild zu verändern. Denn zusätzlich zu den Fährschiffen vom schwedischen Festland, mit denen Wohnmobile und vollgepackte Volvos auf die Insel gelangen, kommen immer öfters auch Marinefahrzeuge in gotländischen Häfen an. Mit diesen gelangen Panzer, Transporter und Rettungswagen nach Gotland. Und Tausende von Soldatinnen und Soldaten, die den Ernstfall proben. Nach Jahrzehnten der Demilitarisierung ist das Militär zurück. Und es macht sich auch deutlich bemerkbar. Zudem fällt auf, dass bei Grossmanövern, wie zuletzt vor dem Sommer bei Aurora 26, nicht mehr Schwedisch, sondern Englisch gesprochen wird. Für den erfahrenen Berufsoffizier Oberstleutnant Joachim Marklund, den ich am Rande einer Stabsübung im Inselninnern treffe, kam dieser Wechsel sehr rasch.
8: Alle unsere Befehle und Aufträge werden heute in Englisch kommuniziert. Noch vor einem Jahr war Schwedisch die Verkehrssprache. Das ist schon eine große Veränderung.
7: Joachim Marklund leitet stellvertretend das neu etablierte Regiment der schwedischen Armee auf Gotland. Seine Karriere widerspiegelt die geopolitischen Veränderungen der letzten Jahrzehnte. Von der schwedischen Neutralität zu NATO-geführten Einsätzen bis hin zur vollen NATO-Mitgliedschaft. Marklund diente zunächst als Berufsoffizier in einer nordschwedischen Kaserne, machte dann bei Auslandeinsätzen in Afghanistan mit, bevor er in die Zivilwirtschaft wechselte. Jetzt ist er wenige Jahre vor der Pensionierung zurück in Uniform und möchte dazu beitragen, dass Gotland seiner neuen Rolle als militärische NATO-Front gerecht werden kann.
8: Nicht alle in Schweden haben verstanden, welche neue Rolle Gotland im Rahmen unserer NATO-Mitgliedschaft bekommt, nämlich als Ausgangsort für Einsätze in Richtung Osten.
7: Um dies zu ermöglichen, werden nun Milliarden in den Aufbau einer umfassenden militärischen Infrastruktur auf der Insel investiert. Einige Kilometer südlich vom Hauptort Visby ist ein riesiges ehemaliges Naturschutz- und Naherholungsgebiet für militärische Zwecke eingezäunt worden. Hier habe ich bei manchen früheren Besuchen auf Gotland gewandert oder Velotouren unternommen.
6: Ja, men då står vi här där du var för, vad blir det nu då?
10: 8 år
6: sedan. Ja, ja. Och då...
7: Jetzt zeigt mir ein stolzer Armeesprecher bei einem Rundgang die neu eingerichteten Anlagen, welche bis zum Jahre 2030 bis zu 4.500 Militärpersonen beherbergen sollen. Diese Aufrüstung bringt zwar Gotland neue Einwohner, die das ganze Jahr über auf der Insel sind, und auch viel neues Geld, aber auch zusätzliche Belastungen. Das ist auch auf dem Hof der Familie Sundberg in Katamaschwik zu spüren, wie Ulrika erzählt.
9: Das Wasser wird immer knapper. Wir müssen jeden Tropfen sparen. Überall stehen bei uns Eimer mit gesammeltem Regenwasser herum, das wir fürs Händewaschen brauchen. An lange Duschen ist nicht zu denken. Für die Tiere nutzen wir entsalztes Wasser aus der Ostsee.
7: Die Wasserkrise auf Gotland hat sich in den letzten Jahren zusätzlich verschärft. Dazu hat vor allem der Klimawandel mit längeren Trockenperioden, aber auch der zunehmende Tourismus, vor allem im Sommer, beigetragen. Die rasante Militarisierung der Insel und der damit verbundene zusätzliche Wasserbedarf hat die Krise noch verschärft. In diesem Sommer haben die Behörden nun Touristinnen und Touristen aufgefordert, wenn immer möglich, sich im Meer statt unter der Dusche zu waschen.
10: Hey, hey.
11: Journalist, ne?
10: Ja, Journalist, ja. Are you me?
11: Yeah.
10: Ja, hey. Ja, sag mal, tack.
7: Der Sitz der Inselregierung ist in der ehemaligen, zur Jahrtausendwende stillgelegten Militärkaserne in Visby untergebracht. Damals glaubte man, die Gefahr aus Russland sei vorbei. Heute macht sich hier die gotländische Regierungschefin Maid Folin Gedanken dazu, wie die Insel die neuen Herausforderungen durch die erneute Militarisierung auch längerfristig bewältigen könnte.
9: Noch nie ist ein Minister der Regierung in Stockholm zu uns gekommen und hat gefragt, was wir brauchen, um unsere Rolle als geopolitischer Brennpunkt für die Sicherheit des Landes besser wahrnehmen zu können. Immer müssen wir uns bei den nationalen Behörden melden, wenn wir etwas brauchen. So geht das nicht.
12: Die absolut Dinge sind sammeln aus.
7: Die sozialdemokratische Inselpräsidentin weist darauf hin, dass zwar Schweden mit über 250.000 Inseln das Land der Welt mit den meisten Inseln ist, aber gleichzeitig keine Inselpolitik habe. Stattdessen müsse ihre Regierung Aufgaben im Transport-, Gesundheits- und Bildungswesen übernehmen, welche in anderen Teilen des Landes auf verschiedene politische Ebenen verteilt sind und für welche es verschiedene Steuerquellen gibt. In Gotland aber fielen alle diese Aufgaben einer einzigen Behörde zu, der Inselregierung, betont die 54 Jahre alte Spitzenpolitikerin.
9: Die nationale Regierung übergeht uns in vielen Fragen. Zum Beispiel bei der Verteilung von Abbaulizenzen für die Zementproduktion. Hier wurde vor kurzem eine 30 Jahre dauernde Lizenz erteilt für eine Produktion hier in Gotland, welche unser Trinkwasser gefährdet. Das sei für die nationale Sicherheit und Selbstversorgung wichtig. Aber wer kümmert sich um unsere eigene Versorgungssicherheit?
7: Maid Folin weist zudem darauf hin, dass die Militärbehörden auf Gotland immer öfters gegen Gesuche der zivilen Inselbehörden ein Veto einlegten. Etwa bei der Zulassung von Windkraftwerken, welche die nachhaltige Energiesicherheit stärken würde, oder dem Ausbau von Schulgebäuden im Umfeld von Übungsplätzen der Armee. Für die Inselpräsidentin ist deshalb klar, dass Gotland in Zukunft eine fairere Behandlung durch Stockholm erhalten muss, um als größte Insel der Ostsee mit einer ständigen Wohnbevölkerung eine Zukunft zu haben.
9: Ich sehe, dass zumindest die Führung der Armee beginnt, unsere Situation zu erkennen. Dort heißt es jetzt, dass das Gesundheitswesen hier auf der Insel nicht nur eine regionale Angelegenheit für Gotland sei, sondern auch eine Aufgabe im Rahmen der nationalen Sicherheitspolitik und der NATO-Zusammenarbeit.
7: Wenige Wochen vor den Wahlen vom 13. September, an dem sämtliche lokale und regionale Parlamente wie auch das nationale Parlament Schwedens neu gewählt werden, hat die bürgerliche Regierung von Ministerpräsident Ulf Kristersson beschlossen, Gotland mit zusätzlichen Mitteln zu unterstützen. Unter anderem werden nun die Fährtransporte zwischen dem Festland und der Insel subventioniert. Und auch die Militärführung ist nun verstärkt bestrebt, den Dialog mit der Bevölkerung auf Gotland zu suchen. Bei einer öffentlichen Veranstaltung auf dem Marineschiff HMS Karlskrona unterstreicht Oberbefehlshaber Michael Claesson die Möglichkeiten der militärischen Expansion auf Gotland.
8: Es gibt natürlich Probleme, Aber wir sehen auch, dass sich immer mehr junge Menschen für eine Karriere in der schwedischen Armee entscheiden. Und viele, die hier in Gotland ihren Dienst versehen, wollen auch einen Beitrag zur Entwicklung der Insel leisten.
7: Beim anschließenden Interview auf der Kommandobrücke der HMS Karlskrona wird Oberbefehlshaber Michael Claesson etwas konkreter zu den Hürden, die es in Gotland noch zu überwinden gilt. Der 60-Jährige ist Schwedens höchster Militär. Er hatte 3 Jahre lang an der Bundeswehrakademie in Hamburg studiert und spricht deshalb auch Deutsch.
11: Wir führen auch eine gute und starke Dialoge mit der Region, also mit Vertretung, politische Vertretung und die Verwaltung auf den Inseln, damit wir ein gutes Verständnis über die Lage haben und versuchen, soweit wir können, zu vermeiden, dass wir ein zusätzliches Druck auf den Inseln ausüben.
13: Wo sehen Sie die größten Interessenkonflikte hier?
11: Vielleicht zum Thema Wasser, zum Thema Zugang zu zum Beispiel die Übungsfelder und so weiter, über was wir verfügen. Aber am meisten lösen wir das in gutem Verständnis mit der Verwaltung und mit der Bevölkerung.
7: Im Gespräch mit der Bevölkerung geht der Kommandeur der schwedischen Streitkräfte immer wieder auf die Begründung ein, weshalb das über 2 Jahrhunderte lang neutrale Schweden nun plötzlich mit dem Beitritt zur NATO eine sicherheitspolitische Kehrtwende mit weitreichenden Folgen gemacht hat.
11: Das heißt Russland und die Entwicklung nach dem Angriff auf die Ukraine wurde es sehr deutlich und klar für alle in Finnland und Schweden, dass wir müssen etwas machen, wir müssen uns kollektiv verteidigen, weil die Entwicklung geht in die falsche Richtung und es gibt zurzeit keine Hoffnung auf eine schnelle und bessere Entwicklung und deswegen ist es besser, dass wir die Allianz stärker machen und Schweden und Finnland sicher machen gleichzeitig.
7: In dieser Entwicklung spielt laut Oberbefehlshaber Claesson Gotland inmitten der Ostsee eine ganz wichtige Rolle.
11: Ungefähr 400.000 kleine Inseln und größere Inseln, schwedische, finnische, baltische und mehr als die Hälfte der russischen Schifffahrt fährt jeden Tag durch den Baltischen Meer. Wir haben die baltische Flotte, die russische baltische Flotte hier. Wir haben den Exklav Kaliningrad in der Nähe. Und wenn man militärisch den Baltischen See dominieren möchte, dann spielen alle diese kleinen Inseln eine sehr wichtige Rolle.
7: Vor den Küsten Gotlands passieren täglich Dutzende Schiffe der sogenannten russischen Schattenflotte. Diese Schiffe sind für Moskau sehr wichtig bei der Umgehung der westlichen Sanktionen für den Öl- und Gasexport. Manche dieser Schiffe, die unter sogenannten Billigflaggen unterwegs sind, dienen der Führung in Moskau auch in der hybriden Kriegsführung gegen die NATO. Mittels Störsender der GPS-Systeme, Spionage gegen fremde Staaten und in Sabotageaktionen gegen wichtige Seekabel. Entsprechend verletzlich sind denn auch die Unterwasserverbindungen zwischen dem schwedischen Festland und Gotland, denn in der Ostsee beträgt die durchschnittliche Meerestiefe gerade einmal 50 Meter. Seit über 800 Jahren sind die Glocken der Domkirche von Visby zu hören. Das imposante Kirchengebäude im Zentrum der mittelalterlichen Altstadt wurde einst von deutschen Händlern der Hanse gebaut und überstand dann Konflikte und Kriege unversehrt bis heute. Diese Geschichte und auch diese Beständigkeit tragen sicherlich auch zur differenzierten Art und Weise bei, wie viele Gotländerinnen und Gotländer mit der jetzigen Situation umzugehen versuchen. Die beiden 17 Jahre alten Mittelschüler Felix Prax und Valentina Gashi, die ich bei einem Spaziergang an der Strandpromenade treffe, können der aktuellen Entwicklung auf Gotland Negatives wie auch Positives abgewinnen.
14: Es ist wirklich unsicherer. Seit Sverige mit dem NATO kann ich sehen, dass Gotland eine Måltavla.
9: Mit dem Beitritt zur NATO hat Schweden Gotland zu einer Zielscheibe in einem bewaffneten Konflikt gemacht. Ich bin überzeugt davon, dass Russland plant, Gotland anzugreifen. Ich weiß nicht richtig, was wir dagegen machen können.
14: So, ich weiß nicht richtig, was ich sagen soll.
7: Für Valentina steht gegenwärtig das Bedrohungsszenario im Mittelpunkt. Anders die Perspektive des Schulkollegen Felix, dessen Vater aus Deutschland nach Gotland einwanderte und der deshalb auch Deutsch spricht. Zur verstärkten militärischen Präsenz meint er:
15: ich denke, es belebt die Insel und macht es ein bisschen mehr aktiv, auch im ganzen Jahr. Und ich denke, es ist ein bisschen ein Unterschied vom Touristen und Militär. Das Militär auch weiß die Probleme mit Gotland und dann auch davor Rücksicht nimmt, so viel wie Militär machen kann. Aber und Touristen sind nur hier im Sommer und dann kommen sie, nehmen alles und dann gehen sie wieder.
7: Felix könnte sich gut vorstellen, seine Wehrpflicht in Gotland zu erfüllen. Valentina hingegen möchte keine Waffe in die Hände nehmen, sondern sich vor allem politisch für die Zukunft der Insel engagieren. Die Mittelschülerin und der Mittelschüler sehen einen Bedarf für bessere Freizeitangebote für Jugendliche. Dabei sei Gotland wirklich ein guter Platz zum Aufwachsen, sagt Felix.
8: Ich finde es sehr gut, sehr ruhig und sicher. Aber es braucht vielleicht etwas mehr für die Jungen. Etwas mehr Konzerte, etwas mehr Jugendgärten. Da gibt es etwas mehr Platz für die Jugendlichen. Nicht nur in der Stadt oder auf den Spielplätzen in der Nacht.
7: Ein anderes Problem für junge Menschen ist der Umstand, dass außerhalb der belebten Sommersaison viele Cafés und Geschäfte auf Gotland geschlossen sind, betont Valentina.
9: Hier in der Stadt sind Restaurants und alles in der Stadt nur im Sommer offen. Es gibt also nichts für die jungen Menschen. Es müssen mehr Dinge für die Jungen eröffnet werden, vielleicht mehr Aktivitäten.
7: Zurück auf dem Bauernhof von Ulrika und Henrik Sömberg in Katamaschwig im Osten Gotlands. Es stellt sich die Frage im Gespräch, ob die jetzige Entwicklung der Militarisierung der Insel mit dem Leben, das die Familie führen will, überhaupt noch vereinbar ist, betont Ulrika.
9: Diese Entwicklung macht mir schon große Sorgen. Können wir unter diesen Bedingungen noch ein normales Leben führen?
7: Ein erstes Zeichen hat die Armee auf dem Grundstück der Sömbergs bereits gesetzt, erzählt Henrik.
8: Wir haben ja ein paar hundert Meter entfernt so eine große Radaranlage bekommen. Jetzt haben wir das Gefühl, es wäre nicht gerade günstig, wenn es zum Krieg kommt. Dann sind wir hier ein Ziel. Zudem dürfen wir jetzt im Umfeld der Anlage keine Solaranlagen mehr errichten.

0: Am Strand der Ostsee haben Schweden, Gotland und auch die Bauernfamilie Sundberg in Katamarsvik damit begonnen, sich mit der neuen, sicherheitspolitisch so herausfordernden Situation im Nordosten Europas zu arrangieren. Dazu gehört nach über 200 Jahren friedlicher Neutralität die Akzeptanz einer größeren militärischen Präsenz, auch vor der eigenen Haustür.
1: Das war die Sendung «International». Gotland, Schwedens Ferieninsel, wird zur NATO-Front gegen Russland. 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

Da werden Sie wachgerüttelt, wenn Sie es nicht schon sind. Das war das Vivace non troppo aus der dritten Sinfonie von George Whitfield Chadwick. Neeme Järvi dirigierte das Detroit Symphony Orchestra. Samstagmorgen, es ist 9:55 und es bleibt schwitzig heute. Ist auf SRF Meteo zu lesen. Die gute Nachricht, es ist ein bisschen weniger heiß. Dafür dann ab morgen schwül. Ja. Ändern können wir es nicht, da gehen wir zusammen durch. Einfach keine hastigen Bewegungen. Ja, und da hilft jetzt die Musik von Robert Schumann.

0: Das war die dritte der Märchenerzählungen von Robert Schumann, gespielt von Dennis Varion Klavier, Jörg Wittmann Klarinette und Tabea Zimmermann Viola. Gestern ging's los. Das Lucerne Festival, eines der wichtigsten internationalen Festivals für klassische Musik. Und SRF 2 Kultur ist natürlich mit dabei. Das Lucerne Festival. Hinter den Kulissen hat es ein paar Veränderungen gegeben. Der neue Intendant Sebastian Nordmann hat einen neuen künstlerischen Leiter der Lucerne Festival Academy eingesetzt, und zwar den Komponisten, Dirigenten und Klarinettisten Jörg Wittmann. Den haben Sie eben gerade gehört. Und wir treffen ihn, diesen Jörg Wittmann, zum Gespräch und erfahren von ihm, dass er viele Zweifel hat beim Komponieren.
1: Wenn ich anfange, ein Stück zu schreiben, wenn ich dann tatsächlich nach dieser längeren Inkubationszeit, wo etwas gärt, wenn ich dann wirklich anfange, da habe ich eigentlich immer den Eindruck, das Falsche zu tun. Oder eine Note ist noch richtig, schon die nächste ist falsch. Oder ein Akkord stimmt, der nächste eigentlich nie. Am Ende eines Stückes habe ich oft den Eindruck, das Richtige zu tun. Das kann ich aber auch gar nicht benennen, wann etwas in Balance ist, warum dieser Akkord stimmt. Aber die Selbstzweifel, die werden ja nicht weniger. Die werden sogar mit jedem Stück, was man schreibt, und auch mit jedem Konzert, was man spielt, werden die mehr. Weil man weiß, wie schön es sein kann, wenn es funktioniert. Aber ich glaube, das hält einen auch daran, dass man einfach immer weitermacht, auch immer wieder neu ansetzt. Und das ist für mich schon was Wichtiges.
0: Das spannende Gespräch mit Jörg Wittmann, dem neuen künstlerischen Leiter der Lucerne Festival Academy. Das Gespräch gibt's gleich nach 10 Uhr hier auf SRF 2 Kultur. Und Jörg Wittmann, den gibt's jetzt gleich nochmal, und zwar als Dirigenten. Hier leitet er das Irish Chamber Orchestra.

0: Jörg Wittmann, der neue künstlerische Leiter der Lucerne Festival Academy. Er ist gleich nach 10 Uhr bei uns im Gespräch. Hier dirigierte er gerade der Irish Chamber Orchestra. Das war der Saltarello aus der italienischen Sinfonie von Felix Mendelssohn. Trompete spielen sei wie singen. Das hat mal Alison Borsum erklärt.
1: So what we do, it all comes from our body. It's a bit like being a singer. So you have to take a big breath and then you have to blow like this.
0: Ja, wie beim Singen, gut einatmen und dann die Luft wieder rauslassen. Trompete spielen sei eben wie singen, die haben viel gemeinsam. Passend also, wenn Alison Borsum jetzt eines der 14 Lieder von Sergei Rachmaninow auf der Trompete spielt, begleitet von den Göteborger Symphonikern.

Klar sang hier die Trompete, das letzte der 14 Lieder von Sergei Rachmaninow. Alison Bonson hat Trompete gespielt, begleitet wurde sie von den Göteborger Symphonikern. Wenn der Vater Klavier- und Gesangslehrer ist und die Mutter Pianistin und Sängerin, ja, dann ist die Chance groß, dass auch der Sohn in der Musik zu Hause ist. Man wird quasi von Geburt weg in der Musik gebadet. Genauso war es bei Woldemar Bargiel. Er hat Klavier gespielt, außerdem Geige und Orgel, und im Berliner Domchor hat er auch noch gesungen. Später wurde er dann noch Komponist. Und hier ist das erste Streichquartett eben von Woldemar Bargiel.

Streichquartett Nummer 1 von Woldemar Bargil, das war das Orpheus-Quartett mit dem Scherzo. Eine Geige, ein Klavier oder eine Trompete, ja, gewisse Instrumente, da weiß man sofort, wie sie aussehen und klingen. Etwas schwieriger wird's bei den Ont Martenu. Manchmal klingen sie wie eine menschliche Stimme, dann gibt's sirrende Klänge. Die Ont Martenu sind eines der ersten elektronischen Musikinstrumente überhaupt. Gespielt wird es mit einer Art Klaviertastatur und einem Ring, der an einem Draht entlang führt. So können die Töne eben gleiten, zittern, flüstern oder regelrecht aufschreien. Der französische Komponist Olivier Messiaen hat für die Ont Martenu eine Sinfonie geschrieben, die Turanga-Lila-Sinfonie. Sie ist beim Eröffnungskonzert des Verbier-Festival gespielt worden und unsere Gspanle von RTS haben genau das Konzert aufgezeichnet. Diese Konzertaufnahme gibt's heute Abend nach 20 Uhr hier auf SRF 2 Kultur.

0: For the First Time, so heißt die Orchestersuite von Howard Hanson. Er dirigierte hier auch die Eastman Philharmonia beim siebten Satz, dem Tanz. Guten Samstagmorgen, ich bin Caroline Lüchinger. Das ist SRF 2 Kultur.
1: Die Nachrichten von SRF um 10 mit Julia Kapaul. Vor der Küste der indonesischen Insel Flores hat es ein schweres Erdbeben gegeben. Ihre Gebäude wurden zerstört. Die Rettungskräfte gehen mittlerweile von mindestens 20 Todesopfern aus. Zudem wurden mehrere Menschen verletzt. Anna-Lu Beckmann von der ARD berichtet.
2: Mit einer Stärke von 7,7 erschütterte das Erdbeben am frühen Morgen Teile Ostindonesiens. Es ereignete sich rund 70 Kilometer vor der Nordküste der Insel Flores. Es folgten mehrere Nachbeben, die für rund 1,5 Millionen Menschen spürbar waren. Die Behörden sprachen zwischenzeitlich eine Tsunami-Warnung aus. Diese wurde nach rund 3 Stunden wieder aufgehoben. Auf Videos in den sozialen Medien vom Zeitpunkt des Bebens ist zu sehen, wie mehrere Häuser einstürzen. Viele Gebäude seien nun stark beschädigt. Rettungskräfte würden aktuell die Trümmer durchsuchen. Stromausfälle in einigen Städten und Dörfern würden die Such- und Rettungsmaßnahmen behindern, so örtliche Polizeikräfte. Auf Flores leben rund 1,8 Millionen Menschen. Insbesondere der Westen der Insel ist bei Touristen beliebt. Flores liegt im Gebiet des sogenannten Pazifischen Feuerrings. Es ist die geologisch aktivste Zone der Welt. Immer wieder kommt es hier zu Erdbeben und Vulkanausbrüchen.
1: In der Nähe der deutschen Stadt Aachen kämpfen noch immer hunderte Feuerwehrleute gegen einen Waldbrand. Da es in der Nacht kaum Wind gegeben habe, habe sich der Brand nicht weiter ausgebreitet, sagt ein Sprecher der Feuerwehr. Die Flammen seien 150 bis 200 Meter von einem Ortsteil der Gemeinde Hürtgenwald entfernt. Dieser wurde gestern am frühen Morgen wegen des Brandes evakuiert. Rund 1800 Menschen mussten sich in Sicherheit bringen. Der Waldbrand in Aachen war am Donnerstag ausgebrochen. Seither hat er sich auf einer Fläche von 300 Hektar ausgebreitet. Das entspricht etwa 420 Fußballfeldern. Israel hat offenbar erneut Ziele im Süden des Libanons angegriffen. Das berichtet die staatliche Nachrichtenagentur im Libanon. Bei den Angriffen seien 7 Menschen getötet worden. Zudem gäbe es 3 Verletzte. Das israelische Militär hat die Angriffe bestätigt. Man habe Infrastruktur der Hisbollah-Miliz beschossen. Zwischen Israel und dem Libanon gilt eigentlich schon seit längerem eine Waffenruhe. Trotzdem greift Israel immer wieder Ziele im Süden des Libanons an. Das Wetter. Es ist ziemlich sonnig, vor allem in den Bergen gibt es lokale Schauer und Gewitter bei 31 bis 35 Grad. Das waren Nachrichten von Radio SRF. Verantwortlich David Burkhardt.
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4: Am Mikrofon heute Florian Hauser. Wir sind mittendrin in unserer 5-teiligen Musikmagazin-Sommergesprächsreihe. Und heute gibt's ein Gespräch mit Jörg Wittmann, weil an diesem Wochenende beginnt ja wieder das Luzern-Festival. Das heißt, hinter den Kulissen gibt's einige personelle Veränderungen. Der neue Intendant Sebastian Nordmann hat als Nachfolger des verstorbenen Wolfgang Riem einen neuen künstlerischen Leiter der Luzern Festival Academy eingesetzt, den Komponisten, Klarinettisten und Dirigenten Jörg Wittmann. Sie können ihn in all seinen Rollen als Komponist, als Klarinettist, als Dirigent, können Sie ihn insgesamt 7-mal erleben beim Luzern Festival und am 29. August gibt's mit ihm als Klarinettisten eine Live-Übertragung aus dem KKL. Ja, und heute im Musikmagazin lade ich Sie ein zu einer Begegnung mit ihm, Jörg Wittmann, einem spannenden Musiker. Jörg Wittmann ist 53, hat einen super dichten Terminplan, ständig unterwegs ist er, jetzt im Sommer auf Tour als Klarinettist und Komponist und Dirigent in Grafeneck, Luzern, München, Berlin, Dresden, Köln, Hamburg, in England, den Niederlanden, den USA. Da dirigiert er zum ersten Mal jetzt das Cleveland Orchestra, das Atlanta und das Detroit Symphony Orchestra. Neben seiner neuen Luzerner Aufgabe ist er jetzt in seiner 3. Spielzeit als erster Gastdirigent der NDR Radiophilharmonie. Er ist Associate Conductor des Münchner Kammerorchesters. Er ist Artistic Partner der Sinfonietta Riga. Also, es läuft. Und wie? Jörg Wittmann kommt mir vor wie eine Kerze, die an beiden Enden brennt. Zwar komponiert er jetzt nicht mehr nächtelang durch, wie er das immer gemacht hat, sondern jetzt macht er das tagsüber, weil er gemerkt hat, dass er schnell mal auf dem Zahnfleisch geht. Aber klar, viel Luft zum Atmen hat er nicht, will er nicht. Oder anders, er braucht Musik. Sie ist sein Atem. Eigentlich müsste man sich Sorgen machen um ihn, wenn man nicht sehen könnte, wie sehr er aufblüht in seinem Spielen, Komponieren, Dirigieren und auch in dem Reden darüber.

0: Ob er Zeit hat? Er nimmt sie sich. Wir treffen uns in seiner Heimatstadt München, wo er eine wunderschöne Altbauwohnung hat. Wir haben den Interviewtermin lang schon ausgemacht, jetzt aber verschiebt er ihn um eine Stunde, weil, wie es heißt, er einen dringenden Auftrag hat und mitten im Komponieren ist. Oh je. Wird er absagen? Nein, tut er nicht. Wir kennen uns schon länger. Er hat mir fast noch nie abgesagt, diesmal auch nicht. Ich kann ihn also besuchen.
1: Willkommen.
2: Schon
1: reinsetz dich hin.
2: Ja.
1: Ich komme gleich.
0: Jörg Wittmann schickt mich in sein Klavierzimmer. Er muss noch was abhören. Ein kleiner Steinway steht da. Schumann liegt auf dem Pult. Daneben ein Schreibtisch, der quillt über vor frisch geschriebenen Partituren. Und am Rand Notenstapel. Ich wage gar nicht hinzuschauen. Vielleicht fallen sie schon beim Hinschauen runter. Ein Wasser, ein Espresso und wir starten mit dem Anfang. Woher seine Liebe zur Musik und speziell zur neuen Musik, woher die eigentlich kommt? Damals, sagt er, damals war das in Straßburg. Dieses blitzartige Erlebnis. Er war noch ganz jung, er hat natürlich schon Klarinette gespielt und komponiert. Und dann?
1: Also wir hatten komponierende Kollegen, natürlich nicht meines Alters, sondern ein bisschen älter, hatten mir gesagt, naja, Boulez, das ist trocken, das ist mathematisch. Und mich hat es aber irgendwie interessiert, dann bin ich da hingefahren. Oder mein Vater hat mich hingefahren, weil ich weiß nicht, wie alt ich war, 12, 13, 14. Und was ich gehört habe, war das Gegenteil davon. Das waren orgiastische Farben, das war ein neuer Kosmos von einem komplett neuen Klang, den ich mir nicht in diesem Alter nicht hätte annähernd erträumen können. Und ich habe natürlich schon komponiert, in großen Anführungszeichen, weiß nicht, ob ich es schon Stücke nennen würde. Aber ich weiß noch genau, als ich dann zurück war und wieder am Schreibtisch saß, da habe ich genau gemerkt, und das passiert einem nur ganz selten im Leben, ich kann jetzt nicht einfach so weitermachen wie bisher, als wäre nichts geschehen, sondern da hat sich bei mir was verändert im Klang.
0: Was denn?
1: Ja, ist natürlich ein Schock. Also ich kann es nur mit einem anderen Erlebnis noch beschreiben. Ich habe in München noch das große Glück gehabt, zweimal Miles Davis zu hören. Und das war ein ähnliches Schockerlebnis. Das war etwas, was ich gar nicht erwartet hatte.
0: Deswegen hingen die beiden Poster Miles Davis und Boulez bei Ihnen im jugendlichen Zimmer.
1: Ja, richtig, im Schlafzimmer, wo ich, und zwar gleichberechtigt und imaginär, nach wie vor hängen sie dort.

0: Jörg Wittmann, Sie haben eine Liebe zum Jazz, Liebe zur neuen Musik, die Liebe zur Musik allgemein, ganz speziell auch zu Robert Schumann. Die Herbstausgabe des Lausanne Festival, das Forward Festival an einem Wochenende im November, das haben Sie auch unter Ihren Fittichen, das heißt, Sie kuratieren das, treten da auch mit auf. Und Robert Schumann steht da im Zentrum, Echoes of Schumann. Warum Echoes of Schumann?
1: Also es ist überhaupt die große Frage, wo kommen wir her, wo sind wir, wo gehen wir hin? Ja? Keine Musik kommt aus dem luftleeren Raum. Und gerade Schumann ist ein Komponist, der die Moderne bis zum heutigen Tage inspiriert ist, viel zu wenig, sondern diese Musik ist so virulent und so modern und so wichtig für uns, dass ich einfach mal der Frage nachgehen wollte, ja, was ist denn das? Woher kommt das? Wir spielen Stücke aus unserer Zeit, die sich konkret auf Schumann beziehen. Wir spielen aber auch Schumann selber, auch schon an der Schwelle zum Spätwerk. Mit Antoine Tamestit und Andras Schiff werde ich spielen diese Märchenerzählungen, Opus 132, wo Clara, als das im häuslichen Bereich dann uraufgeführt wurde, schrieb dann Clara ins Tagebuch sehr romantische Stücke von Robert wieder. Also Enthusiasmus
0: klingt anders.
1: Klingt anders, klingt auch bei Clara anders. Also da war sie schon skeptisch und das ist auch ein extrem modernes Stück. Also man denkt ja immer, ja, was ist da politisch passiert in der Zeit? Da waren die postnapoleonischen Kriege in Ostdeutschland, damals Mitteldeutschland. Was klang an Schumanns Ohr, was drang an sein Ohr? Kanonendonner. Jetzt wäre es ja viel zu einfach und wurde auch oft gemacht, übrigens auch von Nietzsche, der den Schumann nicht mochte und sehr böse über ihn geschrieben hat, der eben sagte, naja, das ist ein Eskapist, also sage ich es in meinen Worten, der flüchtet vor dieser Welt. Wenn man aber genau hinhört, hört man das. Da hört man, dass da auch was nicht mehr zusammengeht. Da sind ganz sklavisch im letzten Satz im Mittelteil Bratsche und Klarinette aneinander gekettet, spielen eine volksliedhafte, aber separat fast harmlose Melodie.

0: Dazu spielt's Klavier vollkommen unabhängig davon, als ob es ein anderes Stück wäre. Bam, bam, bam, bam, bam, bam, bam, bam, bam. Das sind natürlich Echoes of der Zeit, also Echos seiner Zeit. Nietzsche hat böse geschrieben über ihn, der hat gesagt, naja, Schumann ist das ewige Noli me tangere, fass mich nicht an, berühre mich nicht. Er zieht sich in den hintersten Winkel der sächsischen Schweiz seiner Seele zurück. Also böse, böse, also das geht doch nicht. Aber wie ein Arzt, zu dem ein Patient kommt, diagnostiziert er schon die richtigen Sachen. Also ich komme nicht zu dem Schluss, zu dem er kommt, ja, aber ein Sonderling war er schon. Aber ich komme zum ganz anderen Schluss. Also deshalb dieses beim Vorwort-Festival haben wir gleich zwei moderne Dichterlieben, Bearbeitungen der Dichterliebe, die wir eben konfrontieren mit originalen Schumann-Stücken.
1: Also das ist doch schon ein bisschen ein Paradigmenwechsel, dass sie eben nicht so blind, in Anführungsstrichen blind, ins Allerneueste taumeln, sondern dass sie im Sinn von Ernst Bloch, der gesagt hat, es gibt noch viel Uneingeholtes im Vergangenen, dass sie da so viel Potenzial noch sehen, dass da noch lang nicht alles ausgeschöpft ist.
0: Absolut. Und ich sehe auch eine Zeitgenossenschaft über die Jahrhunderte hinweg oder Bindungen, die man hat, Verwandtschaften, Wahlverwandtschaften, wenn man so möchte. Und es ist überhaupt nichts dagegen zu sagen, wenn man sozusagen nur klassische Musik oder nur neue Musik oder nur Uraufführungen. Es hat alles seine Berechtigung. Für mich sind Programme immer schon viel spannender gewesen, wo das eine am anderen sich entzünden kann und wo man sich vielleicht fragt, Mensch, in diesem ganz neuen Stück, da habe ich jetzt aber sehr viel Bezüge gehört zu der alten Musik. Und oft in einem solchen Kontext kommt es mir vor, dass dann die Mozartsche oder in dem Fall Schumannsche Musik erschreckend modern klingt. Und das erhoffe ich mir ein bisschen mit offenem Ausgang, also mit Fragezeichen. Da erhoffe ich mir Begegnungen, Effekte, die wir aber nicht vorhersagen können.
1: Gut, das ist eigentlich so richtig, diese Wittmannsche Handschrift, die sie da schon andeutet, die offenen Enden überall hinhalten.
0: Richtig, also ich fände ja am allerschönsten, wenn man sozusagen auch, was meine Rolle beim Lucerne Festival anbelangt, wenn man sich also sozusagen historisch anschaut, mit Boulez hat alles angefangen mit der neuen Musik. Also er hat sozusagen, das war ja quasi parallel, Abbado mit dem Lucerne Festival Orchester und eben das, was heute das Lucerne Festival Contemporary Orchestra ist, was Boulez einfach schlicht und einfach aus dem Grunde, dass den Jahrtausendwechsel herum, um 2000 herum, einfach gerade im orchestralen Bereich es noch gar nicht sozusagen ein wirklich etabliertes Unterrichten der neuesten Musik gab. Selbst von Schönberg und den Klassikern, von den avancierten Stücken von Weber, Schönberg, selbst Bartok, wo natürlich Boulez als Dirigent Pionierarbeit geleistet hat, schon in den 50er, 60er, 70er Jahren, als er Chefdirigent von New York Philharmonic wurde. Da hat er dann den gesamten Schönberg gemacht, was nicht jedes jeder Abonnent nun gleichermaßen toll fand. Aber das war also damals historisch, finde ich, notwendig. Und da hat er wirklich was Tolles gemacht. Dann kam Wolfgang Riem. Sie haben einige wirklich tolle Sachen, dass sie nochmal Boulez-Sachen nochmal ausgegraben haben, gemacht. Aber für Riem war wichtig tatsächlich das Lehren sozusagen in der Akademie, in der Kompositionsklasse, die sozusagen da international zusammenkam im Sommer. Dieser Aspekt war wichtig. Und jetzt heute, 2026, finde ich wichtig, dass es nicht mehr auf lange Sicht sklavisch getrennt bleibt. Weil das war historisch damals notwendig. Heute wäre mir viel wichtiger, deshalb freue ich mich wahnsinnig, dass es gelungen ist, nicht nur hineinzuschmuggeln, sondern ganz bewusst im Eröffnungskonzert mit Ricardo Chailly und dem Lucerne Festival Orchester, dass dort der New York Counterpoint von Steve Reich erklingt, ein wahnsinniges Stück für 11 Klarinetten, wo man, wenn man es hört, denkt, es ist gerade ein UFO gelandet. Ja? Also das ist wirklich eine unerschrockene amerikanische Moderne in dem Fall. Also solche Sachen gefallen mir natürlich sehr gut, dass in diesem Konzert, wo traditionell auch in der Abbado-Zeit, wo dann einfach eine Mahler-Symphonie gespielt wurde, wird wahrscheinlich auch in Zukunft, soll auch so sein, aber dass da auch es Überschneidungen gibt. Und ohne vielleicht da zu viel zu verraten, also wir werden, ich habe auch mit Ricardo Chailly da lange, ein langes Telefon, in diesem Raum übrigens saß ich, wo wir gerade sitzen, wir lang ein ganz tolles Gespräch geführt, wo er eben auch in der Zukunft auch mal zu uns kommen wird, in den Contemporary-Bereich, und er wünscht sich, dass ich sozusagen auch zu seinem Orchester dann komme. Also das finde ich sehr, sehr schön und ist mir auch ein großes Anliegen, dass diese sozusagen geteilten Blöcke, dass man da jetzt einfach mehr Grenzüberschreitungen wagt.
1: Das heißt, es wird natürlich das Lausanne Festival Contemporary Orchestra weitergeben, das Lausanne Festival Orchestra auch, aber es wird eben diese Überschneidungen und Synergien geben, die viel Energien freisetzen können.
0: Richtig, und jetzt die Leute, die sich bei uns bewerben fürs Contemporary Orchestra, also wenn wir jetzt zum Beispiel dieses Riemenstück spielen, da muss ich auch klassisch geschult sein, ich muss auch klassisch schön spielen können, ich muss aber auch bewusst im besten Sinne hässlich spielen können. Es gibt extreme Lagen dort. Aber allein die Schönbergsche Musik, das kommt ja aus der Spätromantik. Also schon da kann ich es nicht trennen. Natürlich interessieren die sich vor allem für die neue Musik, die kommen. Und die vom Lausanne Festival Orchester wollen natürlich den großen Kanon der klassischen Musik spielen. Aber auch da gibt es ja Überschneidungen. Und das fände ich schön, wenn das sozusagen in der Zeit, wo ich da bin, wenn ich da ein bisschen darauf einwirken könnte, dass sich da ein bisschen mehr Grenzüberschreitungen es gibt. Weil für jeden Menschen und für jeden Künstler die Frage ist, wo kommen wir her, wo stehen wir heute, wo gehen wir hin? Insofern ist jede Musik, die es gibt, auch ein Echo einer Musik. Jean-Paul formuliert es einmal, muss das höhere Echo sein. Und Schumann hat ja mal gesagt, von Jean-Paul habe ich mehr Kontrapunkt gelernt als von allen meinen Musiklehrern. Also für ihn war dieser visionäre Jean-Paul ganz wichtig, der aber dann auch sagt, es soll das höhere Echo der Vergangenheit sein. Das finde ich einen wunderbaren Satz.

Robert Schumann, ein Fixpunkt für Jörg Wittmann. Robert Schumanns Melodik empfinde ich oft wie das Ausschlagen einer Fieberkurve, hat er mal gesagt. Nervös, flackernd, fiebrig, unendlich viele kleinere und größere Wellenberge und Wellentäler innerhalb eines großen Linienzugs. Ja, und so ist ein Stück von Wittmann entstanden, die Fieberfantasie für Klavier, Streichquartett und Klarinette. Klingt so.

0: Schumann gebrochen weitergedacht von Jörg Wittmann, wie hier in der Fieberfantasie und im Original auch gibt's Schumann zu hören im November. Die Geistervariationen, das ist eins der Lieblingswerke von Wittmann, weil es extrem ist, weil es so weit nach vorn greift in die Musikgeschichte der Zukunft, der Schumann noch gar nicht angehört. Wir sitzen uns gegenüber in Wittmanns Arbeitszimmer zwischen Schreibtisch und Flügel. Wir reden über das Lucerne Festival und über Schumann. Er ist nach vorn gebeugt, die Unterarme auf den Oberschenkeln abgestützt. Er schweigt 4, 5, 6 Sekunden lang. Dann springt er auf.
1: In den Geistervariationen ist es ein wunderbares Thema, wo ich immer Hörner höre, imaginär. Hat er gesagt, ja, Engel sind mir im Traum erschienen. Dann schreibt er in Klammer, Schubert, Mendelssohn. Aber wenn man diesen Hörnersatz hört, ich nenne ihn mal Hörnersatz, merkt man, es war keiner dieser Engel, es ist purer Schumann. Und wir spielen eben dann auch verschiedene moderne Stücke, unter anderem von Heinz Holliger, die sich auf diesen späten Klavierschumann beziehen. Und dann gibt es diese Moll-Variation. Und wenn die endet, kommt die letzte Variation und die ist vollkommen seltsam. Ich spiel's mal.
0: Man hört selten die beiden Stimmen so gleichberechtigt. Manchmal wird, meist oft wird eine sehr viel kleiner gespielt als die andere.
1: Richtig, und das ist auch vollkommen legitim. Ja. Ich habe es jetzt vielleicht etwas unzulässig hervorgehoben, aber wenn man Musik studiert, was lernt man? Wenn das Thema kommt, hebt das Thema hervor.
0: Darf ich es nochmal hören?
1: Und nichts anderes habe ich gemacht. Das Thema ist ja, also die Oberstimme ist eine Umspielung des Themas. Und jetzt die Stimme, die ich so etwas unzulässig hervorgehoben habe, ist das Thema, nämlich nur, dass es in der komplett falschen Tonart ist, es ist nämlich nicht in S-Dur, sondern in G-Dur. Und es beginnt auch nicht am Anfang, sondern hier. Es beginnt mittendrin, also eine verkappte Bitonalität. Und jetzt spiele ich das nochmal. Und das ist doch im wahrsten Sinne des Wortes verrückt. Eine Verrückung in der Syntax. Ich weiß das extrem, was ich mache, aber die Dissonanzen sind da und die gehen über 4 Seiten, bis sich es dann endlich am Ende auflöst. Ein solches S-Dur, wie das im letzten Takt erklingt, das ist nämlich der einzige Takt, wo es keine Dissonanzen gibt. Also so eine Auflösung und auch Erlösung hat vielleicht selbst Wagner nie geschrieben. Spielen wir vielleicht nur die letzten Takte?

0: Also das ist ein S-Dur, was so noch nie erklungen ist. Und wenn man sich jetzt noch vorstellt, dass Schumann in dieser Zeit einen Tinnitus gehört hat auf dem Ton A, was Schlimmeres als ein Stück in S-Dur schreiben, also im Tritonusabstand, Diabolus in Musica, hat es die alte Zeit genannt, dieses Intervall.
1: Nehmen eigentlich junge Komponistinnen und Komponisten, die jetzt da beim Vorwort, jetzt vielleicht nicht heute, nicht in diesem Jahr, aber nehmen die dann auch, kriegen die solche Aufträge, darauf zu reagieren?
0: Im Moment nicht, aber es ist natürlich immer wichtig, dass es den Menschen, die Komponistin, den Komponisten selber interessiert. Ja.

0: Echoes of Schumann mit den Geistervariationen und zeitgenössischen Reaktionen darauf beim Lucerne Festival Forward, das findet Mitte November statt. Tutto Guri von Wolfgang Riem gibt's jetzt zum Auftakt des Sommerfestivals in Luzern an diesem Wochenende. Tutto Guri, ein Spezialwerk von Wolfgang Riem, ein gigantisches Werk und wieder ein Werk, das die Extreme auslotet, was ja Jörg Wiedmann so sehr schätzt, so sehr interessiert.
1: Man muss diesen Exzess als Dirigent natürlich organisieren. Man muss ihn strukturieren. Riem ist da in die Vollen gegangen und hat da Musikströme geschrieben. Das sind vier Teile. Die ersten drei sind für großes Orchester, in dem schon mal 6 Schlagzeuger besetzt sind im Orchester. Und die sind da sowieso schon gefordert, ein Teil schwerer zu spielen als der andere, mit großen rhythmischen Energien. Dann ist nach 1 Stunde 40 Minuten ungefähr

Konzertsaal und die Musiker und das Publikum an Grenzen bringt. Aber ich finde, man kann ohne Übertreibung sagen, es ist wirklich eines der wichtigsten Stücke im 20. Jahrhundert. Es ist ohne den Sacre du Printemps von Stravinsky gar nicht denkbar. Es ist übrigens auch getanzt worden, also es ist als Ballett konzipiert, ursprünglich damals in der Deutschen Oper auch so uraufgeführt worden und ich glaube seitdem auch so nicht mehr gemacht worden.

0: Wir haben eine neue Textfassung. Es sind ja diese Texte von Artaud, sozusagen das Theater der Grausamkeit, für das er stand. Das basiert auf Artaud-Texten. Und die werden wir in einer speziellen Fassung haben und auch über die vier Teile verteilen, was bisher auch nicht gemacht wurde. Also wir wollen es sozusagen nicht nur nachspielen, sondern wirklich eine neue Version, eine neue Interpretation dieses ja wirklich Schlüsselwerks des 20. Jahrhunderts geben.
1: Und Jörg Widmann fühlt sich natürlich speziell wohl an den Grenzen. Gerade die Grenzsituationen haben eine magische Anziehungskraft.
0: Ja, vor allem ist mir die Sprache von Riem so vertraut. Ja, also weil ich habe kürzlich, wurde es mal nachgezählt, er hat 15 Stücke für mich geschrieben als Klarinettist. Begonnen mit 1999 mit dem Klarinettenkonzert über die Linie 2. Ein Klarinettenquintett, Solostück, verschiedene Ensemblestücke mit Soloklarinette etc. Und insofern kenne ich diese Musik, seine Sprache, die Haptik seiner Musik, dieses fast Körperliche so gut, dass in diesen Tagen, wo ich jetzt die Partitur mir einrichte und das einstudiere, es kommt mir sehr vertraut vor, das ist mir nicht fremd.
1: Was uns jetzt zu einem anderen Thema bringt, zu Pierre Boulez, der ist ein anderer Fixpunkt von Jörg Widmann. Zum Beispiel der Dialog de l'ombre double, der Dialog des doppelten Schattens für Live-Klarinette und vorher aufgenommene Klarinette, die wird dann ins Live-Konzert eingespielt. Dieses Stück ist eine Tour de force, schwer zu spielen, sauschwer zu spielen. Widmann hat es oft gemacht. Und nachdem er jetzt schon in Fahrt ist, gerade noch am Klavier mit Schumanns Geistervariationen, will er mir auf der Klarinette was zeigen, nämlich, dass auch hier alles mit allem verbunden ist und die

0: Musik geradezu bebt vor Rückbezügen. Allgemein, weil Musik ja immer eine Fortschreibung ist, aber auch ganz konkret.
1: Das Stück ist ja für Luciano Berio, ich glaube, zum 60.
2: Zum 60. 1984, oder?
1: Zum 60. Geburtstag geschrieben, also eine Freundschaftskomposition. Was zitiert er nämlich genau in diesem Moment? Er zitiert ein Stück eines anderen Freundes von ihm und Kollegen, nämlich von Karl-Heinz Stockhausen, nämlich das Stück In Freundschaft. Und das ist auch in der Partitur vermerkt, in Anführungszeichen, In Freundschaft. Aber was macht er? Die ganze erste Seite des Klarinetten-Solostückes ist das von Karl-Heinz Stockhausen. In Freundschaft beginnt mit genau jener Pendelbewegung, die wir hier sehen und hören, bei dem Boulez zu Beginn dieser Strophe 3 vom Band. Nur bei Stockhausen jetzt etwas überspitzt gesagt und sicherlich zu salopp gesagt, aber jeder Klarinettist wird wissen, wovon ich spreche. Bei Stockhausen ist es eine Seite lang, sind es die beiden am schlechtesten klingenden Töne der Klarinette oder am schwersten, schönen klingen zu lassenden Töne, nämlich A und B. Das ist in der Mittellage, das sind die bei uns die sogenannten kurzen Töne. Da ist das, ist die Klarinette, hat nicht mal ein Viertel der Länge der eigentlichen Klarinette, was bei den langen Griffen dann wunderbar klingt. Also es ist etwas sehr schwer herzustellendes. Was macht Boulez bei dieser Stelle? Er zitiert die Stelle, aber nicht mit einer kleinen Sekunde, sondern eine große Sekunde und nimmt es generös einfach eine Sechste nach unten, wo es viel besser liegt und viel, viel schöner letzten Endes klingt. Auf jeden Fall und irgendwie so eine sehr diskret, eine Transposition könnte man es nennen musikalisch. Aber ich finde es auch ganz wunderbar, dass er es eben nicht eins zu eins eben zitiert. Also im Stockhausenschen Original heißt es. Das ist sozusagen diese Pendelbewegung aus In Freundschaft. Bei Boulez, er transponiert es dorthin. Also jeder, der sozusagen zitiert, dem sei das, glaube ich, nahegelegt, sowas. Wie komplett anders klingt das? Das eine ist eine kleine Sekunde, das andere eine große Sekunde, der Gestus ist auf dem Papier der gleiche, aber schon das ist andere Musik. So, was klingt jetzt dazu? Dazu klingt es vom Live-Klarinettisten folgender Klang.

Also ein ganz, ja, also der klingt ja, wenn man den separat hört, der klingt wie elektronisch. Da denkt man nicht, dass es ein Mensch produziert, sondern es ist ein elektronischer Klang. Und das ist eben dieses Magische an diesem Moment. Und jetzt wird eben daraus,

0: Natürlich geht die nächste Strophe dann weiter mit genau diesem Gestus. Also es ist schon unglaublich gut komponiert. Das ist diese Stelle übrigens, wo dann im Live diese Art Kirchenhall draufgelegt wird. Aber man hört, finde ich, schon allein, wenn ich es jetzt hier trocken spiele, hört man sozusagen diese inhärente Harmonik. Da höre ich ja nicht nur 1, 2, 3, 4, 5, 6, 7, 8, 9, sondern ich höre das schon irgendwie vertikal übereinander.
1: Monatelang hat Jörg Wittmann das Boulez-Stück nicht gespielt, aber das macht nichts. Es sitzt. Bitte eine typische Boulez-Phrase.
0: Ich probiere es mal, weil es eine typische Phrase ist. Also zum Beispiel das erste ist als Quintole notiert. Also was ich höre, würde ich behaupten, ist ja... Das ist sozusagen das, was ich höre. Notiert ist es aber... Also es hat andere Schwerpunkte. Trotzdem habe ich es unzulässig betont. Wenn ich jetzt noch spiele, was er schreibt, nämlich mit diesem Rallentando. Das geht hin, das geht zurück. Das, für mich hat das was ganz Vegetatives eigentlich. Ja? Das ist, wir denken immer, ja, da ist ein Komponist, der sitzt da an den Reglern und schreibt elektronische Musik. Ja, wenn ich das höre, das ist Musik. Das ist einfach Musik. Und was für eine.

Dann gibt es diese absurd schnelle vierte Strophe. Und das ist ihm auch bewusst, dass das eigentlich zu absurd ist. Was schreibt er da sehr schön? Mit einer extremen Geschwindigkeit, aber nicht sozusagen ne pas jouer dans la France. Also nicht über, ja, wie übersetzt man das? Es muss noch beherrschbar sein, würde ich es übersetzen. Aber das ist auch einfach atemberaubend in jeder Hinsicht.

Also er hat dann selbst, weil es anscheinend noch nicht schwer genug ist, auf den repetierten Noten wünscht er sich, dass man verschiedene Fingerkombinationen nimmt. Also eine faszinierende Stelle. Und dann auch immer diese Triller, die, finde ich, in mancher anderen französischer Musik wirklich redundant wirken können. Bei Boulez finde ich nicht. Also ich finde, dort ist es was Lebendiges. Es ist wirklich, es bleibt dran. Es ist was Fiebriges. Also es ist, also man ist wie an einer Energiequelle angeschlossen. Ja, das ist diese schwierige, diese Nummer 5.

wie so ein Ball, der und es bleibt immer spannend. Man weiß, es bleibt auch unvorhersehbar, finde ich, wie es weitergeht. Wenn man es aber anschaut, die Partiturseite, es schaut aus wie ein Tapetenmuster. Ja, weil es ist wirklich, also diese von der Nummer 5, da denkt man sich wirklich, ja, das ist wie ein Tapetenmuster, weil es so einheitlich wirkt. Aber durch diese Tempomodifikationen, dass da jede Note schon ein anderes Tempo hat. Ja, da gibt es dann, gibt's die verschiedenen Multiphonics. Habe ich vorher so einen feinen gespielt, der ist hier eher grell. Das müsste ich üben. Ich probiere es trotzdem noch.

mich erinnern, bei der Stelle hat mir der Boulez gesagt, ich soll nicht versuchen, die Intonation auszugleichen, weil wenn man sich vorstellt, wenn man so laut spielt, gerade Flatterzunge, wird der Ton etwas tiefer, automatisch. Wenn ich jetzt Pianissimo Subito habe, probiere ich ein bisschen tiefer den Ansatz zu nehmen, damit die Intonation perfekt ist. Er hat mich gebeten, genau das nicht zu tun, sondern das zu forcieren, dass der quasi zu hoch klingt, damit man diese zwei verschiedenen Schichten genau voneinander abgesetzt hört. Und das funktioniert tatsächlich. Ich spiele es noch extremer.

0: Wittmann hat, wie immer eigentlich, zu glühen begonnen, redet sich in immer hellere Glut, kommt von einem zum anderen, ist freundlich dabei, geistvoll und schnell. Also weiter.
1: Er hat sich ja dann gewünscht, dass ich zu seinem 85. Geburtstag in Paris spiele. Und zwar, es war sein Wunsch, eben nicht diese Guckkastenbühne, frontale Situation, Klarinettist spielt frontal ins Publikum hinein, sondern er hat sich ja gerade für dieses Stück Dialogue de l'Ombre Double immer die Kreissituation gewünscht. Und er hat sich gewünscht, dass wir in das Musée des Arts et Métiers gehen, wo nämlich das Foucault'sche Pendel hängt. Und er hat sich gewünscht, dass ich jetzt um dieses Foucault'sche Pendel herum gehe, dass die Notenständer dort angeordnet sind, darum herum das Publikum postiert ist und ums Publikum wiederum herum die Lautsprecher postiert sind. Und der Klang wandert teilweise wild. Also ich bin sozusagen in einer Klarinetten-Endlosschleife gefangen fast, aber es ist auch die Freiheit und Emanzipation des Klarinettenklangs gleichzeitig in diesem Stück. Also diese Kreissituation, die hat er sich immer sehr gewünscht. Es war interessant, die haben für unsere Probe, haben sie das Pendel durch ein Ersatzpendel ausgetauscht. Und man muss sich eins vorstellen, durch die Frequenzen oder durch was auch immer, das erste Mal in der Geschichte, seit es dieses Foucault'sche Pendel dort gibt und an diesem Ort gibt, ist das runtergefallen. Und die waren heilfroh, dass es nicht das originalste Foucault'sche Pendel war, aber das löste sich aus der Halterung durch diese wahnsinnigen Boulez-Klänge. Und es war in jeder Hinsicht wirklich unvergesslicher Abend. Wir haben das da in zwei Versionen gespielt. Aber jetzt muss ich doch noch diese eine Stelle ja genau suchen. Nämlich in jener dritten Strophe, über die wir gesprochen haben. Ja, das ist überhaupt noch ein ganz wichtiger Moment. Wie endet dieser intime Moment? Er endet nämlich auf eine ganz Boulez-typische Weise.
2: Nämlich?
1: Nämlich durch eine brüske Abwehrgeste. Also so eine Geste, wie man es von seinem Dirigat auch kennt, vor allem aus den 60er, 70er Jahren. Gibt es ja noch ein paar Videomitschnitte, wie er in Bayreuth probt, etc. Also diese typischen Handkantenschläge kennen wir ja von ihm, von seinem Dirigat. Aber es gibt auch diese fast abweisenden, abwehrenden, plötzlichen, brüsken Abwehrgesten. Und genauso endet das nämlich. Nämlich diese Pendelbewegung geht weiter und plötzlich spielt der Live-Klarinettist BACK! Also der zerstört eigentlich diesen intimen Moment. Aber genau mit diesem Gestus wird jetzt also weiter gearbeitet. Finde ich ganz wesentlichen Moment, habe ich ihn auch mal drauf angesprochen, wo er da sehr geschmunzelt hat und auch wirklich nur sagen konnte, ja, man kann sozusagen, die Innigkeit ist nur durch ihr Gegenteil auch wieder, hat eine Wertigkeit, ja, also, und das kann man, finde ich, in dem Moment sehr deutlich sehen. Und es kommt eine ganz typische Boulez-Geste, wird jetzt etabliert als weiteres formstiftendes Element, nämlich Dacke-Dicke, Baba, Dacke-Dicke, ganz magische Geste, ja, die durch einen Impuls und durch sozusagen wie dieses Nachklappern oder wie so ein Nachbeben kommt es mir eher vor. Also aus diesem brüsken, er schreibt übrigens als Adjektiv in dem Dialog auch an einer Stelle mal wie eine brüske, also Unterbrechung, schreibt er. Da hat er jetzt einen kirchenartigen Hall draufgelegt. Ja. Das heißt, alles, was ich spiele, klingt im Prinzip 30 Sekunden nach. Da geht der Gedanke.

0: Und dann in der nächsten Strophe nimmt er den Hall auf Null zurück. Ja? Also ein staubtrockener Klang und eben an dieser einen Stelle, das was, finde ich, auch bei jedem anderen wahrscheinlich kitschig klingen würde, so ein Mega-Hall, ja, so Soße letzten Endes, ja. Aber wann er es bringt und wie er es bringt, ich finde, bei ihm klingt es eben nicht kitschig, sondern es hat einen strukturellen Grund. Und vor allem weiß er dann auch sehr bald nach, in der Partitur 4 Zeilen, weiß er dann auch wieder, dass er es aufhören muss.
1: Ist das hier eigentlich auch ein bisschen die Verbindung zwischen dem Boulez'schen Kosmos und dem Wittmannschen Kosmos? Immer dieses Meer der Gefährdetheiten. Dialektisch miteinander verbunden, aber immer auf der Kante.
0: Das ist richtig. Also es hat ja manche Leute überrascht, dass wir so intensiv zusammengearbeitet haben und uns so gut verstanden haben, weil wir vielleicht, stimmt das auch, erstmal von zwei verschiedenen Polen, glaube ich, doch aus gedacht haben. Aber es gab eben eine Riesenschnittmenge. A, dieses gemeinsame Wissen darum, was es bedeutet, auf die Bühne zu gehen und auf der Bühne zu stehen, also aktiv Musik zu machen auf der Bühne, Musik live im Moment entstehen zu lassen. Und einen ganz wesentlichen Punkt, die schiere Lust am Klang und auch die schiere Lust an der Virtuosität selbst. Also das war meine frühe Faszination an den Boulez-Stücken, selbst an den so jäh auffahrenden und schroffen Klaviersonaten-Gestus. Ja? Diese, eben genau dieser Gestus. Ich hab's in einem sehr frühen Stück von mir, nämlich Fleur du Mal, eine Klaviersonate, habe ich genau auf diesen Boulez'schen Klaviergestus ganz früh Bezug genommen. Und das ist vor allem die Virtuosität. Das klingt jetzt banal, aber ich weiß es aus der Arbeit mit ihm, dass ihn genau diese Virtuosität am Klang selbst bis ins hohe Alter fasziniert hat. Ja?
2: Jörg Wittmann, Die Blumen des Bösen, die Fleur du Mal, Klaviersonate nach Baudelaire.

Ich habe mich immer gefragt, was ist denn beim Boulez am Anfang? Was steht da? Und ich glaube, da steht erstmal, das klingt jetzt vielleicht kitschig, aber da steht das Universum. Und zwar auch das Klanguniversum. Erstmal ist alles da, ist alles möglich. Vielleicht auch das Chaos. So, aber jetzt ordnet er das Chaos. Aber er weiß darum, dass es erstmal Chaos ist. Aber wir Menschen betätigen uns gleichsam Bildhauern. Ich würde an Giacometti spontanerweise denken, ja, der auch sozusagen immer wieder aufs Neue diesem Material eine Form abringt, abtrotzt und jedes Mal wieder nach der Perfektion sucht. Das ist ja bei Boulez nun wirklich was Eigenartiges, dass er immer gesucht hat und nie eigentlich wirklich zufrieden war mit den Versionen der Stücke.

0: Es ist ja immer beides. Man wünscht sich ja das vollkommene Entschweben und den Rausch, aber eben in dem Sinne der Klarheit, also in diesem vollkommen losgelösten Raum, sage ich jetzt mal, oder dort, wo keine Schwerkraft mehr herrscht. In diesem Raum ist es ja nicht diffus, meiner Ansicht nach, sondern da ist eigentlich der klarste Raum und den sehnen wir uns immer herbei. Der ist nun nicht jeden Abend immer gleich und kann auch nicht immer hergestellt werden. Und vor allem nicht auf Teufel komm raus, sondern es stellt sich ein. Das ist ja mit Teil der Magie, da sollen wir auch gar nicht dran rühren. Da bleibt immer etwas Unerklärliches und es ist schön, weil sonst könnte ich nämlich ein rein elektronisches Stück schreiben, was immer gleich bleibt. Aber es sind Menschen, die musizieren. Ich finde aber beides so wichtig, diese Reflexion. Ich muss ja, deshalb ist es auch jeden Abend anders, weil ich allein schon, wenn man das Beispiel nimmt, in einer anderen Akustik, kann das Tempo vom Vorabend falsch in Anführungszeichen sein. Selbst wenn ich da sklavisch partiturtreu bin, kann es am nächsten Abend nötig sein, es anders anzugehen. Oder mit einem anderen, wie es ja so schön heißt, finde ich immer einen schönen Begriff, Klangkörper, wie Orchester ja manchmal und Chöre genannt werden, ist es wieder etwas anderes. Also genau diese Mischung ist, finde ich, das Lebensthema von jedem Künstler, jedes Musikers zumal, nämlich genau diese Mischung aus Intellekt und Herz, aus Kalkül und Freiheit, aus Setzung und Anarchie.
1: Jörg Wittmann ist einer, der sich das Staunen bewahrt hat, die kindliche Freude. Manchmal braucht er eine Pause, weil völlig erschöpft, aber dann geht's wieder los, stets von Null aus und immer auf 100. Und das war's heute im Musikmagazin Sommergespräch, heute mit dem neuen künstlerischen Leiter der Luzern Festival Academy, dem Komponisten, Klarinettisten und Dirigenten Jörg Wittmann. Am Mikrofon war Florian Hauser.
0: Form entsteht genauso aus diesem Zwiespalt zwischen der ersten Setzung, der ersten Idee und einer Vielzahl von Gegensetzungen. Ich denke spontan an den berühmten Satz von Celi Bidake, wo er über das Musizieren, über das Proben gesagt hat. Ja, Proben ist eigentlich tausendmal Nein sagen, hinterfragen, bis man im Konzert einmal Ja sagt. Ja, also so ist es eigentlich im Komponieren auch. Das Komponieren ist vielleicht dieses tausende Mal Nein sagen. Wenn ich mir dann nach einem durchkomponierten Tag mal mit etwas kühlerem Kopf das durchspiele oder nochmal anschaue, was ich da produziert habe, denke ich mir, nein, das kannst du eigentlich nicht machen. Es ist doch in jedem Stück eigentlich so, dass man diesen Punkt hat, wo man der ursprünglichen Idee so sehr misstraut, dass man sagt, das kann man eigentlich nicht bringen. Nein. Ist es trotzdem richtig? Ja. Aber ich muss diesen Zweifeln Herr werden, indem ich sie komponiere.

0: Die Nachrichten von SRF um 11 mit Julia Kapaul. Wegen Notfällen in den Bergen hoben die Helikopter der Rega in diesem Jahr häufiger ab als im Jahr davor. Bis Mitte August zählte die Rega 323 Bergunfalleinsätze. Das sind 39 mehr als im gleichen Zeitraum letztes Jahr, wie die Nachrichtenagentur Keystone SDA berichtet. Dabei geht es um Menschen, die auf Hochtouren oder beim Klettern in Not geraten sind. Wander- oder Skiunfälle gehören nicht dazu. Darüber, warum eine Person gerettet wurde, gibt die Rega keine Auskunft. Ein Grund für die Zunahme dürfte aber laut einem Sprecher das schöne Wetter sein. Wenn mehr Menschen draußen unterwegs seien, würden entsprechend mehr Unfälle passieren. Nun zwei Meldungen zu Erdbeben. Beim Erdbeben vor der indonesischen Insel Flores sind mindestens 38 Menschen ums Leben gekommen. Es habe zudem mehrere Verletzte und schwere Schäden an Gebäuden gegeben, melden die Behörden. Das Beben hatte laut der US-Erdbebenwarte eine Stärke von 7,7. Auch in Spanien hat die Erde gebebt, südlich der Stadt Granada in der Provinz Andalusien. Das Nationale Geografische Institut gibt die Stärke mit 5,0 an. Die Provinzregierung teilte mit, ein Notfallplan für Erdbeben sei aktiviert worden. Es habe Steinschläge und Schäden an Gebäuden gegeben. Über Verletzte gibt es keine Meldungen. In der Nähe der deutschen Stadt Aachen kämpfen noch immer hunderte Feuerwehrleute gegen einen Waldbrand. Da es in der Nacht kaum Wind gegeben habe, habe sich der Brand nicht weiter ausgebreitet, sagt ein Sprecher der Feuerwehr. Die Flammen seien 150 bis 200 Meter von einem Ortsteil der Gemeinde Hürtgenwald entfernt. Dieser wurde gestern am frühen Morgen wegen des Brandes evakuiert. Rund 1800 Menschen mussten in Sicherheit gebracht werden. Der Waldbrand bei Aachen war am Donnerstag ausgebrochen. Seither hat er sich auf einer Fläche von 300 Hektar ausgebreitet. Das entspricht etwa 420 Fußballfeldern. Israel hat erneut Ziele im Süden des Libanons angegriffen. Das berichtet die staatliche Nachrichtenagentur im Libanon. Bei den Angriffen seien 7 Menschen getötet worden, zudem gäbe es 3 Verletzte. Das israelische Militär hat die Angriffe bestätigt. Man habe Infrastruktur der Hisbollah-Miliz beschossen. Zwischen Israel und dem Libanon gilt eigentlich schon seit längerem eine Waffenruhe. Trotzdem greift Israel immer wieder Ziele im Süden des Libanons an. Der Blick aufs Wetter. Es ist ziemlich sonnig. Vor allem in den Bergen gibt es lokale Schauer und Gewitter bei 31 bis 35 Grad. Das waren Nachrichten von Radio SRF. Verantwortlich David Burkhardt.
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2: Max Rüdlinger, sind Sie jemand?
3: Bin ich jemand? Das ist eine gute Frage. Ja.
2: Wer sind Sie denn?
3: Wer bin ich? Das kann ich eigentlich nicht so genau sagen. Also amtlich bin ich ein durchschnittlicher Schauspieler. Kommt mir das als Identifikation in den Sinn? Also nein, ich bin doch kein. Also was bin ich hauptberuflich? Ich würde sagen Leser, aber das ist kein Beruf.
2: Aber ist es das, was Sie definiert als Mensch, der Beruf? Nein.
3: Nein. Ja, aber was soll ich dann sagen?
2: Sie haben mir mal gesagt, Sie seien niemand. Und das konnte ich irgendwie nicht stehen lassen, weil ich das fast nicht glauben kann.
3: Das habe ich mal in einem Selbstporträt für das Dagi-Magi, habe ich mich, ich sei niemand. Ja, das kommt der Sache ziemlich nahe.
2: Aber das hat was Trauriges, wenn man von sich selber sagen muss, ich bin niemand.
3: Ja, eben. Was ich in Wirklichkeit bin, versuche ich herauszufinden oder zu realisieren, aber ich kann es im Moment nicht sagen.
2: Max Rüdlinger, schön, dass Sie heute mein Gast sind. Mein Name Simon Loy. Sie haben es gesagt, Sie seien Schauspieler, durchschnittlicher Schauspieler. Sie waren sehr lange freier Schauspieler. Wikipedia listet 44 Filme auf, in denen Sie mitspielen. 44, das ist ja nicht nichts für einen durchschnittlichen Schauspieler.
3: Ich war freischaffender Schauspieler. Ich hatte meistens frei, selten Ferien. 44 Filme, ja gut, aber die meisten waren höchstens Nebenrollen. Das meiste waren Kleinstrollen. Am Start meiner Karriere war ich einige Male Hauptdarsteller, aber das hat sich dann gelegt.
2: Das war 1981, da hat ja alles angefangen. Sie waren ein Anarchist, Kommunist und während der Berner Jugendunruhen waren Sie auf der Straße, so als Wortführer und so. Und da kam der Bieler Regisseur Clemens Klopfenstein und engagierte Sie direkt von der Straße weg. Also er gabelte Sie quasi auf. Wie lief das ab?
3: Also Wortführer war ich nicht. Ich hatte einfach ein sehr gutes Stimmorgan. Ich war oft am Megafon und habe mit originellen Slogans geglänzt. Die Trotzkisten hatten immer nur hoch die internationale Solidarität und ich glänzte mit «Raus mit dem Tier, innen mit dem Schmier, in Zoo». Ja,
2: gut. Das ist schon eine Art Wortführer, nicht?
3: Ja, es geht.
2: Kreativ.
3: Also, wie war die Frage?
2: Wie lief das ab, dieses Aufgabeln auf der Straße? Clemens Klopfenstein kam ja und gabelte Sie quasi von der Straße
3: Ja, das
2: auf.
3: Könnte jetzt eine längere Geschichte werden.
2: Machen Sie sie nicht. Kurz.
3: Die SRG hat zu ihrem 25-jährigen Jubiläum einen Wettbewerb ausgeschrieben. Der hat jemand gewonnen und der hat Geld dafür bekommen. Und sein Stücklein sollte verfilmt werden. Das war aber ein innerer Monolog eines Herumhängers in den Beizen. Und das eignete sich eigentlich nicht sehr gut für eine Verfilmung. Und also wollte das niemand verfilmen. Da haben sich die beiden Nationalliga B, damalige Nationalliga B-Filmer, Klopfenstein und Lemniazzi, die haben gesagt, sie würden das machen, aber sie wollten dabei machen, was sie wollten. Und dann haben sie einen gesucht, der ein bisschen das Rad schlägt. Das war ich damals auf der Straße, diese Jugendbewegung in Anfangs der 80er Jahre, die Bewegung der Unzufriedenen. Ja, die haben mich gefragt, ob ich nicht in einem Film gleich die Hauptrolle übernehmen wolle.
2: Sie waren gut 30 damals. Und sie dachten, jetzt geht's ab. Wow, ich werde Filmschauspieler.
3: Es verwundert mich selber, weil ich bin nicht ein wahnsinnig selbstsicherer Typ. Aber da war ich überzeugt, dass ich jetzt ein Filmstar werde. Ich hatte zwar noch nie einen Filmset auch nur aus der Entfernung gesehen, aber ich hatte irgendwie die Überzeugung, ich werde jetzt ein Filmstar. Ich habe mich nur noch in Champagnerbädern gesehen, alle Frauen dieser Welt. Und das ging dann ein halbes Jahr, bis der Dreh begann. Und das war eine meiner größten Abstürze, als dieser Film
2: am Entstehen war.
3: Ja.
2: Wir hören kurz rein. «Eine Nacht lang Fürland» hieß der Film.
4: Es geht einfach alles durch die Büste durch, oder? Zuerst das mit dem lieben Gott, dann ist die bürgerliche Karriere verbrösmelt, dann die Vorstellung von Revolution und Sozialismus, was Loch durch ab ist.
5: Was? Wenn?
4: Ja, die politischen Zusammenhänge, das ist lange Zeit, das ist ein Wahnsinnspush für mich. Das hat noch Sinn gemacht, oder?
5: 68, wir haben jetzt 81, oder? Ja. Und heute läuft hier etwas, verstehst du? Ja, aber langsam das Gefühl, das ist dein Problem, oder? Du machst einfach nichts und dann rührst du die ganze Zeit nur aus.
4: Nein, ja.
5: Schnurren ist den ganzen Abend da unten, oder?
4: Ja.
5: Laufen einfach, oder? Ist
4: du, ich
5: kann
4: nicht,
5: was dich aufstellt.
4: Gibt's
5: das nicht?
4: Du, ich kann nicht Kopfverdeckel im Zeug so mal lächeln,
3: wenn's
4: verschüttet ist.
3: Musste das sein?
2: Wenn Sie sich so hören, wen hören Sie da?
3: Bestes Gott. Also wirklich, ich sehe mich noch lieber selber, aber hören also wirklich nicht. Ich hätte lieber ein bisschen eine tiefere Stimme, eine autoritativere Stimme. Nein, und dann dieses improvisierte Zeug, ich kann es nicht mehr hören.
2: Eben, sehr viel Improvisation, eigentlich kaum Drehbuch.
3: Wir hatten eine Storyline, wir wussten nicht, was durchgehen sollte, aber die Dialoge waren alle improvisiert. Anfänglich habe ich noch gemeint, das sei interessant, Real-Life-Talk, bis ich dann gemerkt habe, es gibt nichts Langweiligeres als dieser Real-Life-Talk, weil selbst wenn man noch inspiriert wäre, was ich selten war, dann einfach real life, das geht einfach zu lange, bis man auf einen Punkt kommt. Darum würde man so Dialoge schon besser vorher aufschreiben. weil die, wobei das schwierig ist, weil die müssen nach Real Life tönen, müssen aber viel gestraffter sein und schneller auf den Punkt kommen. Oder?
2: Und das wollte Klopfenstein nicht, er wollte einfach diese Improvisation in diesem Film. Sie zogen da eine Nacht lang durch die Stadt Bern, durch genau. Die Kneipen der Stadt.
3: Genau, aber mit der Zeit habe ich dann ein bisschen gelernt und ich wusste, du kannst nicht einfach aus der Hosensackwärme heraus da parlieren, das gibt nichts. Ich muss da schon meine Pointen vorher bereit haben, dass ich die dann zügig auf den Tisch legen kann. Nicht?
2: Und nach dem Dreh, was kam dann?
3: Boah. Sie waren noch nie auf einem Film, nehme ich an.
2: Nein, war ich noch nie.
3: Nach einem Drehtag ist man fix und fertig und vor allem weiß man nicht, wegen was, weil man hat eigentlich gar nicht so viel gemacht, hauptsächlich gewartet, aber man ist, vor allem als Anfänger, man ist so nervös und ist den ganzen Tag nervös, nicht die Stars sind schon ein wenig abgehangen, die haben auch einen Wohnwagen, wo sie sich zurückziehen können, aber unser eins ist den ganzen Tag auf dem Set und ist nervös und am Abend ist die Luft draußen. Und,
2: also nichts,
3: nachher war gar nichts.
2: Nichts Schillendes.
3: Nichts Schillendes.
2: Kein Glanz und Gloria.
3: Keine Champagnerbäder, keine Frauen. Nein, mit Frauen war gar nichts. Ich habe ja sowieso, also meine ersten Filme habe ich als groß angelegte eigentlich Heiratsanzeigen aufgefasst. Am liebsten wäre ich vor das Kino gestanden und gesagt, Girls, das bin dann ich. Aber gut, auch dazu war ich zu feige und es hätte sowieso nicht geklappt.
2: Und Sie waren ja auch nie auf einem Plakat zu sehen als Hauptdarsteller.
3: Nein, müssen Sie jetzt in diese Wunde stochern. Ich habe alle Filme sozusagen noch geholfen mitzuerfinden. Ich war sowieso von Klopfensteins alter Ego und ich fragte ihn, warum bin ich eigentlich nie auf einem Plakat? Ich würde mich gerne. Da sagte er, du bist kein Verkaufsargument.
2: Autsch.
3: Autsch. Kann ich irgendwo nachvollziehen. Aber ich wäre schon gerne mal auf einem Plakat gewesen.
2: Wir hören Musik. M.N. Numinen, ich mit meiner Frau im Parlamentspark. Ein etwas schräges Stück Musik. Warum haben Sie dieses Stück in die Sendung mitgebracht?
3: Ich habe mich auf dem ganzen Weg hierher auch gefragt, woher ich diesen Numinen habe. Ich weiß es nicht mehr. Ich bin zwar zu 3 Malen in Finnland gewesen, einmal mit dem Rad. Vielleicht stammt die Kenntnis von diesem Numinen aus einem Buch. Mikael Niemi hieß der, glaube ich, Populärmusik aus Vitula. Aber ich kann es nicht mehr sagen.

0: Der finnische Sänger, Autor, Komponist und Filmemacher M.A. Numinen mit dem Stück «Ich mit meiner Frau im Parlamentspark». Dieses Stück aus dem Jahr 1989, das war im Radio 6 Jahre lang verboten, da der Text das finnische Parlament verunglimpfe und zum, Achtung, Alkoholmissbrauch aufrufe. Max Rüdlinger, die Gretchenfrage, wie haben Sie es so mit dem Alkohol?
1: Ja, was soll ich sagen? Also jetzt bin ich clean. Und je älter das ich werde, muss ich umso zurückhaltender sein. Es ist aber vor allem wegen dem Magenbrennen. Zu Zeiten ging es fast nicht ohne Alkohol und später konnte ich gar nirgends irgendwo auf Besuch gehen, ohne vor der Haustüre noch einen durchzuziehen. Aber das hat sich alles gelegt.
0: Und warum war das so?
1: Wieso?
0: Ja.
1: Ja, ich war einfach ein besserer Mensch, ein inspirierterer Mensch. Ja, deswegen. Also mit dem Kiffen war es dann so, meine Performance, also ich denke schon, hat sich schon gebessert. Aber ich war mir irgendwo auch immer, hatte ich das Bedenken, wenn ich wüsste, um was es im Leben geht, dann würde ich aufhören, mich zuzudröhnen. Aber solange ich das nicht weiß, warum soll ich mir nicht was gönnen? Und Kiffen hatte meiner damaligen Meinung nach nicht große Nebenwirkungen. Und also ja.
0: Das heißt, auf dem Set waren Sie jeweils bekifft?
1: Nein.
0: Das schon nicht?
1: Nein.
0: Sie haben Jahrgang 49, haben Sie gesagt. Mit 19, 20, so wurden Sie politisch radikalisiert, ein 68er. Sie wurden dann linke Revolutionär. Was genau wollten Sie eigentlich?
1: Was wollte ich? Ja, das war nie so klar. Diese klassenlose, herrschaftsfreie Gesellschaft. Ja, das war schon vor allem, ja, hat man so gesagt. Was ich wollte, ich war einfach wirklich dagegen. Weil man hat mich ins Boxhorn gejagt. Ich war bis ein Jahr vor der Matura ein Musterschüler. Ich hatte in der Primarschule alles Einsen, in dem Gymnasium alles Sechsen. Ich muss sagen, ich war ein Streber. Und dann kam ein karmischer Bonus ins Spiel, weil ich nämlich gemerkt habe, ich stehe zwar glänzend in dieser Welt, weil ich bin ein super Schüler, aber ich habe gemerkt, ich bin innerlich eine taube Nuss. Ich habe mich völlig, es fiel mir nicht leicht, diese Einsen und diese Sechsen. Ich bin morgens im Gymnasium, morgens um 6 aufgestanden, habe den ganzen Quatsch, der mich nicht im Mindesten interessiert hat, auswendig gelernt, habe dann meinen Sechser geschrieben und dann das möglichst schnell vergessen. Ich habe mich völlig verloren. Ich habe gemerkt, ich bin eine taube Nuss. Und das kann doch nicht sein. Was meinen die eigentlich? Und dann war ich für die Weltrevolution gewählt. So kann es nicht mehr weitergehen.
0: Sie stammten ja aus einer kleinbürgerlichen Familie, aus Flums, St. Gallen. Wie kam das an, der Max, auf diesem, ja, das ist aus Ihrer Sicht wohl, Ihrer Weg?
1: Ja, das ist eine Leidegeschichte. Also ja, das war sehr konfliktuös. Und ich war einziges Kind. Ich musste mich aus diesem ganzen einzigen Kind und Musterschülerwesen, ich musste mich da lösen, oder? Und ich bin jeweils nach Hause gekommen und gesagt, hört, ich bin Kommunist. Und dann diese biederen Eltern, die sind in Panik ausgebrochen. Aber es musste sein.
0: Aber gab es dann eine Rede, Gegenrede, Argumente? Oder wurde einfach gesagt, nein, das geht nicht, das ist falsch. Max, du bist falsch.
1: Nein, es gab keinen Diskurs, das war einfach nur... Es ist mit diesen Verwandtschafts- oder mit diesen Familienbanden ist es etwas Übles, dass man meint, man müsse da zusammenstehen, auch wenn man gar nicht so viel miteinander zu tun hat. Mein Vater war Bankler, nicht Bankier oder Banker, sondern Bankler, immerhin Prokurist. Das hat mir Eindruck gemacht. Bankprokurist, das mal. Aber als ich dann eben Gymnasium und dann Universität und so, da ging einfach eine Schere zwischen diesen Eltern und mir auf und ja, das war nicht so glücklich.
0: Sie sagten taube Nuss, Sie wollten Energie finden auf der Straße und trotzdem gingen Sie nach Genf, um bei einer Bank zu arbeiten. Also das geht jetzt für mich nicht auf. Sie sagten doch, die Luft sei schon draußen gewesen.
1: Ja,
0: und dann gehen Sie zur Bank.
1: ich darf jetzt den Namen nicht sagen, aber ich hatte eine Freundin. Schon ein Jahr vor der Matura, da habe ich es aufgegeben mit der Streberei, weil diese Freundin hat mich völlig in Beschlag genommen. Und der Plan war, wir gehen zusammen nach Genf und dort fängt das Leben an. Ja, diese Freundin hat das dann schlussendlich nicht mehr so richtig gesehen. Ich musste einfach einen Job haben und ich war kommerziell ausgebildet. Da setzte ich ein Inserat in die Tribune de Genève. «Jeune homme cherche travail intéressant et varié». Dann hat sich eine Bank gemeldet. Das einzige Angebot. «Banque pour le commerce suisse israélien». Da bin ich dort gelandet. Eine völlige Fehlbesetzung. Also nachmittags um 3, das war Horror. Um 3 ist einfach die Zeit stehen geblieben. Den ganzen Nachmittag war es mehr oder weniger 3 Uhr. Und also dort habe ich mir gesagt, ich verplempere doch nicht mein Leben, indem ich nachmittagsweise darauf warte, dass es Feierabend wird. Das mache ich nicht.
0: Und dann kam dieser Bruch mit diesem bürgerlichen Leben und Sie gingen an die Uni. Ausgerechnet Soziologie.
1: Warum ausgerechnet?
0: Weil das doch ein ziemlich, ich sage jetzt mal, anspruchsvolles Studium ist.
1: Ah, naja, das war. Nein, der Anfang war, weil das. Anspruchsvoll? Nein, das war, weil mein Freund Rudi und ich, wir haben die Handelsmatura und konnten mit dieser Handelsmatura nur Wirtschaftswissenschaften studieren. Das hat uns, also im Speziellen mich, überhaupt nicht interessiert. Und in Bern war der Wirtschaftswissenschaftlichen Fakultät die Soziologie angegliedert. Und da sind wir nach Bern. Da sind wir in eine Familienpension, die Familienpension Jäcki, sind wir eingecheckt. Und dann sahen wir uns an der Uni um gesellschaftliche Integration um. Wir sind bei den schlagenden Verbindungen vorstellig geworden. Und der Rudi ging eines Abends an einen Vortrag von dem iranischen Assistenten von Jean Ziegler. Und der konnte besser Deutsch als wir, oder? Und der Rudi war dermaßen beeindruckt. Und dieser Ziegler-Assistent war Mitglied des Forum Politikums. Und der Rudi hat gesagt, da müssen wir hin. Weil da...
0: Da spielt die Musik.
1: Genau. Und dann sind wir also im ersten Semester, haben wir uns in der Familienpension mit Whisky Mut angetrunken und sind strammen Schrittes zum ersten zu einem Soziologen. Das war, da hat er das gleich Schwierigkeiten am Institut gegeben. Es gab einen Streik und da sind wir also aufgefahren. Und da war, ich weiß nicht, ob Sie den kennen, Ernst Leuenberger, der spätere Eisenbahngewerkschaft.
0: Und Ständerat, genau.
1: Ah, Ständerat, ja, genau.
0: Solothurn.
1: Der hat die Hände über dem Kopf zusammengeschlagen und hat gesagt, jetzt schaut doch, jetzt kommen doch der Rudi und der Max. Die sind erst im ersten Semester und schon an einem Soziologenstreik.
0: Da waren Sie dann quasi integriert vom ersten Tag an oder war es das dann doch nicht so mit dieser Uni-Karriere?
1: Ah, mit der Uni war es gar nicht. Nein, ich habe mein Musterschülertum habe ich abgelegt. Ich war haushoch überfordert. Erstens die bürgerliche Stoffhuberei an der Universität und dann noch die linke Theorie. Das war mir eindeutig zu viel. Und die Genossen, also die älteren Genossen, das waren wirklich intelligente Leute, die konnten Reden halten und so fort. Der Rudi und ich, also vor allem ich war mehr auf Rabatz aus, also... Die linke Theorie zur Diktatur des Proletariats, was ist denn das? Aber ich war einfach dagegen.
0: Einfach mal dagegen sein.
1: Ja, nein, weil ich mich so verarscht gefühlt habe durch diese ganze Gymnasialjahre. Also ich war berechtigt, da zu sagen, nein, also Leute, jetzt muss es anders gehen. Wie genau...
0: Ja. Das war dann die andere Frage.
1: Die älteren Genossen hatten da schon ein bisschen Demokratisierung der Universität und was weiß ich was alles. Das habe ich gar nicht so mitbekommen.
0: Sie hielten sich dann zu jener Zeit mit zahllosen Gelegenheitsjobs über Wasser. Sie mussten ja auch was verdienen, ein bisschen Geld musste trotzdem reinkommen. Gab es da persönliche Highlights, also besonders inspirierende Tätigkeiten, oder haben Sie einfach alles gemacht?
1: Ja, also das waren schon abenteuerliche Jobs. Ich war zum Beispiel Strahlenschutzhilfskontrolleur im Kernkraftwerk Mühleberg.
0: Atom. Als Ultralinker ging das?
1: Genau. Ja, ich lebte damals in einer Wohngemeinschaft in Mühleberg. Und ich musste ja Geld verdienen und dann bin ich zu diesem Atomkraftwerk. Ich habe dort im Lager gearbeitet, auf dem Büro und eben einen Sommer lang war ich Strahlenschutzhilfskontrolleur. Beim Stellenantritt bin ich allerdings im Polizeiscreening hängen geblieben und musste beim Direktor vortraben, bei Dr. Hans-Rudi Lutz, rechter Freisinn. Und seine Feinde waren die damalige POCH, Progressive Organisation der Schweiz. Für mich als Sponti waren auch POCH, also Feinde, ja, also nicht unsere Freunde. Und dann haben sich Hans-Rudi Lutz und ich haben uns glänzend verstanden in unserer Ablehnung von der POCH. Und am Schluss sagte der Herr Lutz, sagen Sie, ja, Herr Rüdli, das ist schon gut, da mit dem Polizeiscreening, wir kennen Sie ja.
0: Und dann wurden Sie Hilfskontrolleur, ja. Strahlenschutz, ja. Hilfskontrolleur. Was Sie auch waren, Sie waren Sprecher beim damaligen Schweizer Radio International, dem Kurzwellensender. Wie kam das?
1: Ja, eben da habe ich diese Jobs gemacht, Gemüseverkäufer auf einer Versicherung. Da war ich sehr gut, auf der Grütli-Versicherung habe ich gearbeitet. Da musste ich die eingereichten

0: flucht wie ein Rohrspatz und vergessen, das Mikrofon abzuschalten. Und da konnte ich dem seinen Job übernehmen. Der wurde dann ins Archiv versetzt und ich war dort Nachrichtensprecher.
1: Aber Sie hatten keine Ausbildung?
0: Nein, aber ich war eine totale Glanzbesetzung, weil ich konnte großartig einen Nachrichtensprecher nachmachen.
1: Können Sie das noch?
0: Wie?
1: Können Sie das noch?
0: Ich würde jetzt das nicht probieren. Ja.
1: Doch.
0: Ja.
1: Oder?
0: Nein, ich kann es vielleicht nicht mehr. Nein.
1: Okay.
0: Ja, ich musste in der Beiz, aus der Zeitung vorlesen und den Nachrichtensprecher machen und die haben sich den Buckel voll gelacht. Weil ich habe schon als Kleinkind habe ich die Frontpage der Neuen Zürcher Zeitung laut gelesen und heilige Schauer sind mir über den Rücken gefahren, weil der französische Premierminister Pompidou oder der ägyptische König Faisal, das hat mein Ich gestärkt.
1: Da fanden Sie sich gut, da waren Sie jemand.
0: Genau.
1: Ein guter Sprecher nämlich.
0: Ja.
1: Sie haben jetzt in diesem Gespräch auch von den Frauen gesprochen, eben diese feuchten Champagnerträume. Leider waren da keine Frauen und es war auch kein Champagner da. Und jetzt haben Sie zweimal von Frauen gesprochen, die Sie da ein bisschen geschubst haben in eine Richtung, eben nach Genf zu gehen und auch die Nachrichten da Sache zu machen. Ich möchte mit Ihnen über die Frauen reden. Nach dem nächsten Stück, Milva, haben Sie mitgebracht. Addio, Lugano, Bella.
0: Ah, das war meine Linksradikalinski-Zeit. Die gewöhnlichen Leute haben Bella Ciao gesungen oder Avanti Popolo. Ich musste mich ein bisschen abheben und ich hatte es mit den italienischen Anarchisten, die in den Tessin geflohen sind und dann dort rausgeworfen sind. Addio Lugano Bella.

0: Milva mit einer Aufnahme aus dem Jahre 1965. Sie hören Musik für einen Gast auf SRF2 Kultur mit meinem Gast heute Max Rüdlinger. Sie haben das schön beschrieben, Sie waren plötzlich Schauspieler ab 1981 und dieser Clemens Klopfenstein, der holte Sie ja immer wieder vor die Kamera, obwohl Sie ja gar nicht so richtig wollten. Warum sagten Sie trotzdem immer wieder, ja, da mache ich mit?
1: Wegen dem Geld.
0: Ah, das gab es dann schon.
1: Ja, für einen Film hat es, wenn man mal in einem Film vorkam, gab es schon ziemlich viel Geld. Aber man hatte dann auch große Zwischenräume. Also bis dann der nächste Film kam.
0: Durststrecken.
1: Ja, Durststrecken.
0: In einem Film wandern Sie mit Polo Hofer vom Berner Oberland nach Ägypten und man schaut da zwei alternden Männern beim Reden zu. Dieser Film gewann 1998 den Schweizer Filmpreis als bester Spielfilm.
1: Ah ja?
0: Hören wir doch kurz mal rein.
2: I think there are a lot of movies coming from the Swiss Alps with some yodeling girls.
3: Half naked running around.
4: We are sexually neutral.
5: All die Weibel, die da halb tot rumliegen, ich meine, das finde ich sexuelle Belästigung, oder? Nichtsdestotrotz ist der Sexualakt das meist überschätzte Angelegenheit, die es überhaupt
6: Falsch.
5: Gibt.
6: Falsch. Die gäbe es auf jeden Fall nicht, ohne den.
5: Und ich begreife nicht, warum es diesen Frauen nie kommt.
6: Du hast dir auch keine Mühe, denke nicht?
5: Oh, du was? Ihre absolute Frauen-Masturbations-Stachanov.
7: You're so beautiful.
5: Sex ist nicht ein Bedürfnis. Sex ist eine Gewalt, die mich überrollt.
1: Es ist unglaublich, was man bei laufender Kamera sagt, wenn man eigentlich nichts zu sagen hat. Und man sagt es trotzdem. Es ist hart.
0: Ginge dieser Film heute noch?
1: Aha.
0: So inhaltlich?
1: Wahrscheinlich nicht, aber also das kümmert mich also sehr weh. Wobei, ich möchte wirklich nicht als Komiker arbeiten müssen heutzutage. Also das, man kann ja sozusagen nichts mehr sagen, weil man mit allem irgendwem auf die Zehen steht und dann, na, das ist, na.
0: Aber dieser Film, also diesen Ausschnitt, den wir jetzt gehört haben, der hat ja auch was sehr Komisches. Das ist eigentlich auch eine Komödie schon fast. Oder sehen Sie das anders? Ist das eine Beleidigung, wenn ich das so höre?
1: Eine Komödie?
0: Ja.
1: Nein. Das ist gar keine Beleidigung, nein. Das ist eine schwierige Branche, die Komödie. Wobei, ich bin Tragikkomiker. Das wäre ich gern gewesen als Schauspieler und das ist auch meine Lebensauffassung.
0: Wir haben in diesem Ausschnitt viel über Sex gehört. Es ging eigentlich in dieser Szene da fast nur um Sex. Max Rüdlinger und der Sex, ist das eine unerfüllte Geschichte?
1: Ja, das kann man schon sagen. Ich hatte irgendwie ein Problem. Nicht, wenn man ja bei einer Frau landen will, dann muss ein Mann die richtige Mischung zwischen Klasse und Primitivität finden. Mit der Klasse muss er einer Frau beweisen können, dass er sie über mehrere Stunden, Tage oder und so weiter, ohne Beihilfe von elektronischen Gadgets unterhalten kann. Auf der anderen Seite muss er auch dann den Mut haben zu sagen, ja, aber Vreni, irgendwann möchte ich dann mit dir ins Bett. Und ich war eindeutig ein Typ, der, ich hatte einfach zu viel Klasse. Also ich habe mich da...
0: Geredet
1: und vor allem mich in philosophische Höhen verstiegen, dass mir der Rückgriff ins Haptische gar nicht mehr gelingen wollte. Und so. Schlussendlich ging ich dann allein ins Bett. Ich habe einfach auch nicht einfach die pure Primitivität aufgebracht. Das war mir einfach zu primitiv, an einer Bartheke zu sagen, du Vreni, mein Bett ist kaputt, könnte ich bei dir übernachten oder sowas. Das habe ich nicht.
0: Sowas ging Ihnen ab.
1: Ja.
0: Sie waren in den 80er Jahren mit Christina Lauterburg verheiratet, der Jodlerin, die man heute vor allem auch deswegen kennt. Sie lebten zusammen im Emmental, doch diese Freundin hatte genug von diesem Rüdlinger und sie verließ sie. Dann fielen sie in einen Abgrund. Warum war der Fall so tief und auch so schmerzhaft?
1: Ja, weil ich bei dieser Gelegenheit einmal mehr meine Nullität erlebt habe. Weil diese Christine als meine Frau, das war mein Lebenserfolg. Das heißt, ich habe an ihrem Rockzipfel gehangen. Ich habe ihr, wie der Kuno Lauener singt, ich habe ihr mein Herz geschenkt. Und die Gute ist dann mit meinem Herz davongegangen. Und was blieb zurück? Eine leere Hülse. Und das wollte mir nicht einleuchten, weil ich habe mich schon doch, obwohl ich sehr eifersüchtig war, ein toller Hecht. Ich habe gefunden, ich sei ein toller Hecht. Und dann, wie ist das möglich, dass ich auf einmal mit abgesägten Hosen dastehe? Das kann doch nicht sein. Ich muss da doch etwas Wesentliches übersehen haben. Es war das Erlebnis von seiner Nullität ist hart. Aber es kann auch eine Umkehr sein.
0: Sie gingen dann weg aus der Schweiz, Sie machten eine Reise.
1: Ja, ich war also vor allem 10 Jahre war ich dann alleine, weil ich musste mir dann das Leben wirklich, vielleicht überhaupt erst einmal wirklich richtig überlegen, was ist wichtig und was ist nicht so wichtig. Und dieser Umbau ging sehr lange, das war sehr hart. Jeden Abend mit dem gleichen Hader einzuschlafen und mit dem gleichen Hader aufzuwachen. Warum muss ich da alleine mich durchkämpfen und jeder Idiot schiebt eine Tusse durch die Stadt? Und ich konnte machen, was ich wollte. Ich konnte mir den Kopf verdrehen nach diesen Frauen. Ich war wie in einem faradäischen Käfig. Alle erotischen Kraftlinien gingen um mich herum. Also man sagte doch, ja, so. Es gibt doch genug Frauen, oder? Aber nicht nur, dass keine mich wollte, ich habe auch gar keine gesehen. Also wenn ich noch eine gesehen hätte, hätte ich ja Fan.
0: Also es war wie gegenseitig, sie konnten gar nicht. Sie konnten und vielleicht wollten sie auch nicht. Es ging einfach nicht. Sie wollten schon.
1: Ja, aber
0: es ging nicht.
1: Es ging nicht.
0: Und dann sind sie aufs Velo gestiegen auch mal und sind losgefahren.
1: Ja, das war dann meine ausgewachsene Midlife-Crisis. Da bin ich mit dem Rad an den Nordpol gefahren, wieder zurück. Nein, nicht an den Nordpol, ans Nordkap. Nicht einmal ans Nordkap, 100 Kilometer unter dem Nordkap. Ich habe irgendetwas von einem Snob. Der Plebs, der geht ganz rauf. Dort ist ja gar nichts. Ich habe 100 Kilometer...
0: Vorher abgebrochen.
1: Genau.
0: Ich war dann der nicht ganz oben war. Übrigens, sagten Sie sich.
1: Ja, in Hammerfest habe ich Endstation. Nachdem ich von Bern durch Deutschland, Schweden, Finnland gefahren bin.
0: Und ist der Plan aufgegangen, das Davonfahren? Hat das was gemacht?
1: Ja, ja.
0: Was hat es gemacht?
1: Ja, also ich hatte ja den Schmetter einfach in den Beinen und nicht sonst überall. Also das war ein Abenteuer. Wobei, ich habe es mir schon abenteuerlicher vorgestellt. Also vor allem diese Nordlandfahrt in Schweden. Alle paar Kilometer war ein Gefahrensignal, Achtung Elche. Ich habe nie einen Elch gesehen. Ich wurde auch nie von diesen sagenhaften libertären Schwedinnen auch nie geküsst. Nichts, keine Elche, keine Schwedinnen, nichts.
0: Sie haben über 6000 Ansichtskarten gesammelt, Karten ohne Sehenswürdigkeiten.
1: Was?
0: Das habe ich gelesen über Sie. 6000 Ansichtskarten.
1: Nein. Erstens viel mehr. und querbeet. Ich habe immer gedacht, im Alter würde ich dann mit jemandem... Möchten Sie vielleicht meine Postkarten sammeln?
0: Mal sehen, ja.
1: Das sind wirklich großartige Stücke dabei.
0: Heute sind Sie ja glücklich liiert mit Irene, seit 20 Jahren schon. Hat sie die Postkartensammlung gesehen?
1: Ja, sie wollte sie... Nein. Sie hat bis jetzt noch nicht einmal die Fotos sich angeschaut, die ich immer etwa mache.
0: Kränkt sie das?
1: Ein bisschen. Also wegen den Fotos nicht so sehr. Aber ich bin auch schreiberisch tätig. Seit jetzt 4-5 Jahren. Weil ich ein starker Leser bin. und ich mal herausgefunden habe, dass das, was ich schreibe, so toll jetzt auch wieder nicht ist, habe ich mich darauf verlegt, Sachen abzuschreiben. Also in all den vielen Sachen, die ich lese, wo mir etwas auffällt, als intelligent oder also was ich intelligent halte, Frau intelligent halte oder witzig oder so, schreibe ich auf. Bis jetzt hat das zu 4000 Seiten geführt. Die Irene hat noch kein Blatt davon sich anschauen mögen.
0: Ich bin ja nicht ganz einverstanden, dass Sie nicht schreiben können. Ich habe ein paar Zitate gesammelt aus Ihren Büchern. Darauf komme ich nach Musik, aber ich möchte trotzdem wissen, warum funktioniert das mit Irene so gut? 20 Jahre zusammen, jetzt ist irgendwie alles möglich, was vorher nicht ging. Warum? War das die Reise, war das das Velofahren? Hat das was mit Ihnen gemacht?
1: Ich habe ja für vieles eine Erklärung. Ich bin da nicht. Aber wie das mit diesen Frauen geht, das verstehe ich wirklich nicht. Also ich war 10 Jahre alleine, dann treffe ich diese Irene und es macht Tack. Und seit dem ersten Tag, seit jetzt über 20 Jahren, bin ich mit dieser Irene zusammen. Wie geht das? Und dass wir immer noch zusammen sind, ja, das muss wahrscheinlich an der Irene liegen, weil ich bin schon konstitutionell ein Solitär, ein Einzelgänger. Mein Vater hat mir gesagt, Max, es ist nicht gut, dass der Mensch allein ist. Und ich sage, ja, du hast gut sagen. Also. Und eben, ich war oft alleine. Und jetzt aber all diese Schürzenjäger und Frauenhelden, die sind jetzt möglicherweise im Alter alleine, aber ich, der Solitär, hat hinten raus eine Frau.
0: Wir hören Musik, irgendwie passt das dazu, zu diesen großen Fragen der Welt. Sie sind ja ein sehr spiritueller Mensch. Mich interessiert das dann noch, wie Sie zu dieser Spiritualität gefunden haben. Sie haben ein Stück mitgebracht von Nenz Gurdjieff. Und das Stück von ihm heißt «Trembling Dervish».

0: Max Rüdlinger, Sie beschäftigen sich schon lange mit Spiritualität. Warum geht es Ihnen?
1: Warum geht es mir? Ich hatte zu einem bestimmten Zeitpunkt hatte ich einen entscheidenden Traum. Da waren wir eine Gruppe von Leuten in einem Zug. Und da ging es darum, wie das Abteil in diesem Zug ausgestattet werden soll. Ob kapitalistisch, ob sozialistisch, kommunistisch, Leibeigenschaft und was da noch zur Auswahl stand. Und ich bin dann während dieser Diskussion beiläufig mal ans Fenster getreten und habe dann mit Entsetzen festgestellt, dass wir uns in einem Zug befinden, der unglaublich schnell dahin rast. Und ich musste mich fragen, ja, hat es da irgendeinen jemand, der diesen Zug lenkt? Und überhaupt, wo sind wir da hier? Woher kommen wir? Wohin geht es? Und wenn da vorne ein Abgrund ist und so fort. Und ich habe dann realisiert, dass nicht nur die Gesellschaftsformation ein Problem ist, sondern dass das Leben an sich ein Problem ist. Man wird geboren und man stirbt. Es ist eine relative Angelegenheit. Und da habe ich mir dann entscheidende Fragen gestellt. Von den Genossen wurde ich natürlich als Renegat angeschaut. Aber ich habe gefunden, dass ich mich eigentlich radikalisiere, weil mir nicht nur die Gesellschaftsform, sondern eben das Leben auch ein Problem ist. Und das führte zu einer Umorientierung. Und ich habe mich dann umgesehen, was es da für Lehren gibt. Ich bin dann gleichzeitig auf den Buddhismus gestoßen und auf Gurdjieff. Zuerst war ich eher dem Buddhismus zugewandt, weil der praktisch war, Meditation. Und das andere waren vor allem Bücher, die ich gelesen habe.
0: Wer war dieser Gurdjieff?
1: Gurdjieff, das war ein spiritueller Meister aus einer kaukasischen Vielvölkerecke. Der hat ein sehr interessantes Buch geschrieben, Belzebubs Erzählungen an seinen Enkel. Das ist eine Art Science-Fiction-Geschichte, wo er seine Lehre mit vielen Dunkelheiten dargelegt hat. Und das Faszinierende an diesem Buch war, weil es war eine totale Achterbahnfahrt, weil ich nie wusste, was man da glauben kann und was nicht.
0: Und dann waren Sie von diesem Traum an Esoteriker.
1: Ja, dadurch, dass ich eben meditiert habe. Ich musste mich fragen, wer ist überhaupt der Chef in diesem Hause Rüdlinger? Weil bei dieser Meditation wollte ich nicht denken, aber es hat trotzdem gedacht. Ja, wer denkt denn da, wenn ich nicht denken will? Also, ja, schon eine eigenartige Einsicht.
0: Wer ist denn der Chef in diesem Hause Rüdlinger?
1: Eben, und das ist an die esoterische Frohbotschaft, dass der Mensch zwei Naturen hat, eine niedere, den psychophysischen Organismus, und ein höheres Selbst, Bewusstheit, reine Wahrnehmung. Eben in der Meditation, da erfahre ich, dass ich meinen Funktionen zuschauen kann, denken, fühlen, empfinden und so fort. Und das, was dem zusieht, ohne zu urteilen. Es können auch Funktionen einander beurteilen. Also, aber wahrnehmen ohne zu beurteilen, reine Wahrnehmung, reine Präsenz, das ist das, was ich in Wirklichkeit bin und das ich in meinem spirituellen Bemühen zu realisieren versuche.
0: Wie kommt das an in Ihrem Umfeld, wenn Sie davon sprechen?
1: Ich habe mir angewöhnt, nicht mehr davon zu sprechen, weil meine missionarische Phase habe ich schon lange hinter mir. Das hat immer nur Krach gegeben. Wenn einer wirklich etwas wissen will, sage ich nichts mehr. Weil man kann die Leute nicht überzeugen.
0: Wir machen hier einen Punkt und gehen zurück zu den Büchern. Sie lesen viel, sagen Sie. Sie seien vor allem Leser. Was lesen Sie? Alles?
1: Ja, querbeet.
0: Und warum lesen Sie?
1: Ja, ich bin ein Eskapist, um der Banalität meines Lebens zu entfliehen. Also Wenn mein Leben interessanter wäre als das, was ich lese, dann würde ich lieber heute als morgen das Lesen aufgeben. Ich habe immer gefunden, das Leben müsste sensationell sein. Und meines war einfach nie sensationell.
0: Und trotzdem haben Sie eine Autobiografie geschrieben, 2007. «Das Recht auf Memoiren» hieß das Buch. Und dort steht der Satz, und den finde ich wirklich großartig. «Die Hühnerfarm bewirtschaftete Martin, einer meiner Onkel. Der hatte ein steifes Bein und einen Töff. Eines Tages hatte er von beidem genug. Vom Hühnervieh sowieso, und erschoss sich.» Das ist doch ein starker Satz, ein Mini-Drama in diesem Satz. Oder ein zweites Beispiel. «Als ich zurückkam, war Esther mit einem Marokkaner verheiratet.» Also in diesem Satz steht doch das ganze Drama drin. Das sind doch Kunstwerke, kleine. Also sie können doch schreiben. Das Leben hatte doch was zu bieten, nicht? Das war doch interessant, das war abgründig, das war intensiv.
1: Ja. Ja, also Sie müssen mal Ihre Memoiren schreiben. Da werden Sie feststellen, was für ein interessantes Leben, das Sie führen. Aber
0: es ist nicht eine Frage der Verdichtung. Man muss einfach das Leben verdichten und dann die Essenz rausnehmen und dann kommen solche Sätze raus.
1: Ja, ja, ja, möglicherweise, ja.
0: Also ich sagen, Sie kokettieren auch ein bisschen mit dieser Öde in Ihrem Leben.
1: Nein. Also kokettieren, nein. Nein, ich hatte wirklich depressive Phasen, Krisen. Und
0: aber so langweilig, wie Sie Ihr Leben beschreiben, war es wohl dann eben doch nicht.
1: Ja, also ich könnte mein ganzes Leben abhandeln unter dem Titel Langeweile. Als Kind war es mir wirklich langweilig und ich habe zu diesen trögen Kindern gehört, die das Mami fragen, Mami, was soll ich machen? Da sagte das Mami, zeichne doch einen Elefanten. Dann wusste ich nicht, wie ein Elefant aussieht, das interessierte mich auch nicht. Und dort hatte ich schon spirituelle Anfälle, insofern, als ich mir gesagt habe, das kann doch nicht sein, dass alles so langweilig ist.
0: Sie sagten mal, mein ganzes Leben ist passiert.
1: Ja.
0: Wie meinten Sie das?
1: Ja, es ist passiert. Also vor allem auch nach dieser linksradikalen Resozialisation. Also ich hatte da gar keine Vorstellungen, was ich, also außer der Weltrevolution, was ich da
0: immerhin.
1: Ah ja, immerhin, was ich da machen könnte. Ich wollte ja nie irgendwas werden. Es ist wirklich alles passiert. Meine Schauspielerkarriere, die ist passiert. Ich habe es nicht einmal aus Eigeninitiative zu einem Dossier gebracht. Ich hatte nie irgendwelche, geschweige denn von einem zu einem Showreel. Ich hatte gar nicht das Geld dazu. Klinkenputzen war nicht meine Sache. Ich habe mich nie irgendwo beworben. Es ist einfach passiert. Und was passiert ist, habe ich genommen. Wenn man mich nach Hollywood gerufen hätte, wäre ich wahrscheinlich nach Hollywood gegangen. Also, es ist eben so wenig passiert, dass ich dann auch immer das, was passiert ist, annehmen musste.
0: Aber gibt es Momente, wo Sie sagen, darauf bin ich stolz, auf diesen passierten Teil des Lebens?
1: Ja, auf was bin ich stolz? Also, ich meine, dass ich dort im Gymnasium gemerkt habe, dass ich eine taube Nuss bin. Ich kann mir das nicht erklären, wie ich das gemerkt habe. Ich kann nur sagen, das muss ein karmischer Bonus sein. Ich muss irgendwelche Verdienste, vor allem in einem vergangenen Leben, haben, weil ich kann mir das nicht erklären. Woher kommt auf einmal diese Einsicht? Also, so intelligent bin ich jetzt auch nicht.
0: Sie sind 77, Sie haben es gesagt, die Zeit, die noch bleibt, ist kürzer als die, die war. Werden Sie wiedergeboren?
1: Als Max Rüdlinger nicht, aber ich glaube an die Metempsychose, an die Seelenwanderschaft. Mhm. Eben, ich glaube, dass ich ein geistiges Wesen bin, dass das wird weiterleben und wird weitere Manifestationen annehmen, bis dieses Selbst, das ist schwierig auszudrücken, weil das bewegt sich in Sphären, die man nicht mehr intellektuell beherrschen kann, bis diese innere Geistigkeit zu sich selber aufgewacht ist.
0: Also bis diese verlorene Seele den Frieden gefunden hat.
1: Genau.
0: Das kann noch ein langer Weg sein.
1: Also in meinem Fall ein ziemlich langer Weg, ja. Also.
0: Max Rüglinger, gibt es noch was zu sagen oder haben wir alles besprochen?
1: Ja, also wenn ich mal ins Reden komme, dann kann, ja. Aber nein, es ist jetzt, glaube ich, schon genug.
0: Schön, dass Sie heute mein Gast waren. Vielen Dank.

0: The Holiday Come aus dem gleichnamigen Film mit Jimmy Cliff in der Hauptrolle. Erschienen ist der Film 1972. Gewünscht hat das Stück Max Rüdlinger, der heute Gast war in Musik für einen Gast. Schön, dass Sie uns zugehört haben. Mein Name Simon Loy.
1: Die Nachrichten von SRF um 12 mit Patrick Warte. Wegen Notfällen in den Bergen hoben die Helikopter der Rega in diesem Jahr häufiger ab als im Jahr davor. Bis Mitte August zählte die Rega 323 Bergunfalleinsätze. Das sind 39 mehr als im gleichen Zeitraum letztes Jahr, wie die Nachrichtenagentur Keystone STR berichtet. Dabei geht es um Menschen, die auf Hochtouren oder beim Klettern in Not geraten sind. Wander- oder Skiunfälle gehören nicht dazu. Darüber, warum eine Person gerettet wurde, gibt die Rega keine Auskunft. Ein Grund für die Zunahme dürfte aber laut einem Sprecher das schöne Wetter sein. Wenn mehr Menschen draußen unterwegs sind, würden entsprechend mehr Unfälle passieren. Dann zwei Meldungen zu Erdbeben. Bei einem Erdbeben vor der indonesischen Insel Flores sind mindestens 38 Personen ums Leben gekommen. Es habe zudem mehrere Verletzte und schwere Schäden an Gebäuden gegeben, melden die Behörden. Das Beben hatte laut der US-Erdbebenwarte eine Stärke von 7,7. Auch in Spanien hat die Erde gebebt, südlich der Stadt Granada in der Provinz Andalusien. Das Nationale Geografische Institut gibt die Stärke mit 5,0 an. Die Provinzregierung teilte mit, ein Notfallplan für Erdbeben sei aktiviert worden. Es habe Steinschläge und Schäden an Gebäuden gegeben. Über Verletzte gibt es keine Meldungen. Israel hat erneut Ziele im Süden des Libanons angegriffen. Das berichtet die staatliche Nachrichtenagentur im Libanon. Bei den Angriffen seien 7 Menschen getötet worden, zudem gäbe es 3 Verletzte. Das israelische Militär hat die Angriffe bestätigt, man habe Infrastruktur der Hisbollah-Miliz beschossen. Zwischen Israel und dem Libanon gilt eigentlich schon seit längerem eine Waffenruhe, trotzdem greift Israel immer wieder Ziele im Süden des Libanons an. Und das Wetter? Heute und morgen ist es ziemlich sonnig. Vor allem in den Bergen gibt es lokale Schauer und Gewitter. Die Temperaturen heute um 33, morgen dann um 29 Grad. Das waren Nachrichten von Radio SRF, verantwortlich David Burkhardt.
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3: Jetzt mit Hannes Dickelmann am Mikrofon. Ich wünsche Ihnen einen guten Samstagmittag. Die späten Klaviersonaten von Joseph Haydn, die liebt der Pianist Alain Planès ganz besonders. Hier strecke Haydn seine Fühler oft schon weit in Richtung Romantik aus, findet der Franzose. Ja, und wie sie dann klingt, diese Kombination später Haydn und Alain Planès, das hören wir jetzt gleich. Der Beginn des Satzes, der ist zugegeben aber noch sehr klassisch.

Ein Satz aus einer späten Wiener Klaviersonate von Joseph Haydn aus der Sonate in C-Dur, Hoboken-Verzeichnis 1648. Das Rondo aus dieser Haydn-Sonate hat hier Alain Planès gespielt. In die Schweiz jetzt, in den allerwestlichsten Zipfel, den es gibt, nämlich nach Genf. Ja, da lebte und wirkte im 18. Jahrhundert ein Komponist mit dem Namen Gaspar Fritz. Und weil der selbst Geiger war, ist es nicht weiter erstaunlich, dass er der Nachwelt unter anderem ein Violinkonzert hinterlassen hat. Im Wortlaut heißt dieses Werk zwar «Concerto a cinque per violino principale, due violini, viola e basso», aber eben die Sologeige, die sticht da natürlich raus aus diesem Line-up. Das Violinkonzert in E-Dur von Gaspar Fritz, wir hören es hier jetzt in voller Länge mit allen drei Sätzen. Solistin ist die Geigerin Leila Schajek und begleitet wird sie vom Kesselberg Ensemble.

Es gibt einen Mann mit Namen Fritz und der kann giegen wie der Blitz. Das wäre vielleicht die Mani-Mattersche Beschreibung dieses Werkes. Das Violinkonzert in E-Dur des Genfer Komponisten Gaspar Fritz. Eine Aufnahme mit der Solistin Laila Schajek hier und mit dem Kesselberg-Ensemble, geleitet von Ilse Grudule. Sie hören SRF 2 Kultur an diesem Samstagmittag und von Gaspar Fritz wechseln wir jetzt gleich noch zu einem anderen Schweizer Komponisten, einer, der später gelebt hat und auch nicht in Genf, sondern ziemlich genau auf der entgegengesetzten Seite des Landes, ist er zur Welt gekommen in Lachen, nämlich am oberen Zürichsee. Der Komponist Joachim Raff. Von ihm hören wir hier diese Barcarola aus der italienischen Suite.

0: Die Nachrichten von SRF um 12:30 mit Patrick Walter, das sind unsere Schauplätze. In Indonesien hat es ein schweres Erdbeben gegeben. Mindestens 38 Menschen sind ums Leben gekommen. In Altstetten im Kanton St. Gallen wird ein neues Asylzentrum eröffnet. Der Bau dauerte länger und war teurer als geplant. Und im Fürstentum Liechtenstein regelt das Fürstenhaus die Thronfolge neu. Auch Frauen können damit zum Staatsoberhaupt werden. Das Wetter heute und morgen wieder ziemlich sonnig. Vor allem in den Bergen gibt es lokale Schauer und Gewitter. Bei einem schweren Erdbeben vor der indonesischen Insel Flores sind fast 40 Menschen ums Leben gekommen. Das gesamte Ausmaß der Zerstörung ist noch nicht absehbar. Die Suche nach Verschütteten läuft. David Burkhardt.
1: Das Beben ereignete sich um 5 Uhr früh Ortszeit. Laut dem US-Erdbebendienst erreichte es eine Stärke von 7,7 auf der Richterskala. Danach gab es zahlreiche Nachbeben. Die Behörden gaben eine Tsunami-Warnung heraus. Tausende Menschen brachten sich daraufhin in Sicherheit. Nach 3 Stunden wurde die Warnung wieder aufgehoben. Die indonesische Katastrophenschutzbehörde spricht aktuell von 38 bestätigten Todesopfern. Mindestens 13 weitere seien zudem teils schwer verletzt worden. Wie viele Gebäude zerstört oder beschädigt wurden, ist noch nicht klar. Auch nicht, wie viele Menschen noch vermisst werden. Auf der Insel Flores leben gut 1,8 Millionen Menschen. Sie ist auch bei Touristinnen und Touristen beliebt, etwa zum Tauchen. Indonesien liegt auf dem pazifischen Feuerring, wo es regelmäßig zu Erdbeben und Vulkanausbrüchen kommt.
0: David Burkhardt. Auch in Spanien hat die Erde gebebt, südlich der Stadt Granada in der Provinz Andalusien. Das Nationale Geografische Institut gibt die Stärke mit 5,0 an. Die Provinzregierung teilte mit, ein Notfallplan für Erdbeben sei aktiviert worden. Es habe Steinschläge und Schäden an Gebäuden gegeben. Über Verletzte gibt es keine Meldungen. In die Schweiz. In Altstetten im Kanton St. Gallen hat der Bund ein neues Bundesasylzentrum eröffnet, 4 Jahre später als geplant. Ostschweiz-Korrespondentin Karin Kobler.
2: Eigentlich hätte der Neubau im Industriegebiet von Altstetten bereits 2022 eröffnet werden sollen. Doch im Boden wurden PFAS nachgewiesen, später senkte sich das Gebäude unerwartet ab. Jetzt ist der Bau für 47 Millionen Franken fertig, 5 Millionen mehr als geplant. Der Bau bietet Platz für 390 Asylsuchende und über 100 Arbeitsplätze. Die Wege seien kürzer als am bisherigen Standort im Ortskern von Altstetten, sagt Bundesrat Bert Jans.
3: Mit dem neuen Asylzentrum ist alles unter einem Dach. Damit können wir auch die Verfahren beschleunigen. Davon profitieren alle, wenn der Entscheid rasch fällt. Und das ist das Ziel eines Bundesasylzentrums, möglichst schnell festzustellen, dürfen die Leute hier bleiben oder müssen sie gehen.
2: Das Bundesasylzentrum in Altstetten ist eines von 6 Bundesasylzentren in der Schweiz, in welchen die Aufnahmeverfahren des Bundes stattfinden. Am jetzigen Standort sind zurzeit rund 130 Personen untergebracht.
0: Wegen Notfällen in den Bergen hoben die Helikopter der Rega in diesem Jahr häufiger ab als im Jahr davor. Bis Mitte August zählte die Rega 323 Bergunfalleinsätze. Das sind 39 mehr als im gleichen Zeitraum letztes Jahr, wie die Nachrichtenagentur Keystone STR berichtet. Dabei geht es um Menschen, die auf Hochtouren oder beim Klettern in Not geraten sind. Wander- oder Skiunfälle gehören nicht dazu. Darüber, warum eine Person gerettet wurde, gibt die Rega keine Auskunft. Ein Grund für die Zunahme dürfte aber laut einem Sprecher das schöne Wetter sein. Wenn mehr Menschen draußen unterwegs seien, würden entsprechend mehr Unfälle passieren. Der Schutz der Schweizer Löhne ist eine der besonderen Knacknüsse im Vertragspaket zwischen der EU und der Schweiz. Die Wirtschaftskommission des Ständerats lehnte diese Woche Teile des Paketes ab, das die Arbeitgeber und Gewerkschaften zum Schutz der Löhne ausgehandelt hatten. Es geht um ein Paket von 14 Maßnahmen. Auf 13 haben sie sich in einem Kompromiss geeinigt. Die 14. Maßnahme wollen nur die Gewerkschaften. Und diese hat die Wirtschaftskommission gestrichen. Für Adrian Wüttrich, Präsident des zweitgrössten Gewerkschaftsdachverbandes Travail Suisse, ist das absolut unverständlich.
4: Wenn wir hier natürlich jetzt sagen, wir wollen die bilateralen 3 nicht, dann wird die Keule zurückschlagen und dann wird es für unsere Wirtschaft und die Arbeitsplätze in der Schweiz schwierig. Und das wissen wir auch. Und das weiss auch

0: die Wirtschaft. Darum ist es so unverständlich, dass man so schwierig tut jetzt so in der WAKS, wo ja die Wirtschaftskommission ist von diesem Land, wo ja alles Interesse sollte haben, dass wir können, also wir Wachstum haben, dass wir den Wohlstand können halten können. Und das ist auch das, was wir versuchen. Darum haben wir immer gesagt, wir helfen, eine Lösung zu finden, aber nicht, dass die Arbeitnehmer müssen den Preis zahlen müssen.
1: Steigen die Gewerkschaften jetzt aus diesem Kompromiss zum Lohnschutz aus?
0: Wir haben immer gesagt, wir unterstützen das Paket, aber nicht um jeden Preis. Wir haben gesagt, mit diesen 14 Massnahmen, integral, die 14 Massnahmen, dann können wir unsere Zusicherung geben. Wenn diese 14 Massnahmen nicht durchkommen, werden unsere Gremien, wir sind eine demokratische Organisation, ihr habt es gesagt, wir haben 10 Mitgliedsorganisationen bei uns, werden wir das selbstverständlich so oder so noch einmal diskutieren, wie wir uns mit unserem Schluss positionieren.
1: Eine Ablehnung der EU-Verträge sei also durchaus eine Option, sagt Adrian Wüthrich, Präsident von Travail Suisse, in der SRF-Samstagsrundschau. Im Fürstentum Liechtenstein könnte in Zukunft erstmals eine Fürstin Staatsoberhaupt werden. Denn das Fürstenhaus regelt die Thronfolge neu, wie es mitteilt. Frauen sind nun gleichberechtigt. Bislang kamen immer nur männliche Nachkommen für die Thronfolge in Frage. Nun hat jeweils das erstgeborene Kind des Fürsten oder der Fürstin Anspruch auf den Thron, unabhängig vom Geschlecht. Aktueller Thronfolger ist und bleibt Erbprinz Alois, Sohn des Fürsten Hans Adam II. Außerdem erhalten die weiblichen Nachkommen des Fürstenhauses dieselben Rechte in internen Angelegenheiten. In der Nähe der deutschen Stadt Aachen kämpfen noch immer über 1000 Feuerwehrleute gegen einen Waldbrand. Unterstützt werden sie von mehreren Löschhelikoptern. Da es in der Nacht kaum Wind gegeben habe, habe sich der Brand nicht weiter ausgebreitet, sagt ein Sprecher der Feuerwehr. Die Flammen seien 150 bis 200 Meter von einem Ortsteil der Gemeinde Hürtgenwald entfernt. Dieser wurde gestern am frühen Morgen wegen des Brandes evakuiert. Rund 1800 Menschen mussten sich in Sicherheit bringen. Der Waldbrand bei Aachen war am Donnerstag ausgebrochen. Seither hat er sich auf einer Fläche von 300 Hektar ausgebreitet. Das entspricht etwa 420 Fußballfeldern. Bei den Löscharbeiten wurden 5 Feuerwehrleute verletzt. Willkommen zum Wetter. Heute und morgen ist es mit einigen Wolkenfeldern ziemlich sonnig. Am Nachmittag entstehen vor allem über den Bergen lokale Schauer und Gewitter. Dazu wird es heute um 33 Grad heiß. Morgen gibt es dann rund 29 Grad. Das waren Nachrichten von Radio SRF. Verantwortlich war David Burkhardt.
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3: Am Samstagmittag mit Hannes Dickelmann am Mikrofon. Ich hoffe, Sie haben dieses Wochenende gut begonnen und natürlich auch, dass es so weitergeht. Heitere Musik für Klarinette und Klavier kann ich hier gleich beisteuern für die allgemeine Stimmung. Schön, dass Sie dabei sind heute. Ein herzliches Willkommen.

Karl Beermanns Stück «Verlorenes Glück» für Klarinette und Klavier, Opus 30, mit dem Klarinettisten Dario Zingales und dem Pianisten Florian Podgoreanu. Weihnachten, ja, ist noch ein Weilchen weg. Wäre irgendwie auch seltsam, Gurzli backen und Glühwein trinken bei 36 Grad draußen vor dem Fenster. Etwa 4,5 Monate sind es noch. Aber ansatzweise weihnächtlich wird es hier bei uns jetzt eben trotzdem schon, denn in Georges Bizets Arlésien-Suite Nummer 1, die wir jetzt gleich hören, da besteht der erste der vier Sätze aus diesem berühmten provenzalischen Weihnachtslied, dem «Marche des Rois».

Wie vertont man ein großes Glockengeläut im Orchester, ganz ohne Glocken, die mitspielen? Zum Beispiel so. Sehr überzeugend, wie das Georges Bizet gelöst hat. Die Hörner, die müssen sich da in erster Linie als Glöckner betätigen. In diesem Schlusssatz von Georges Bizets Arlésienne-Suite Nummer 1. Alle vier Sätze haben wir gehört mit dem Orchester Les Musiciens du Louvre und seinem Leiter Marc Minkowski. Ja, das Problem, irgendetwas imitieren zu müssen, das hatte Ludwig van Beethoven nicht, zumindest nicht im folgenden Stück. Ein Satz aus dem Beethoven-Klaviertrio in S-Dur, er klingt hier jetzt als nächstes. Und solche S-Dur-Trios gibt es bei Beethoven zwei, ein ganz frühes und ein spätes. Dieser Satz hier ist aus dem späten.

Wes Brot ich ess, des Lied ich sing, heißt es, glaube ich. Und eine etwas abgewandelte Version davon wäre hier vielleicht: In wes Haus ich wohn, des Name ich schreib. Und zwar als Widmung auf die Musik. Ludwig van Beethoven wohnte im Haus der Gräfin Anna Maria von Erdödy in Wien zur Zeit, als er dieses Werk, diese Kammermusik schrieb. Und so widmete er eben seiner Schlummermutter auch diese beiden Klaviertrios Opus 70. Aus dem zweiten dieser Trios, demjenigen in S-Dur, ist hier der dritte Satz erklungen, Allegretto ma non troppo, gespielt vom Trio van Beethoven. SRF 2 Kultur an diesem Samstag, 1 Uhr vorbei mittlerweile, und hier gibt es jetzt Musik für Flöte und Orchester, Komponist Karl Philipp Emanuel Bach.

0: Der Flötist Alexei Kosenko und das Orchester Arte dei Suonatori mit dem ersten Satz aus dem Flötenkonzert G-Dur von Carl Philipp Emanuel Bach. Ja, wir haben natürlich auch noch viel andere gute Musik bereit für Sie heute Nachmittag. Und um 4 Uhr, da ist es dann bei uns wieder Zeit für eine Musiksendung mit ganz besonderem geografisch-musikalischem Fokus.
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Wenn diese Amsel wüsste, was sie für eine Karriere hingelegt hat. Die Amsel, die einst Paul McCartney zugezwitschert hat und ihn dadurch inspirierte zu seinem Song «Blackbird». Und hier ist dieser Beatles-Song dann auch gleich nochmals weiter verwandelt worden in ein Gitarrenstück unter den Fingern von Miloš Karadaglić. SRF 2 Kultur, der Sender der Wahl für Ornithologinnen und Ornithologen. Und solche, die es werden wollen, vielleicht. Gut, das war jetzt vielleicht etwas viel gesagt, aber wer weiß, wollen wir mal sehen und hören, ob man nicht vielleicht auch in dieser Sinfonie von Arthur Sullivan jetzt irgendwo Vogelgezwitscher ausmachen könnte. Könnte ja sein. Hier ist der vierte Satz aus Sullivans Sinfonie The Irish.

Musik mit beiden Füßen auf dem Erdboden und im Brustton der Überzeugung. Das Finale aus der Sinfonie «The Irish» des Engländers Arthur Sullivan. Die einzige vollständige Sinfonie ist das von diesem Komponisten, der sonst vor allem für seine Operetten bekannt ist, als musikalischer Teil des Autorenduos Gilbert und Sullivan. Richard Hickox leitete hier das BBC Philharmonic Orchestra.

Aus Litauen kam der Komponist Mikalojus Konstantinas Čiurlionis. Gelebt hat er von 1875 bis 1911 und ebenso wie Musiker war er auch noch Maler. Sowohl seine Musik als auch seine Gemälde werden heute in Litauen verehrt, regelrecht. Und das hier war also ein kleines Fenster in diese Welt, ein Prälude in Fis-Moll von Mikalojus Konstantinas Čiurlionis. Mit dem Cellisten Gleb Pischniak und dem Pianisten Rokas Subovas. Ein kurzes Stück Musik war das und ein ungleich längeres folgt jetzt. Sharon Kam spielt das Klarinettenkonzert in G-Moll, Opus 29 von Julius Rietz. Gut 20 Minuten lang und für die Begleitung zuständig ist hier die Sinfonia Varsovia unter Gregor Bühl.

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1: Die Diskothek. Heute über ein Klavierkonzert, das zu Unrecht lange Zeit im Schatten seiner berühmten Geschwister stand. Das vierte Klavierkonzert von Sergei Rachmaninow. Es taucht bis heute selten auf in den Konzertprogrammen, im Gegensatz zum zweiten und dritten Klavierkonzert. Ein Werk, das übrigens auch noch nie in der Diskothek vorgekommen ist. Warum das so ist und warum es sich absolut lohnt, sich mit diesem Konzert von Rachmaninow zu beschäftigen, dem gehen wir in diesen zwei Stunden nach mit meinen beiden Gästen, der Pianistin Aglaja Graf und dem Pianisten Manuel Bertsch. Mein Name ist Eva Oertle. Ja, Sie haben sich in der Vorbereitung auf die Diskothek intensiv mit dem vierten Klavierkonzert von Rachmaninow beschäftigt. Warum lohnt es sich, dieses Konzert zu hören, Aglaja Graf?
2: Ich muss gestehen, dass ich es nicht kannte vor dieser Sendung. Wie du gesagt hast, Nummer 2 und 3 sind so populär, dass man die in den Ohren hat. Nummer 1 habe ich einmal gehört, das 4, ich wusste, dass es gibt, aber ich habe es weder auf einem Programm gesehen, noch gehört, noch gespielt. Beim ersten Hineinhören, muss ich sagen, war ich schon etwas irritiert und fast schon teilweise befremdet. Ich werde vielleicht nachher noch die Gelegenheit haben zu erklären, warum. Also beim ersten Hinhören war das die Reaktion. Beim zweiten Hinhören, besonders vom ersten und zweiten Satz, kam es mir vor wie ein alter Bekannter. Also ich habe mich ganz schnell eigentlich in diese Welt eingefunden und bin jetzt ganz vernarrt in das Stück. Vielleicht beim dritten Satz noch ein bisschen schwieriger als bei den ersten zwei Sätzen. Aber es ist wunderschöne Musik und sehr tiefgründige Musik. Und man spürt auch einen Komponist, der neue Wege sucht. Also Rachmaninow weitet seine harmonische Komplexität unglaublich aus und auch rhythmisch ist er auf der Suche nach neuen Wegen. Und was ich auch sehr spannend finde, dass er das Werk mehrfach selber überarbeitet hat. Und ich habe tatsächlich die Originalversion gefunden und abschnittweise habe ich das auch verglichen. Und das war für mich höchst spannend, weil es war wie, wenn man in den Kopf des Komponisten eintauchen kann und schauen, wo fand er was kritisch? War er nicht zufrieden und hat daran gefeilt? Und das ist eine einmalige Gelegenheit. Also mich hat das Stück in Bann gezogen.
1: Manuel Bertsch, wie ging es Ihnen?
3: Ja, das geht mir ganz ähnlich. Ich wusste, dass dieses Stück existiert, dass es im Unterholz des Repertoires, des Instruments irgendwo sich befindet. Ich habe es nie öffentlich gehört, ich habe es nie auf einem Programm gesehen. Das ist schon sehr speziell für seinen populären Komponisten wie Rachmaninow. Es hat seine Gründe. Ich glaube, dass die Genese des Stücks ganz wichtig ist dabei, dass es am Schluss auf eine interessante Art irritierend wirkt. Die erste Fassung von 1926, 27 ist ein Drittel länger als das, was wir hören. Und es bleiben dann von diesem manchmal sich allmählich verändernden Klangbild bleiben dann nur so einzelne Säulen stehen, die so wie die Villa Senar bauhausartig wirken. Und das ist nicht das, was wir mit Rachmaninow assoziieren. Also das Stück ist so das Gegenteil eines Schmachtfetzens. Und das ist das, was mich grundsätzlich daran interessiert und fasziniert.
1: Ich denke, wir können vielleicht einmal uns den Anfang anhören von dem vierten Konzert und ihn dann mit dem Anfang von dem dritten Konzert vergleichen.

0: Wenn ich eine Melodie aus den Klavierkonzerten von Rachmaninow singen müsste, dann wäre es der Anfang dieses dritten Konzerts. Ich habe es vor ein paar Jahren besprochen und diese Anfangsmelodie, die hat mich Tag und Nacht dann wochenlang begleitet. Das ist bei diesem vierten Konzert anders. Geht das Ihnen auch so?
1: Auf jeden Fall und in verschiedenen Ebenen. Erstens ist es die Periodik. Das heißt, der Anfang des dritten Konzerts ist volksliedartig. Man weiß genau, wie lang das ist, wann die nächste Phrase kommt. Das ist beim vierten Konzert schon viel komplizierter. Es gibt Zusätze und es ist nicht so achttaktig, wie man sich das normalerweise vorstellt. Die Harmonik ist viel komplexer. Ziemlich komplex, also wenn ich jemandem böse will in der Theorie, dann würde ich ihn harmonisch analysieren lassen, was sich nur schon in diesen ersten Takten tut. Und die Instrumentation ist irritierend mit dieser meckernden Trompete. Es gibt noch einen Vergleich mit dem dritten Konzert, das ist kurz vor Schluss. Beim letzten ganz virtuosen Satz des dritten Konzerts, kurz bevor alle Beteiligten im Delirium enden, gibt es noch eine emphatische Hymne, die ganz ähnlich gebaut, weniger harmonisch kompliziert, aber ganz ähnlich gebaut ist. Und dort setzt Rachmaninow jetzt mit dem vierten Konzert an, also quasi auf der höchsten Stufe der emotionalen Erregung und bricht das durch diese komplizierte Konstruktion. Es gibt auch zeitgenössische Kritiken, die sagen, Rachmaninow, zuerst habe ich gedacht, er fängt dort an, wo er mit dem dritten Konzert aufgehört hat. Das ist ziemlich richtig. Und dann geht es anders weiter. Das gehört zur Irritation des Stücks.
0: Ja. Herr Kleiner Graf, können Sie ein Thema singen jetzt aus diesem vierten Konzert? Das ist wirklich viel weniger sanglich.
2: Absolut, aber es hat eben diese gesanglichen Momente drin, wo man so spürt, das ist der Rachmaninow, den ich kenne und den wir alle lieben. Nicht, dass wir das nicht lieben, aber dass dieser Wiedererkennungseffekt von diesen Melodien schon auch in diesem ersten Thema. Es ist ein sehr langes Thema. Das wäre vielleicht eines, was man singen könnte. Aber was ich hier beim ersten Satz, wie du schon angedeutet hast, Manuel, auch sehr empfinde, es beginnt mit einem Höhepunkt. Diese Ekstatik, das ist spannend. Allerdings führt es vielleicht auch zu dem Punkt, der ein bisschen kritisch ist bei diesem Werk, und zwar die formale Struktur, die für mich teilweise wirklich problematisch ist. Und Rachmaninow hat das offensichtlich selbst so empfunden, sonst hätte er nicht so oft daran gearbeitet und hätte nicht so oft Sachen weggestrichen. Also er war vor allem im dritten Satz nicht ganz im Reinen, wie das Stück sich entwickelt. Und da das mit so einem Höhepunkt beginnt, ist es schwierig, wie entwickelt sich das weiter? Und beim dritten Konzert ist es viel einfacher, eine Entwicklung von diesem Material zu machen. Während hier steht das so wie ein Monument. Und das zieht sich für mich durch den ersten und vor allem durch den dritten Satz durch, dass er formal wie das Material nicht so schlüssig entwickelt oder nicht so nachhörbar. Also gerade beim ersten Hören ist, also zumindest mir ging das im dritten Satz so, kam ich mir vor, als würde ich durch einen Zauberwald laufen, ganz gebannt, weil rechts ist eine Märchenszene, wo ich in den Bann gezogen bin. Und dann, bevor ich mich richtig reingehen konnte in diese Geschichte, kam links schon wieder das neue Märchen. Und ich lief gebannt durch diesen Wald. Und am Ende war ich ein bisschen verwirrt, weil ich nirgends in die Tiefe gehen konnte. Und das ist so ein bisschen das Material. Er tut es nicht zielführend weiterentwickeln. Und das steckt schon wie ein bisschen in diesem Anfang. Es beginnt mit diesem Höhepunkt, mit diesem Monument und jetzt.
0: Ja, diesen Höhepunkt, den hören wir uns jetzt fünfmal an. Ich habe Ihnen fünf Aufnahmen mitgebracht, wo wir uns diesen Anfang, die ersten paar Minuten anhören. Beginnen wir mit Aufnahme 1.

0: Aufnahme 1 mit diesem Anfang aus Sergei Rachmaninows Klavierkonzert Nummer 4. Manuel Bärt, mögen Sie ein bisschen beschreiben, wie dieser...
1: Ich bin jedes Mal ein bisschen wieder schockiert, wenn ich das höre. Es wirkt auf mich so, wie wenn man umzieht und man hat ein altes Möbel aus einer anderen Lebensphase als vor 20 Jahren und es steht jetzt im Raum und es wirkt ganz anders, als das ursprünglich gedacht ist. So kommt mir dieser Anfang vor. Und wie man das jetzt interpretieren soll, ist wirklich eine Frage. Ich glaube, dass man das unterschiedlich machen kann. Ich möchte Sie zuerst einfach mal beschreiben, was ich höre. Und dann werden wir sehen, in welchem Kontext dass dieses Möbel vielleicht mir dann am besten gefallen will. Ich finde, dass diese Interpretation ist sehr sorgfältig. Und davon gehe ich jetzt aber überhaupt aus. Es ist pianistisch mühelos, das wird bei allen Aufnahmen so sein. Ich würde mir wünschen, dass ich mehr Dynamik höre. Gerade in diesem akkordischen Anfang würde ich mir wünschen, dass es eine Kantabilität hat. Das ist ziemlich schwer herzustellen, weil es blockhaft geschrieben ist. Das ist eine... Tatsächlich, dass ich es mitsingen könnte, das wirkt auf mich jetzt etwas scharf geschnitten, scharf charakterisiert. Und es gibt da eben schon am Anfang einige Markierungen. Es gibt Pesante, was auch immer das sein mag, schwer. Dann gibt es ein Crescendo, dann gibt es ein Fortissimo. Das würde ich gerne deutlich hören. Diese Interpretation fängt dermaßen, das Klavier ist dermaßen präsent, laut, relativ scharf, dass ich das eigentlich nicht wahrnehme. Wenn ich es nicht lesen würde, würde ich es nicht wissen.

0: das ist auch später dann beim ersten Seitengedanken, ich glaube, das müsste man so sagen, das ist schön gespielt, ist für mich auf der sachlichen Seite, so wie Rachmaninow das ja eigentlich auch macht. Rachmaninow ist ein moderner Interpret im Verhältnis zu dem, was zu dieser Zeit so üblich war.
1: Wenig Zuckerguss.
0: Man kann schon Argumente dafür finden, das so zu spielen, aber ich bin sehr gespannt, wie es weitergeht.
1: Aglaé Graf.
2: Ich kann mich dem sehr anschließen. Also ich würde diese Aufnahme auch als eher vom Ausdruck neutral beschreiben. Sucht nicht die Extreme, weder in der Agogik noch im Tempo. Es ist ziemlich klar geradeaus gespielt. Sehr korrekt, wie du gesagt hast. Wobei eben die dynamischen Bezeichnungen sind ja nicht absolut. Also man kann sie sich extremer vorstellen. Es wird schon gemacht, was da steht, aber es könnte eben mehr in die Extreme gehen. Von dem her eher neutral, klar und ohne Extreme. Ich finde viele Details schön. Zum Teil, wie Sachen zusammengefasst werden, wie zum Beispiel um Ziffer 7 herum, gerade nach dieser chromatisch abstürzenden Tonleiter, macht dieser Pianist oder die Pianistin eine schöne Zweitaktigkeit. Das gefällt mir sehr gut. Also ein Takt vor 7 und ein Takt danach

auch eine Stelle, wo es ein kleines Duett gibt zwischen dem Englischhorn und dem Klavier. Das ist nach 10, ein paar Takte, sehr schön aufeinander gehört und das ist wirklich perfekt zusammen, also sehr korrekt wieder gespielt.

0: Und im Orchester gefällt mir auch teilweise der Klang sehr gut. Also dieser samtige, runde Klang. Das Englischhorn ist in dieser Aufnahme auch nicht so stechend, wie man das teilweise hört, oder quäkend. Gefällt mir von dem her auch gut. Und eben, es ist sehr korrekt auch im Zusammenspiel. Sie sind sehr zusammen im Vergleich
1: Ja.
0: zu anderen Aufnahmen.
1: Dann hören wir uns Aufnahme 2 an.

0: Das war Aufnahme 2 mit diesem Ausschnitt aus Sergei Rachmaninows Klavierkonzert Nummer 4. Aglaja Graf, also Aufnahme 1 eher neutral-sachlich. Wie sieht es hier aus?
1: Ja, das ist hier ganz anders. Es ist sicher eine ältere Aufnahme, ein anderes Klangbild insgesamt. Orchester und Klavier sind nicht ganz so korrekt zusammen wie in der ersten Aufnahme, was mich aber nicht weiter stört. Am Anfang in den lauten Passagen hinkt das Orchester oftmals dem Pianisten hinterher, was ja generell ein Phänomen ist, wenn Klavier mit Orchester spielt.

Ich finde den Klavierpart sehr spannend gespielt. Das ist wirklich viel mehr ein Zauberwald-Märchen-Charakter. Also ich finde es wunderbar, wie der Pianist, die Pianistin die Pianostellen zurücknimmt. Also gerade nach diesem bombastischen Anfang, wo sich das Thema so zweimal aufbäumt und dann zurückfällt in das Nichts. Wunderschön, wie das in das Piano verschwindet geradezu und wieder aus dem Nichts nochmal sich aufbäumt.

Und nach dem zweiten Mal kommt ja dieses kurze Intermezzo vom Klavier-Solo. Und das ist so geheimnisvoll gespielt, das gefällt mir wahnsinnig. Und dann kommt wieder das Orchester hinein mit diesem Englischhorn-Motiv, diese dominante Tonleiter, die nach oben geht. Das ist ein Gedanke, der zieht sich eigentlich durch das ganze Stück. Also mit diesem Material arbeitet er sehr viel, mit dieser aufsteigenden Tonleiter. Und die kommt hier das erste Mal präsentiert vom Englischhorn.

nachher folgt diese Passage mit diesen einstimmigen Sechzehntelläufen, also dazwischen gespickt mit anderen. Das fand ich beim ersten Hinhören schon auch eigenartig. In einem Klavierkonzert einstimmige Sechzehntel.

0: für mich gibt es das fast nirgends. Bis anhin habe ich das noch nicht gehört. Und gerade bei Rachmaninoff erwarte ich das nicht. Da passiert im Orchester ziemlich viel und dieser Spieler befolgt, was Rachmaninoff schreibt. Er schreibt nämlich leggero darüber. Und dieser Pianist nimmt sich zurück, sodass man das Orchester gut hören könnte. Nur leider höre ich im Orchester doch nicht so durchsichtig, was passiert. Das könnte eben auch an der Komposition etwas liegen. Aber ich finde es schön, dass der Pianist sich bemüht, sich klanglich zurückzunehmen und den anderen Instrumenten und dem Orchester Raum zu geben für Klarheit.
1: Manuel Wert, sehen Sie auch Zauberwaldmärchen?
2: Ja, bei der gleichen Stelle ist mir so eingefallen, auf mich wirkt es irrlichternd. Die Pianistin, der Pianist irrlichtert durch diese einstimmigen Läufe. Das ist tatsächlich so, dass es für Rachmaninoff, also ich kenne keine andere Komposition, die das gerade bei Rachmaninoff tut. Das Einzige, was mir einfällt, ist das Forellenquintett von Schubert, wo das dann auch sehr, das ist ziemlich mühsam zu spielen, weil man eben nicht symmetrisch gebaut ist, sondern spiegelsymmetrisch. Das kann in diesem Konzert schülerhaft wirken. Das tut es hier überhaupt nicht. Hier kommt außerdem die Kürzung zur Fassung von 1926 wirklich dem Stück nicht zugute. Das ist eine lange Entwicklung eigentlich in der Urfassung, die dann zu diesen einstimmigen Läufen führt. Und das ist hier einfach rausgeschnitten und es wirkt ein bisschen angeklebt. Also ich bin schon der Meinung, dass die Bearbeitungen diesem Stück jetzt nicht wirklich geholfen haben. Aber, um zu der Interpretation zurückzuführen, dass ich Irrlichternde, dass das hat, gefällt mir sehr gut. Mir gefällt nach dem Sofa am Anfang, das an einem komischen Platz steht, dieser Übergang, wo das Klavier nicht mit sich selbst zusammen ist, sondern leichte Arpeggi braucht für die Anfangsakkorde. Das ist eine alte Tradition, das ist ganz dezent gemacht und gibt eine völlig andere Farbe. Und dann der Seitengedanke, den ich bei der anderen Interpretation so ein bisschen matter of fact, es ist einfach so wie es halt geschrieben ist, das ist zauberhaft und hat hier viel mehr Atmosphäre. Also wenn schon Bauhaus, dann sind hier jetzt die einzelnen Teile sehr scharf und interessant charakterisiert. Das gefällt mir gut. Das Orchester gefällt mir ein bisschen weniger gut. Ich fand in der ersten Aufnahme diese meckernde Trompete, die für mich zur Verfremdung dieses Anfangs gehört, das ist hier ein bisschen zurückgenommen. Das Orchester versucht daraus Romantik zu machen, was es nicht mehr ist.

0: Und was du gesagt hast, das ist nicht ganz so messerscharf. Es stört mich an sich nicht, weil es mit der Konzeption des Soloklaviers zusammenpasst. Ist aber wahrscheinlich nicht ganz die gleiche Klasse des Orchesters,
1: scheint mir. Wir haben noch drei. Hier kommt die Nummer drei.

0: Ja, hier hatten wir jetzt noch Aufnahme 3 mit dem Anfang aus Rachmaninows Klavierkonzert Nummer 4, Manuel Baird.
1: Um bei dem anzufangen, was mir gefällt die Energie des Anfangs. Ich möchte dann schon mal eine Aufnahme hören, wo man das Motiv am Anfang des Orchesters, also nicht nur ein Dedo-Rausch hört, sondern tatsächlich diese Auftakte zum Motiv. Das ist bis jetzt nicht wirklich deutlich in keiner Aufnahme. Vielleicht ist die Orchestrierung so, dass das nicht wirklich geht. Aber mal sehen. Was mir hingegen gut gefällt, ist eben dieser Gestus am Anfang. Der zweite Einsatz ist dann noch pathetischer. Das gefällt mir gut.

glaube, dass mir das dann doch zu viel Bauhaus ist. Der Bauhaus meine ich nur als Konstruktionsprinzip und nicht als Ästhetik des Details. Ich glaube, das ist mir jetzt aufgegangen beim Hören, dass die einzelnen Elemente sehr jugendstilmäßig sind oder mindestens mir dann so gefallen. Bisschen irritierend fand ich das, was wir vorher besprochen haben mit der Einstimmigkeit. Das wackelt ein bisschen im Verhältnis zur der pianistischen Klasse, die ich erwarte von Leuten, die Rachmaninow spielen, seit sie zwei sind. Das habe ich ein bisschen erstaunt. Nicht tragisch, aber es ist nicht so brillant und so zwingend, wie jetzt das in der zweiten Aufnahme gewesen ist.

0: Aglaya Graf.
1: Ich könnte mir vorstellen, das ist eine Live-Aufnahme. Also da habe ich so einige Töne drin gehört. Nicht, dass mich das stört in keinster Weise, aber das deutet für mich auf eine Live-Aufnahme hin. Ja, wie du schon gesagt hast, trotzdem, es hat einen sehr starken Zug nach vorne. Also eigentlich würde ich gerne sagen, in diesen zwei Themen, die wir hier hören, in diesem Ausschnitt, liegt so viel Essenz von Rachmaninow, also dieses hochdramatische, emotionale von dem ersten Thema, das Aufbäumen, das sprudelt nur so von Appassionater, im Gegensatz zu diesem zweiten Thema oder Gedanken, der doch sehr introvertiert ist. Und diese Gegensätze, damit spielt Rachmaninow eigentlich immer. Und man hätte hier die Möglichkeit, wirklich diesen Gegensatz herauszuholen, weil das zweite Thema, da spielt das Klavier solo. Man muss sich nicht bemühen, das laut genug zu spielen, damit man nicht untergeht. Man könnte das wirklich zurücknehmen. Und das hat die zweite Aufnahme gemacht. Das fand ich sehr schön dort, sehr intim gespielt. Während hier ist eigentlich fast das Gegenteil der Fall. Das ist sehr oberstimmenlastig, sehr relativ scharfer Klang, teilweise Akzente drin, die für mich jetzt wie hier nicht ganz zu dem Ausdruck passen.

0: was hier jetzt im Vergleich zur ersten Aufnahme ist zum Beispiel, es kam mir vor wie ein Schiff auf Wellenwogen. Also es hat so eine Beweglichkeit gehabt in der Agogik im zweiten Thema, die ich durchaus interessant finde. Ich finde auch spannend von der Komposition, dieses zweite Thema hat einen quasi Orgelpunkt B. Das liegt alles auf einem tiefen B. Und harmonisch passiert einiges oben drüber, aber es fällt immer wieder zurück auf dieses B-Dur. Und einfach auch zum Hören spannend, das B kommt einmal am Anfang vom Takt auf die 1, während dann im ganzen Thema nie mehr auf 1, sondern immer versetzt. Ja, also er versucht, etwas Schwereloses, Schwebendes zu erreichen, indem er nicht immer den Grundton auf die 1 bringt. Und es hat eben dieses Schwerelose, Schwebende, eigentlich fast Introvertierte in diesem Thema, was mir hier jetzt ein bisschen weggenommen wurde durch die Schärfe und die Klarheit.
1: Dann hören wir Aufnahme 4.

0: Wir haben jetzt Aufnahme 4. Aglaya Graf.
1: Was mir hier auffällt, dass das Orchester zeitenweise mehr Eigenleben entwickelt, besonders in den Streichern, finde ich spannend. Also gerade schon beim Anfang, am Ende von diesem sich aufbäumen, beim Höhepunkt, jam, boom, diese Akkorde, die da ganz robust gesetzt werden, das ist mir zum ersten Mal so aufgefallen. Das ist ein kleines Detail, was aber doch etwas mit dem Ausdruck macht.

Nachher ist mir öfters aufgefallen, eben, dass die Streicher hervortreten, in einem positiven Sinne, mit Klarheit oder mit einem speziellen Klangeffekt. Zum Beispiel in dieser viel zitierten einstimmigen Stelle hört man jetzt diese Achtel in den Streichern sehr deutlich heraus als rhythmisches, spannendes Element. Das war vorher irgendwie, ist da untergegangen, weil das kann ein bisschen gewurschtelt klingen, diese Stelle.

Was mir beim Pianisten zum Beispiel auch gefällt, innerhalb vom zweiten Thema, in diesem ersten Solo, also das sind ja diese 5 Takte Solo, passiert sehr viel. Es ist zuerst ein Aufbäumen von dieser Melodie. Ich glaube, sogar der zweite Ton, dieses Cess, wird ganz stark hervorgehoben. Zuerst war ich ein bisschen irritiert, aber es hat dann noch Sinn gemacht, weil dieser Pianist oder Pianistin von diesem Höhepunkt ist er dann abgefallen bis zu Ziffer 10 und diese Melodie steigt ab. Es ist ein stetiges Abnehmen, was sehr oft jetzt in diesem Konzert kommt. Es ist ein Aufbäumen und dann sinkt es doch wieder zurück. So ein bisschen ins Hoffnungslos ist jetzt zu viel gesagt. Sicher vielschichtig im Ausdruck, aber dieses Aufbäumen und dann wieder in sich zusammenfallen kam jetzt hier zum Beispiel in diesem Thema sehr gut zur Geltung in dieser Aufnahme. Das hat mir sehr gut gefallen.

0: Manuel Bertsch.
1: Kann ich alles nachvollziehen, vor allem was jetzt die Passage vor 10 betrifft. Das fand ich interessant und schön. Und trotzdem will es mir nicht richtig gefallen. Mir gefällt das Klangbild des Klaviers ganz prinzipiell nicht. Das ist ja immer ein Zusammenspiel mit Tonmeisterin, Tonmeister und Pianisten, Pianist. Mir ist das zu dünn. Ich empfinde es als dünn und zum Teil scharf. Und manchmal, das ist jetzt ein komisches Gefühl und vielleicht ein bisschen seltsam zu sagen, ich sehne mich nach Ungleichzeitigkeit. Das ist dermaßen zusammen. Das erinnert mich, Wüste Assoziation, an eine Militärkapelle, die ganz genau zusammen diesen Überschwang des Anfangs macht. Also Präzision kann auch Nachteile haben, finde ich. Dynamik finde ich nicht sehr hörbar. Ich kann aber nicht sagen, dass abgesehen von der zweiten, dass die anderen Aufnahmen hier nicht sündigen, aber 2 nach 7 gibt es ein Piano, das höre ich überhaupt nicht. Ich kann das verstehen, weil man versucht dann irgendwie als Pianist präsent zu sein und wenn dann da so eine Oboe mittutet, möchte man doch ganz gerne, dass man alle Sechzehntel hört, aber poetisch finde ich das weniger.
0: Hören wir uns noch die letzte Aufnahme an, die Aufnahme 5.

0: Ja, fünfte und letzte Aufnahme in dieser Diskothek über Sergei Rachmaninows Klavierkonzert Nummer 4. Manuel Bertsch.
1: Das ist natürlich der Fluch der Reihenfolge, so dass man natürlich versucht, in der nächsten Aufnahme was grundsätzlich anderes zu hören, als man vorher beschrieben hat. Trotzdem dünkt es mich, dass das bisschen Ungleichzeitigkeit, das hier stattfindet, dass mir das gut gefällt, dass das Thema doch einen Ansatz von Rubato hat. Das könnte viel mehr sein, habe ich das Gefühl. Man könnte sich durchaus mehr getrauen, nicht ganz genau mit diesem absichtlich scheppernden Orchester zusammen zu sein. Aber prinzipiell gefällt mir das gut. Mir gefällt auch gut, dass der zweite Einsatz dann wirklich noch mehr Intensität hat, dass es Differenzierung innerhalb des Themas gibt. Die einstimmige Stelle, die wir besprochen haben, hat hier ein bisschen eine andere Funktion. Das ist Koboldhafte, dass das hat, auch in den Streichern. Das höre ich jetzt dank dir zum. Ist mir das jetzt bewusst geworden. Und ich finde das Seitenthema insofern interessant, dass es sehr polyphon gedacht ist. Dass man jetzt Mittelstimmen, dass die, das klingt jetzt vielleicht paradox, aber dass die Mittelstimmen auch ein Rubato haben. Es ist nicht nur Oberstimmen zentriert, sondern es ist ein polyphones, mehrstimmiges Geflecht, und das scheint mir für Rachmaninows Schreibweise ziemlich wichtig.

0: Adlaier Graf.
1: Beim ersten Klaviereinsatz gefällt mir, es hat so etwas Schillerndes, die Akkorde haben etwas Schillerndes im Klang und ich bilde mir zumindest ein, dass der Pianist oder die Pianistin da in das Innenleben der Akkorde hineinhört und nicht einfach, meistens sind es tatsächlich 8 oder 10 Töne, die aufs Mal erklingen im Klavier, in diesen Akkorden, die sind ja sehr voll besetzt. Man kann ja Akkorde plump spielen, indem man alle Töne gleich spielt, machen natürlich die guten Pianisten nicht, aber manche hören noch mehr in Akkorde hinein und bringen Terztöne, Septimtöne, was auch immer, mehr hervor, dass der Akkord in sich ein Relief bekommt. Und ich habe das hier gehört, dass da ist innerhalb von den Akkorden mehr zugehört worden. Das hat so ein etwas schillerndes Innenleben gehabt.

0: in dieser ersten Orchesterpassage, so dem ganzen Aufbäumen und Abfallen, gab es jetzt so Akzente dazwischen, die so sehr stark hervorgeholt wurden, die mich jetzt teilweise schon fast irritiert haben.
1: Ja.
0: Und Rachmaninow schreibt in diesem Konzert ja ganz viele Akzente und meist nicht auf die schweren Taktteile, sondern irgendwo dazwischen, als Synkopen oder wo auch immer. Das kann teilweise ganz spannend sein, wenn man die hervorholt, weil es so einen rhythmischen Pep gibt quasi. Hier war es für mich jetzt teilweise ein bisschen befremdlich, wie stark die hervorgehoben wurden. Wieder mal die einstimmige Stelle. Da kam jetzt wirklich der Allegro vivace Charakter gut hervor. Rachmaninow überschreibt den Satz mit Allegro vivace. Und das habe ich jetzt in diesem einstimmigen, dieser Passage sehr gut gehört. Diese Sechzehntel waren quirlig, lebendig. Das wurde nicht gerade ausgespielt, sondern auch hier, man kann Sechzehntel, man kann sie alle gerade ausspielen, alle gleich laut, alle gleich schnell. Oder man gibt ihnen ein Innenleben. Ich meine, eine Linie hat Wellen. Der Komponist macht etwas, es ist nicht eine gerade Tonleiter. Und hier wird das eben mitgefühlt, die Linie, diese einstimmige Linie, und wird durch das lebendiger, also mehr vivace.

0: Und wie du schon angesprochen hast, Manuel, im zweiten Thema, das bekommt jetzt eine innere Komplexität bei diesem Spieler, die ich mir wünsche. Da steckt so viel drin. Und in diesem ganzen Konzert steckt so viel Chromatik drin, wie ich sonst nicht höre bei Rachmaninoff. Also das ist alles so chromatisch gedacht. Was hier in den Mittelstimmen, teilweise ja zwei Mittelstimmen so verflochten, chromatisch passiert, ist ja höchst spannend. Und hier ist ein Versuch, das hervorzuheben, ja. Was auch zu einer inneren Agogik führt, eben stärkeren inneren Agogik.
1: Wie schreibt er fürs Klavier hier? Ich habe irgendwo gelesen, es wäre weniger pianistisch als die anderen Konzerte.
2: Pianistisch kann zwei Dinge heißen. Es kann heißen, es liegt in der Hand. Das tut es bei Rachmaninoff eigentlich immer. Hier ein bisschen weniger durch diese seltsame Einstimmigkeit. Also solange es wirklich einstimmig ist, ist das kein Problem. Das ist ziemlich leicht zu spielen. Es gibt in diesem Konzert wirklich Passagen, die kann man einigermaßen platt spielen. Das gibt es in anderen Konzerten wirklich überhaupt nicht. Alles, was parallel in Oktaven läuft, ist ziemlich heikel. Pianistisch kann aber auch heißen, es klingt gut. Und das, was hier ganz speziell ist, ist, dass es eine Reduktion des Klaviersatzes gibt. Das gibt es fast kein, das gibt es bei Prokofiev, das gibt es bei Stravinsky in dieser gleichen Epoche und bei Rachmaninoff fast nicht. Es gibt kein Stück, das ich kenne, das so konsequent, nicht durchgehend, aber immer wieder Passagen hat, die reduziert sind. Und falls man das mit nicht-pianist oder weniger pianistisch meint, dann stimmt das.
1: Das heißt einfach nicht so vollgriffig, oder?
2: Ja, genau. Ja. Genau. Eher die Farben den Interpretinnen, Interpreten überlassend. Selbst ist Rachmaninoff kein farbiger Spieler. Also es ist ein interessantes Konzept, das er hier verfolgt. Und das sicher viele Interpretinnen und Interpreten davon abhält, das zu spielen. Ist nicht ganz so dankbar.
0: Ja. Aber ein so fantastischer Pianist wie Rachmaninoff kann nicht nicht pianistisch schreiben. Das ist vom Instrument, vom Spielen her gedacht. Und das merkt man, sobald man ein paar Takte spielt.
1: Ja.
0: Selbst wenn man das am Blatt spielt und in einem langsamen Tempo, es ist wunderbar, Blatt zu spielen. Also bis man zum dritten Satz kommt, da wird es nicht mehr so schön. Das ist einfach zu schnell und zu komplex. Aber zum Blattspielen. Aber so jetzt dieses Seitenthema, selbst wenn man sich mehr Zeit nimmt beim Blattspielen, das ist ein wunderbares Gefühl, am Klavier zu sitzen. Es klingt, die Obertöne, er bringt die Obertöne des Klaviers zum Schwingen. Das ist halt ein Pianist, das
1: der schreibt.
0: Bei Chopin,
1: ja.
0: Das ist ein Pianist, der schreibt.
1: Ja, welche Aufnahmen wollen Sie denn jetzt mitnehmen in die zweite Runde? Also Aufnahme 1, das war die, die etwas sachlich war, etwas neutral, aber genau im Zusammenspiel. Aufnahme 2, die hat Ihnen sehr gut gefallen. Das war die mit den Irrlichtern, Zauberwaldmärchen, geheimnisvoll so. Dann Aufnahme 3, da hat Ihnen die Energie des Anfangs gefehlt, aber sonst fanden Sie es weniger atmosphärisch, etwas scharf im Klang, nicht so brillant. Und auch bei dieser Einstimmigkeit hat es so ein bisschen gewackelt. Dann war Aufnahme 4, wo Ihnen, Aglaya Graf, gefallen hat, dass das Orchester ein gewisses Eigenleben führt, dass die Streicher auch hervortreten. Ihnen hat das Klangbild nicht gefallen, Manuel Bertsch, und Sie fanden auch, diese Präzision war quasi zu präzise. Und das Poetische hat Ihnen gefehlt. Und jetzt Aufnahme 5 mit diesem Rubato, das Seitenthema, was sehr polyphon war, das hat Ihnen auch sehr gut gefallen. Die Akkorde, die etwas Schillerndes haben. Ich kann mir vorstellen, Aufnahme 2 und 5, dass Sie die mitnehmen wollen.
0: Also Nummer 2 ist für mich in dieser Runde absolut oben weg. Das ist für mich mein Favorit.
2: Also ich würde vorschlagen, die Aufnahme Nummer 1 und Nummer 3 wegzulassen.
0: Genau, dem schließe ich mich sehr gerne an. Das habe ich mir auch so notiert.
1: Dann nehmen wir Aufnahmen 2, 4 und 5 mit und schauen, ob die Militärkapelle anders ist im zweiten Satz.
2: Das ist sehr böse.
1: Haben Sie irgendeine Ahnung für Aufnahme 1? Das ist etwas sachliche, aber schöner Orchesterklang, genaues Zusammenspiel.
2: Nein, also das ist ja immer der Moment, wo man sich so...
1: Wo man verraten darf und sich exponieren darf.
2: Wo man sich exponiert und was zum Konzept der Sendung gehört, dass man sich blamiert, das mache ich auch gerne. Ich weiß nicht, wer es ist. Ich würde jetzt hier eine jüngere Interpretin, einen jüngeren Interpreten erwarten, der damit nicht gerade debütiert, aber eine relativ frühe Aufnahme in der Biografie ist. Das ist wahrscheinlich gar nicht wahr, aber das ist so das, was...
1: Haben Sie eine Ahnung?
0: Nein.
1: Es ist Leif Ove Andsnes.
2: Nein. Ja.
1: Und das London Symphony Orchestra zusammen mit Antonio Pappano. Wobei er ja schon ein bisschen den Ruf hat, dass er eben unaufgeregt spielt, eher neutral. Ich habe sie deshalb auch extra an den Anfang genommen, weil ich finde das auch gut, wenn man das, wie so das Werk einfach zuerst mal in einer etwas neutraleren Form hört. Aufnahme 3, die Sie weglassen. Haben Sie da irgendwelche Vermutungen?
2: Willst du dich mal blamieren?
0: Also, ich werde mich jetzt auch wahrscheinlich sehr blamieren. Ich habe ja gesagt, es könnte eine Live-Aufnahme sein. Und Sokolov hat, glaube ich, eine Live-Aufnahme gemacht. Es würde in gewisser Weise zu ihm passen. Ich weiß, ich war vorher nicht nur positiv, obwohl ich ihn unglaublich schätze, aber das könnte jetzt einfach an dieser Live-Aufnahme liegen, die Sachen, die ich bemängelt habe.
1: Ja.
0: Aber
1: es ist Earl Wilde.
2: Ach. Ja.
1: Das ist eine Aufnahme von 1965. Das ist eine ältere Aufnahme. Und er hat die 4 Rachmaninoff-Konzerte innerhalb einer Woche hat er die eingespielt.
2: Genau. Das ist natürlich eine unglaubliche Leistung, dass man das überhaupt kann.
1: Amerikanischer Pianist, der hat zusammen mit dem Royal Philharmonic Orchestra unter Jascha Hornstein gespielt, eben 1965. Gut, dann nehmen wir also die Aufnahmen 2, 4 und 5 in diese zweite Runde der Diskothek über Sergei Rachmaninoff. Meine beiden Gäste heute sind die Pianistin Aglaya Graf und der Pianist Manuel Bertsch. Mein Name Eva Oertle. Und da hören wir uns einen Ausschnitt aus dem zweiten Satz an. Und zwar nicht den Anfang. Wir steigen ein bisschen später ein, aber ich möchte doch, dass die Hörerinnen und Hörer diesen Anfang einmal hören.

0: Ja, diese ersten Takte, da kommt immer wieder dieses gleiche Motiv, das ist schon sehr speziell. Also normalerweise haben wir ja bei Rachmaninow am Anfang des langsamen Satzes schon eine riesige Linie. Das ist speziell, oder, Manuel Bertsch?
1: Auch die Introduktion zu diesem Motiv ist speziell. Und außerdem hat mir jetzt diese Interpretation sehr, sehr gut gefallen. Jetzt habe ich meine Ungleichzeitigkeit. Die Akkorde sind nicht zusammen, die meisten, sondern auf eine ganz intelligente Art verschoben, was die seltsame Harmonik dieses Anfangs betont. Rachmaninow ist ja, sobald er sich äußert, ein Reaktionär. Und alles, was modern ist, findet er seltsam. Und Strauss und Reger, das ist ein Irrweg, also der Strauss, Richard Strauss, der Elektra. Und man sieht hier ganz gut, wie die Zeit um 1926 in seine Komposition diffundiert. Also vor allem die Jazzharmonik, wo jeder Akkord noch irgendwie so eine Approach Note oder irgendwie eine 7, eine 13. Das ist für ihn in diesem Maße außerordentlich. Und dann diese Zweistimmigkeit, diese frugale Zweistimmigkeit, die er da beim zweiten Klaviereinsatz macht, das ist für Leute, die Rachmaninows Werk kennen, sehr irritierend und sehr schön, finde ich.
0: Wir hören eben nicht diesen Anfang, sondern wir steigen ein bisschen später ein. In diese Ruhe kommt dann nämlich plötzlich ein Ausbruch, und damit wir diesen Ausbruch auch hören, beginnen wir mit der Aufnahme 2.

0: Ein Ausschnitt aus dem zweiten Satz aus Sergei Rachmaninows viertem Klavierkonzert mit diesem ungewöhnlichen Ausbruch mittendrin. Aglaja Graf, wie hat es dieser Interpret, diese Interpretin umgesetzt? Weil vorher ist es ja sehr, sehr lyrisch und sehr fein.
1: Es zieht sich jetzt weiter, was ich vorher schon gehört habe.
0: Zauberwaldmärchen.
1: Genau, ich höre so viel und es passiert emotional wahnsinnig viel in mir, wenn ich das höre. Das Klavier zum Beispiel in dem Solo vier Takte nach 35, es hat etwas Liebliches, etwas Zärtliches in sich. Es lebt so, es ist, ich kann es gar nicht so gut in Worte fassen. Es hat etwas, was so natürlich Fließendes und etwas Intimes eben, was mir so gefällt. Es ist ein bombastisches Konzert in Passagen, aber in dieser Aufnahme gibt es immer diese intimen Momente, finde ich das unglaublich schön.

auch das gerade am Ende des Ausschnitts um 37, bei 37, wo wieder das Klavier eine melodische Passage hat, das hat etwas Trauriges, etwas sehnsüchtig, etwas Suchendes. Das ist, da kommen einem ganz viele Adjektive in den Sinn. Bei anderen Aufnahmen hört man, das ist eine schöne Melodie, schön die Minuendo gemacht, aber hier passiert was in mir.

0: Es ist wieder ein Pianist, der die Musik versteht. Und wenn ein Solo-Instrument im Orchester spielt, nimmt er sich dementsprechend zurück. Gerade bei der Stelle 37, also ein paar Takte später, wo dann das Englischhorn wieder sehr prominent kommt. Dieser Pianist kennt die Partition, die Musik und nimmt sich so in dem Maße zurück, dass das Englischhorn klingen kann, aber es ist doch ein Duett, es bleibt ein Duett. Es ist einfach mit sehr viel Verständnis gespielt. Bei diesem unglaublich dramatischen Ausbruch bei 36 gefällt mir der Gesamtklang mit dem Orchester. Das ist ein eher mulmiger Klang, aber es vermischt sehr schön und bekommt durch das etwas sehr Bedrohliches wieder. Ich denke bei dieser Aufnahme immer so eher an Emotionen als an irgendwelche technischen Dinge.
1: Also es berührt in dem Fall.
0: Ja, es berührt mich einfach sehr, sehr direkt.
1: Manuel Bertsch.
2: Ja, wir hören das Gleiche. Ich bewerte es für mich noch ein bisschen anders. Es ist nur die Gewichtung eigentlich. Ich empfinde den Klavierpart ähnlich. Ich finde es nicht ganz so faszinierend, wie das jetzt im ersten Satz war. Ich finde es aber schön. Ich finde gerade die Passage dort, wo wir aufhören, dort fängt es mir an, richtig gut zu gefallen, auch von der Agogik her. Etwas weniger gefällt mir das Klangbild des Orchesters. Das ist das Gleiche, was du beschrieben hast. Ich finde das mulmig. Möglicherweise von der Aufnahmepraxis, das ist dem ersten Satz kommt das zugute. Hier würde ich gerne mehr Polyphonie bei den Streichern hören.
1: Ja, hören wir Aufnahme 4.

0: Ein Ausschnitt aus dem zweiten Satz, jetzt hier in Aufnahme 4. Manuel Bertschi, ja hier das Klangbild des Orchesters.
1: Ja, gefällt mir besser. Das ist für mich durchhörbarer, darum expressiver. Es ist ein dramatischer Zugriff. Bei der Stelle, die Rachmaninoff zusammengekürzt hat, das ist tatsächlich schockierend in dieser Aufnahme. Ich glaube, dass die Tontechnik etwas nachhilft. Das ist erlaubt. Ich finde, dass die Aufnahme ist ein Kunstprodukt. Hier plötzlich sitzt man auf den Seiten des Instruments und es ist wirklich unerwartet und schockierend. Das gefällt mir gut.

Auch gefällt mir gut dann der Schluss bis zu 38, dieser langsame Verfall, der dann unerwartet doch wieder genau im gleichen C-Dur-Thema endet.

Was mich etwas irritiert hat am Anfang ist, da steht ziemlich viel Dynamik und das findet im Klavier einfach nicht statt. Und zwar immer dort, wo das Klavier hinter das Orchester zurückstehen sollte. Das ist zum Beispiel bei 35, gibt es einen Schlussakkord, der müsste im Orchester verschwinden. Das wird hier nicht gemacht, weil Solo ist Solo, das muss man ja schließlich hören. Genauso wie der Piano-Einsatz einen Takt später, das ist ein solides Forte, weil es könnte ja noch irgendwie den Hörenden entgehen, dass jetzt das Soloklavier wieder spielt.

0: Das finde ich ein bisschen robust. Hat mich am Anfang irritiert und ab der schockierenden Stelle bei 36 hat es mir dann gut gefallen.
1: Ja, Herr Gleier Graf.
2: Ja, ich kann das nachvollziehen. Das ist jemand, der sehr solistisch spielt. Auch im Sinne davon, dass er die oder sie die Oberstimme sehr hervorhebt. Also das ist immer eine sehr scharfe, also scharfe, sehr hervorstehende Oberstimme. Immer wenn das Klavier eine Melodie hat oder auch Akkorde, das ist alles sehr oberstimmenlastig. Auch durch das halt durchdringend. Eben auch bei 36, das ist sehr solistisch gedacht. Also ich höre da den Pianisten sehr dominant mit dem Rhythmus. Ja, ba, ba, ba. Ja, also das ist mir fast zu viel. Das hat mich jetzt hier gestört. Dieser Interpret hat dem noch Nachdruck verliehen. Diese Akzente, er spielt das ganz schwer aus, diesen plakativen Rhythmus. Ba, ba, ba. Jetzt bekommt es für mich eine schwere, zu plakativ. Rachmaninoff schreibt drüber, dasselbe Tempo, ma agitato. Und für mich hatte das eigentlich nicht agitato. Ich finde, das agitato liegt eigentlich in diesem Rhythmus und das muss etwas nach vorne Drängendes haben und ein inneres agitato, was mir hier gefehlt hat. Für mich war das hier zu schwer und zu ein bisschen plump mit diesen vielen schweren Akzenten.

0: Das Orchester hat mir auch teilweise wieder gut gefallen, ist viel mehr zusammen, auch bei diesen kleinen Duo-Stellen und wieder teilweise die Bratschen zum Beispiel, die sehr schön ein kleines Eigenleben entwickelt haben.
1: Hören wir noch die letzte, Aufnahme 5.

0: fünfte und letzte Aufnahme in dieser zweiten Runde der Diskothek über Rachmaninows viertem Klavierkonzert. Aglaja Graf, vielleicht gerade zuerst wieder zu diesem Ausbruch, der ist hier anders als in Aufnahme 4 gestaltet.
1: Gefällt mir auf jeden Fall besser. Ich hätte mir wie noch mehr Höhepunkt erwünscht in 2 vor 37 mit diesem krassen Akkord. Ich habe ihn jetzt nicht analysiert harmonisch, aber das hat so etwas Schmerzvolles und irgendwie wurde vorher bei mir für meinen Geschmack schon zu viel Energie verpufft. Also es war zu wenig Aufbau bis dorthin.
0: Ja.
1: Es steht bei 36 fortissimo, Marcato, das war es. Aber wie, es gab kein mehr.
0: Ja.
1: Das hätte ich mir wirklich erhofft.

Ich würde gerne jetzt die Gelegenheit ergreifen, auf ein paar Details einzugehen, die wir vorher noch nicht besprochen haben, aber ich glaube, wir haben sie alle immer, wir haben geschmunzelt oder sie gehört zumindest. 4:35 schreibt Rachmaninow eine etwas speziell wirkende Geste. Beim ersten Hören von einer Aufnahme dachte ich auch, das ist was falsch, da hat jemand falsch gespielt. Dann habe ich gelesen, so nein, das ist richtig. Und man kann das sehr unterschiedlich spielen. Es ist so ein Aufschwung von Vorschlägen oder wie man das, ein harmonischer Riesenvorschlag. Und die obersten zwei Noten von dem Vorschlag sind eine Umspielung des Melodietons, der dann folgt. Und je nachdem, wie man das spielt, kann das einfach wirklich falsch tönen. Wir hatten jetzt, glaube ich, alle Möglichkeiten. Jemand, der das ganz schnell drüber gespielt hat. Ein anderer, der das sehr ausgespielt hat, bei dieser Aufnahme gerade zuletzt. Und bei der zweiten Aufnahme fand ich es am organischsten gemacht. Da hat es für mich relativ natürlich und nicht mehr in dem Sinn falsch gewirkt. Das hatte mit der Agogik, mit dem Tempo zu tun.

0: kurz vor 36, 36 ist eben dieser Sturm, dieser Ausbruch. Der Tag davor, der wurde hier mehr ausgespielt, also ganz eine andere Klangfarbe wurde gewählt und es hatte etwas von Stillstehen, also die Stille vor dem Sturm. Das hat mir gut gefallen. Manche Aufnahmen spielen darüber. Rachmaninoff hat tatsächlich kein Ritardando geschrieben. Ich habe das extra nachgeschaut. Also diese Aufnahme hat es sehr gut gelöst durch die Klangfarbe.
1: Ja.
0: Und das hat wirklich dieses Innehalten und diese Spannung, die aufgebaut wird und sich dann entlädt in dem 36.

Und 2 vor 37, wo eben dieser schmerzvolle Höhepunkt von diesem Ausbruch kommt, aus diesem Klang, Höllenklang, kommt das Klavier mit dieser aufsteigenden Tonleiter, die wir im ersten Satz zum ersten Mal mit dem Englischhorn gehört haben. Ich hatte ja gesagt, dass sich das durch das Stück durchzieht. Und hier steigt im Klavier diese Tonleiter nach oben. Also es ist eine Reminiszenz. Das ist das gleiche Material. Es ist ein sehr schönes Beispiel dafür. Ich finde, hier macht es der Pianist oder die Pianistin sehr schön. Also kommt aus dieser Hölle heraus. Also es ist, hat sehr etwas Packendes, wie er aus dieser Hölle heraussteigt, ja, sozusagen.

0: Und ich finde es auch immer wieder toll in diesem Werk. Es kommen diese Ausbrüche und diese harmonischen Ausflüge und immer wieder fällt es zurück in dieses C-Dur, in dieses einfache Thema in C-Dur. Das ist dieses Gefühl von irgendwie Heimat, auf der Suche sein und wir sind wieder da. Und das finde ich sehr schön, diesen weichen, samtigen Orchesterklang zurück.
1: Ja.
0: Es gibt auch ein Zitat von Rachmaninoff. Er ist ja ausgewandert in die USA. Und
1: dort ist ja dieses Konzert auch entstanden.
0: Genau, nach einer langen kompositorischen Pause. Und es war für ihn schon sehr schmerzhaft, dass er nicht mehr zurückgehen konnte. Und das merkt man an vielem, auch in seiner Musik. Aber ja, es gibt ein Zitat, da schreibt er, ich bin wie ein Geist, der für immer durch die Welt irrt. Ja. Also das, die Idee von, ich fühle mich nicht mehr zu Hause, ich weiß nicht mehr, wo ich eigentlich zu Hause bin. Und in diesem Stück ist dieses Zurückfallen in diesen samtigen Orchesterklang, in dieses C-Dur, in dieses Thema, das ist einfache Thema, fühlt sich für mich an, wieso, das ist die Heimat, nach der er sich sehnt.
1: Ja.
0: Und es ist,
1: aber die ist eben nicht ungetrübt, sondern da kommen dann eben diese Ausbrüche.
0: Ja, genau, es kommen die Ausbrüche und das Suchen und immer wieder, die Melodie schwingt sich nach oben oder die Energie schwingt sich nach oben und es fällt alles wieder zurück. Und es ist so ein Suchen nach etwas, aber man hat, ja, man weiß nicht, wohin es führt und man weiß nicht, wo das Zuhause ist, aber man sehnt sich danach. So.
1: Ja. Manuel Bertsch.
2: Ein schönes Bild. Also manchmal, in gewissen Interpretationen habe ich das Gefühl, es ist auch wie ein Gespräch, wo man leider immer zum gleichen Thema zurückkehrt, was auch Interessantes dazwischen stattgefunden hat. Ich finde dein Bild eigentlich schöner als meines. Erstens, das, was ich vorher moniert habe, dass man zwischendurch auch ins Orchester zurücktreten sollte. Das ist so geschrieben, das findet hier statt. Das finde ich, das gefällt mir prinzipiell als Attitüde besser als Aufnahme 4. Was mir auch sehr gut gefällt, ist diese Stelle nach dem falschen Arpeggio. Also das ist einfach, das ist nicht zu retten. Das hat einfach Rachmaninoff so geschrieben, dass man hat das Gefühl, oh je, ein falscher Ton. Also, aber nachher, ich finde, dass die Aufnahme sich nachher dann die Freiheit nimmt, um diese jazzigen Akkorde abzutönen und mit jedem Takt etwas Neues zu bringen. 3 nach 35, 4, 5, 6 ist wirklich für mich sehr, sehr spannend zuzuhören. So.

0: Insofern gefällt mir diese Aufnahme, es ist der gleiche Eindruck wie in der Runde 1. Ich finde auch das Orchester sehr gut. Das ist jetzt ein Klangbild und eine Intensität der Streicher, die mir sehr gut gefällt.
1: Dann wollen Sie welche Aufnahme weglassen? Wahrscheinlich Aufnahme 4.
2: Für mich wäre das.
0: Mich hat jetzt die zweite nicht mehr so beeindruckt wie in der ersten Runde, aber das, dort hat sie vielleicht noch einen Kredit, so dass das dann ich mich doch auch dafür entscheiden würde, die vierte wegzulassen.
2: Ja, ich fühle mich nach wie vor in der zweiten am meisten zu Hause.
1: Okay. Wer war denn Pianistin in Aufnahme 4? Daniil Trifonov, russischer Pianist mit dem Philadelphia Orchestra, und der Yannick Nesse-Sega. Die Aufnahme ist 2019 herausgekommen. Er hat in einer Diskothek über ein anderes Rachmaninoff-Konzert mit Abstand am besten abgeschnitten.
0: Das ist auch kein Wunder. Ich meine, Trifonov ist ein derartig sensationeller Virtuose. Also Trifonov ist nicht nur ein Virtuose, ist auch ein spannender Musiker, aber auch ein Manierist, der dann manchmal, wenn man kurze Ausschnitte hat, kann man auch schockiert sein, was er denn da so tut. Jetzt mit diesem Ausbruch, das wäre eigentlich, geht schon für mich so in das Bild, was ich von ihm habe.
2: Ja, man darf nicht vergessen, wir hören immer nur einen sehr kleinen Ausschnitt aus einer Interpretation.
1: Ja.
2: Und eigentlich müsste man natürlich das Gesamtbild haben, um auch vielleicht die Interpretation besser nachvollziehen zu können. Ja, also gewisse Dinge, warum sie so gemacht werden, erschließen sich erst beim Anhören des Ganzen.
1: Und ich fand es lustigerweise auch viel schwieriger als in den anderen Konzerten, einen Ausschnitt auszusuchen. Hm. Weil es kleinteilige und dann doch aber eigentlich auch dieser große Bogen. Eigentlich,
0: ja, und würde man jetzt den Anfang des Satzes nehmen, dann hätte man quasi immer das Gleiche. Das ist sehr schwierig, dann irgendwelche Interpretationsnuancen festzustellen. Jetzt beginnen wir in der Mitte. Es wäre natürlich interessant gewesen, was Trifonov ganz am Anfang
1: macht. Genau.
0: Also eigentlich, wenn das Management von Trifonov zuhört, dann wäre es doch eine super Idee, wenn Trifonov die Version von 1926 aufnehmen würde. Das würde ich dann mit Sicherheit positiv besprechen.
1: Ja, gehen wir jetzt noch in die letzte Runde und hören uns da einen Ausschnitt aus dem letzten Satz an, aus diesem Finale, der sehr virtuosisch, sehr rhythmisch prägnant, und hören da die Aufnahmen 2 und 5. Beginnen wir mit Aufnahme 2.

Aufnahme 2 mit diesem Ausschnitt aus dem letzten Satz aus dem Allegro Vivace und hören uns doch gleich Aufnahme 5 an.

0: Was ich meine, erschließt sich erst, wenn wir den ganzen Satz hören. Es ist sehr episodenhaft komponiert für mich. Es sind ganz viele Dinge aneinander gereiht. Und so die Stringenz von der Themenverarbeitung fehlt für mich ein bisschen. Gut, das haben wir gehört. Am Anfang kommt gleich so eine Art Kadenz. Also normalerweise im klassischen Konzert kommt eine Solokadenz am Ende des ersten Satzes. Das gibt es hier nicht. Aber hier am Anfang des dritten Satzes kommt eine Kadenz. Also die Stringenz formal fehlt mir. Ja. Und das erschließt sich erst, wenn man das Ganze hört. Im Detail finde ich es ein ganz spannendes Stück. Vielleicht mit ein Grund, warum das Stück nicht so oft aufgeführt ist, dass besonders dieser dritte Satz für den Pianisten natürlich unglaubliche Herausforderung bereithält, aber der Orchesterpart ist viel schwieriger und komplexer als in den anderen Konzerten. Und das Zusammenspiel. Ja. Also ich meine, das ist teilweise in so einem rasanten Tempo und rhythmisch so vertrackt, also das müssen hervorragende Orchester spielen und Pianisten. Also das muss alles auf höchstem Niveau sein, dass das überhaupt funktioniert. Während das zweite Klavierkonzert wird ganz häufig von Amateurorchestern mehr oder weniger befriedigend gespielt. Das ist durchaus möglich. Und klar kann man dann das Konzert auch öfter aufführen. Da fallen schon mal alle Amateurorchester weg, um dieses Konzert aufzuführen. Das war jetzt eine Klammerbemerkung. Aber es muss mit höchster Präzision gespielt sein, sonst funktioniert das nicht. Und wenn jemand rausfällt, kommt er auch nicht mehr rein. Und also das Orchester muss wirklich fantastisch sein. Und ganz oft gibt es Soloinstrumente, die hervortreten. In dieser letzten Aufnahme ein hervorragendes Orchester, wo das eben passiert. Also wir haben hervorragende Solisten, wir haben wunderschöne Soli. Man hört so viel im Orchester. Überall flackern die Instrumente. Es wird plötzlich ganz bunt und lebendig, das Orchester. Während, wenn es ein nicht so gutes Orchester spielt, wirkt der Orchesterpart ungünstig oder nicht befriedigend. Aber hier bringt er etwas dem Stück und das Stück kommt zum Leuchten durch das Orchester auch.
1: Ja.
0: Das ist mir vor allem aufgefallen. Also hier bei dieser Aufnahme gefällt mir besonders eben das Orchester und das Zusammenspiel mit den Pianisten. Das ist ein Zusammenspiel auf gleichem Niveau. Der Pianist gefällt, also die Interpretation dieses Satzes packt mich auch mehr als in den anderen Sätzen. Während in der zweiten Aufnahme bin ich einfach scheinbar auf der gleichen Wellenlinie wie der Pianist. Da ist das Orchester eben auch nicht so präsent, aber das, was der Pianist macht, spricht mein Herz an. Es ist eben auch jemand, der die Musik versteht. Ich würde auch sagen, also der Pianist und überhaupt die Aufnahme 5 ist wie mit einer scharfen Brille angeschaut oder fast schon unter einer Lupe. Man hört so viele Details, auch beim Klavier, sehr deutlich gespielt, alle kleinen Noten, alles sehr gut gelesen, scharf, deutlich, auch im Orchester eben alles hervorgeholt. Während in der Aufnahme 2 einfach für mich ein Pianist am Werk ist, der die Musik versteht und verinnerlicht hat. Und das hat einen natürlichen Fluss. Auch wenn da viele Details gemacht werden, sind die für mich in einem natürlichen Fluss eingebettet und wirken so organisch. Auch die Agogik und sind für mich sehr, sehr unterschiedliche Aufnahmen, die zwei. Und jeder hat ihre Berechtigung.
1: Ja. Ja. Manuel Bertsch?
2: Ja, das sind zwei hervorragende Aufnahmen, die ein bisschen unterschiedliches Profil zeigen. Bei der Aufnahme Nummer 5 ist es wirklich ein virtuoses Orchester. Das Hornsolo zum Beispiel ist wirklich, wirklich auffallend schön

Das ist ein rasendes Tempo. Das Orchester kommt dem aber nach. Und das ist schon etwas, was mir sehr gut gefällt. Klavier auch. Also hier hört man da endgültig das Blattspielen auf. Okay. Wirklich schwierig. Das ist im Gegensatz zu anderen Sachen von Rachmaninoff, ist es auch noch unglaublich heikel. Also das heißt, also nicht nur schnell und nicht nur unangenehm zum Teil, sondern es muss auch noch ganz glasklar sein. Beide Interpretinnen und Interpreten leisten das auf eine unterschiedliche Art und Weise. Die zweite Aufnahme erinnert

0: Erinnert mich an eine ikonische Aufnahme von Emil Gilels mit dem dritten Konzert und dem Orchestre du Conservatoire. Wo das Orchester ist, also einfach eine Folie im Hintergrund, und man ist gar nicht zum Teil wirklich froh, dass man es nicht besser hört. Und vorne ist einfach ein wunderbares Klavierspiel zu hören. Also das ist für mich schon auch ein konzeptioneller Unterschied, der durch die Qualität des Orchesters gemacht wird. Das ist in der zweiten Aufnahme auch hörbar. Bei 43 muss das Orchester zeigen, ob es so schnell spielen kann, wie das vorher in der Kadenz stattgefunden hat. Das ist in der zweiten Aufnahme fast der Fall. Fünften aber durchaus. Das kommt jetzt darauf an, was man möchte. Was mir außerordentlich gefällt in der zweiten Aufnahme, ist erstens eine Sache, die ich sagen kann, und nachher eine Sache, die ich nicht sagen kann, aber trotzdem probiere zu sagen. Das erste ist etwas, was ich in Rachmaninows Spiel selbst vermeine zu finden. Es ist eine Art pianistisches Understatement. Unglaublich schnell und virtuos, aber es huscht vorbei, bevor man gemerkt hat, was es eigentlich ist. Dieser Zug nach vorne, das leichte Fallen nach vorne, das die zweite Aufnahme hat, ist für mich durchaus idiomatisch und das gefällt mir sehr gut. Und das zweite ist etwas, was ich eben nicht sagen kann, was die russische Musikphilosophie, müsste ich sagen, auch ein Wort dafür gefunden hat. Und seit sie das Wort gefunden haben, diskutieren sie darüber, was es ist. Intonatie, das ist Boris Afanasieff, der das eingeführt hat, und das heißt ganz viele Dinge außer die Intonation, alles andere, so dass beim Tod von Afanasieff, beim Begräbnis einer gesagt hat, wir werden nie erfahren, was das ist, weil das so viele Bedeutung hat, also Klang, der dann einen Sinn bekommen hat, Phrasierung, Zeug, ich erkläre mir das mit Tonfall, der spezifische Tonfall dieser Musik, und mir scheint, aus welchem Grund auch immer, dass die zweite Aufnahme diesen für mich sehr genau trifft.
1: Das ist eigentlich auch das, was Sie sagen, oder? Auch diese Natürlichkeit.
0: Und speziell möchte ich es festmachen dort, wo es dann neben allen diesen Gegenrhythmen, die ich in der zweiten Aufnahme witzig und überraschend und wirklich sehr, sehr vergnüglich finde, zuzuhören, ist es vor drei Takte vor 52, wird es dann plötzlich, kommt diese spezielle, pathetische Art, die Rachmaninoff hat, kommt zum Tragen.

0: das ist für mich ein kleiner Schritt dazu, dass das kitschig wirken kann oder dass es seltsam oder dass es aufgesetzt wirken kann. Ich kann nicht sagen, warum. Dass es das in der zweiten Aufnahme nicht macht. Ich wäre ein Schauspieler, der eine Schlegel-Shakespeare-Übersetzung sprechen kann. Bei meinem findet man das so ein bisschen altbacken und beim anderen hat man das Gefühl, er spricht so. So kommt mir diese zweite Aufnahme vor.
1: Und wie sieht es jetzt aus? Im Anschluss werden wir einen längeren Ausschnitt anhören. Aufnahme 2 oder Aufnahme 5?
0: Am Betracht von dem, was wir da so lange loben, dann vielleicht doch die Aufnahme 2.
2: Also für mich ist, ich finde beide wunderbar und haben, wie gesagt, ihre Berechtigung. Für mich wäre es die 2.
1: Die Aufnahme 2. Und haben Sie da jetzt eine Ahnung, wer die Interpreten waren in Aufnahme 2? Oder Aufnahme 5 vielleicht?
2: Ich wage mich nicht mehr auf die erste.
1: Also wir haben die älteste und die neueste Aufnahme, haben Sie ausgesucht. Also Aufnahme 5 ist Yuja Wang mit dem Los Angeles Philharmonic unter Gustavo Dudamel. Diese Aufnahme ist 2023 herausgekommen. Sie hat alle 4 Klavierkonzerte da eingespielt. Das sind Konzertaufnahmen, kombinierte Konzertaufnahmen. Und Aufnahme 2 ist die älteste, die ist 1957 entstanden, ist Arturo Benedetti Michelangeli mit dem Philharmonia Orchestra.
2: Ich finde die 2 insofern spannend im Vergleich. Also für mich ist die 2, die betont die Charaktere der einzelnen Teile in diesem Stück. Also einmal haben wir das elektrisierende, quirlige, perlende und dann haben wir etwas Marschartiges, sehr charaktervoll gespielt. Dann haben wir den jazzigen Teil mit diesen Gegenrhythmen, was sehr jazzig, peppig gespielt ist. Also mehr so die Teile werden charakterisiert, werden in der letzten Aufnahme wirklich Details unter die Lupe genommen werden. Jedes kleinste Detail in jeder Stimme wird noch irgendwie hervorgehoben. Das ist ein bisschen ein anderer Ansatz, aber ja. Es würde mich jetzt sehr interessieren, das Ganze damit zu hören. Vielleicht kann es sein, dass sich, wenn man so viele Details beleuchtet, dass es gerade in diesem dritten Satz zu viel wird, weil die Komposition selber sich ein bisschen verzettelt im Kleingliedrigen, während der große Zug da helfen könnte, kann ich mir vorstellen. Also, ja. Das wäre jetzt spannend, ganz zu hören.
0: Also der letzte Satz ist wirklich in der Fassung von 1926 ein anderes Stück. Das ist komplett anders, das fängt schon am Anfang an. Ich finde diese 4 einleitenden Takte, die hier in dieser Fassung stattfinden, ein Witz. Das muss man wirklich im Original mal anhören, was das mal früher war. Das ist nur ein Trümmer eines Stücks. Das ist das eine. Also es ist wirklich ein ganz anderes Stück. Und da gibt es dann auch ein paar Leerläufe, die zu Recht rausfallen, aber schon viele. Und in der zweiten Fassung diese Gegenrhythmen, die ich schon auch interessant finde. Und was für mich jetzt sehr spannend ist, ist Arturo Benedetti Michelangeli gilt in meiner Vorstellung als ein unglaublich sachlicher Interpret. Und das ist genau das, was heute nicht stattgefunden hat, wenn wir das gegen eine jüngere Generation vergleichen. Sondern man sieht, wie viel Poesie in diesem Spiel eigentlich stattfindet. Das ist für mich sehr interessant. Ich habe das bei einzelnen Aufnahmen, von ihm ist mir das bewusst geworden, aber es ist für mich ein sehr interessantes und überraschendes Resultat.
2: Ja, das ist mir aber auch aufgefallen, als ich das erste Mal in meinem Leben Rachmaninoff selbst spielen gehört habe. Bisher hatte ich diese ganzen badenden, auskostenden Interpretationen gehört von Rachmaninoff und dann habe ich ihn selbst spielen gehört und dachte, oh, was ist das? Dieser Gestus, das großflächige, eben nicht das auf die, bös gesagt, auf die Tränendrüse drücken, sondern die Musik natürlich fließen lassen. Und dann bekommt sie
1: auch eine
2: trotz
1: Schlicht,
2: allem
1: auch
2: eine Schlichtheit und eine Tiefe durch das, komischerweise.
1: Ja.
2: Fast sogar schon noch mehr, als wenn man drin badet, wenn man sie so wirklich präsentiert, so diese Emotionalität und man kostet alles aus. Es sollte vielleicht gar nicht sein. Rachmaninoff selbst hat es nicht so gespielt. Als Erscheinung war er auch das Gegenteil von dem, was man erwartet, wenn man seine Musik hört. 2 Meter groß, kahlrasierter Kopf, ganz streng, klar. Und so hat er gespielt. Aber seine Musik steckt voll von Tiefe. Also ein bisschen dieser Kontrast. Ja.
1: Ja. Und welchen Satz möchten Sie denn gerne hören?
0: Ich finde den 3. eben schon gerade interessant, weil er so anders funktioniert, als man das eigentlich erwarten würde.
2: Ja, ich denke auch, die Interpretation ist sehr wichtig für den 3. Satz. Ob der funktioniert als Stück, da muss die Interpretation passen.
1: Ja, dann danke ich Ihnen ganz herzlich für die Diskussion, Aglaya Graf, Manuel Bert. Und wir hören uns jetzt also noch einen Ausschnitt an aus Sergei Rachmaninows viertem Klavierkonzert in der Aufnahme mit dem Pianisten Arturo Benedetti Michelangeli und dem Philharmonia Orchestra unter Ettore Gracchis.

0: So endet dieses vierte Klavierkonzert von Sergei Rachmaninow. Wir hörten hier einen Ausschnitt daraus, gespielt von Arturo Benedetti Michelangeli und dem Philharmonia Orchestra unter Ettore Gracchis. Eine Aufnahme von 1957. Und hier nochmals die anderen Aufnahmen, die wir besprochen hatten. Aufnahme 1, Leif Ove Andsnes, London Symphony Orchestra unter Antonio Babano von 2010. Aufnahme 3, Earl Wild und das Royal Philharmonic Orchestra unter Jascha Horenstein, 1965. Aufnahme 4, Daniel Trifonov, The Philadelphia Orchestra unter Yannick Nissis-Sega von 2019. Und Yuja Wang und das Los Angeles Philharmonic unter der Leitung von Gustavo Dudamel, die neueste Aufnahme in dieser Auswahl von 2023. 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In der Technik für die heutige Diskussion war Anita Liebherr, mein Name Eva Oertle. Vielen Dank fürs Zuhören.
1: Die Nachrichten von SRF um 4 mit Patrick Walter. In Belgien kämpfen Einsatzkräfte gegen den größten Waldbrand in der Geschichte des Landes. Das Feuer ist gestern in einem Waldgebiet im Osten Belgiens ausgebrochen und hat sich seither auf über 1600 Hektar ausgebreitet, wie die Behörden gegenüber Medien erläutern. Die Bewohnerinnen und Bewohner eines Dorfes sind aufgefordert, sich auf eine Evakuierung vorzubereiten. Im Einsatz stehen mehrere Löschhelikopter sowie auch die belgische Armee. Zudem hat Belgien bei der EU um Unterstützung gebeten. Auch im Südwesten Frankreichs, im Département Landes, ist ein Waldbrand am frühen Morgen erneut aufgeflammt. Auch dieser Brand hat sich rasch auf 1600 Hektar ausgebreitet. Mehr als 600 Menschen wurden vorsorglich in Sicherheit gebracht, wie Nachrichtenagenturen berichten. Spanien und Marokko haben die Sicherheitsvorkehrungen bei der spanischen Exklave Ceuta deutlich verstärkt. In sozialen Medien ist erneut zu einem Ansturm auf Ceuta aufgerufen worden. Laut spanischen Medien ist es in Ceuta ruhig. Die marokkanische Polizei habe hunderte Migranten darin gehindert, Ceuta zu erreichen. Die Behörden von Marokko, Spanien und der EU warnen vor falschen Informationen in den sozialen Medien. Und TikTok und Meta versuchen, falsche Inhalte zu kennzeichnen oder zu löschen. Vor zwei Wochen waren Zehntausende Menschen nach Ceuta gelangt, meist schwimmend. Dutzende sind dabei ertrunken. In mehreren Regionen Indonesiens haben sich schwere Erdbeben ereignet. Das stärkste Beben traf am Morgen die Insel Flores mit einer Stärke von 7,7. Die Zahl der Toten ist laut den Behörden auf über 40 gestiegen. Zahlreiche Gebäude seien eingestürzt. Tausende Kilometer entfernt auf der Insel Sumatra ereignete sich wenige Stunden später ein Beben der Stärke 6,9. Genauere Informationen über Schäden oder Verletzte gibt es bislang nicht. Der Hauptpreis des Filmfestivals von Locarno geht in diesem Jahr nach Rumänien. Die Jury zeichnet den Film «Du gehörst nicht hierher» des rumänischen Regisseurs und Drehbuchautors Florin Scherban mit dem «Goldenen Leoparden» aus. Der Spielfilm erzählt von der zerrütteten Beziehung eines alleinerziehenden Vaters zu seinem jugendlichen Sohn. Der Hauptpreis ist mit 75'000 Franken dotiert. Die 79. Ausgabe des Filmfestivals in Locarno geht heute Abend zu Ende. Zum Wetter. Heute und morgen wird es zeitweise sonnig. Vor allem in den Bergen gibt es lokale Schauer und Gewitter. Heute um 33 und morgen um 29 Grad. Das waren Nachrichten von Radio SRF. Verantwortlich war Jan Grüeler.
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3: In der Rückschau erstrahlt die eigene Jugendzeit oft in ganz besonderem Glanz. Man erinnert sich gerne daran, zurück, aber oft auch gleichzeitig mit einer Portion Wehmut. Wehmut darüber, dass sie eben unwiederbringlich vorbei ist, diese Jugend. Um solche Jugenderinnerungen geht's unter anderem heute in dieser Sendung von klassik.ch und damit ein herzliches Willkommen am Mikrofon heute Hannes Dickelmann. Wir steigen gleich ein mit einer Jugenderinnerung in Liedform. Josef von Eichendorffs Wanderlied der Prager Studenten, vertont von Ottmar Schöck. Und auch die Aufnahme selbst ist hier ein Blick zurück in die Vergangenheit. Es singt der Schweizer Tenor Ernst Haflinger.

Eine der ganz großen Schweizer Stimmen des letzten Jahrhunderts, der Tenor Ernst Haefliger, hat hier gesungen. Das Wanderlied der Prager Studenten, Text Josef Eichendorf, Vertonung Ottmar Schöck und am Klavier begleitet hat hier Hertha Klust. Ja, diese Erinnerung an die Jugend oder noch spezieller an die Studentenzeit, die spielte und spielt auch eine Rolle im Hauptwerk, das wir heute gemeinsam anhören, in dieser Sendung von klassik.ch, nämlich in der 5. Sinfonie des Schweizers Richard Fluri. Es sind sogar auch genau diese Eichendorffschen Prager Studenten, die da in der Musik auftauchen. Vorher gibt's aber auch noch einiges weiteres zu sagen zu dieser Fluri-Sinfonie. Zunächst einmal ist die 5. zugleich auch die letzte von Fluris Sinfonien. 1956 hat Richard Fluri sie fertiggestellt, rund 10 Jahre vor seinem Tod. Und auffällig dabei ist, dass sich der Schweizer Komponist hier ganz klar zur Tonalität bekennt. Tonalität, die in der neuen Musik der 1950er Jahre eigentlich längst verpönt war und als überholt galt. Auch Fluri selbst hatte zwischenzeitlich experimentiert mit anderen Stilen, mit Mischharmonien, mit Bitonalität etc. Aber am Ende steht er hier eben jetzt doch hin und sagt: Die Harmonik der späten Romantik, das ist meine Welt, auch jetzt noch 1950er Jahre hin oder her. Entstanden ist dabei ein 40-minütiges Werk mit reicher Harmonik und mit durchsichtiger Instrumentierung und ein Stück, das Melodie und Wohlklang an erste Stelle stellt. So schrieb es der Berner Bund nach der Uraufführung damals. So viel also zum Stil dieser 5. Sinfonie von Richard Fluri. Und dann eben noch die Sache mit der Rückschau auf Jugend- und Studentenzeit. Ans Ende seiner 5. Sinfonie stellt Fluri nämlich kein klassisches Finale, sondern das erwähnte Lied der Prager Studenten als Thema mit Variationen. Formal sehr ungewöhnlich und vielleicht gerade deshalb mit ganz besonderem Gewicht. So klingt dann das Thema dieses 4. Satzes. Es ist die Studentenliedmelodie des Eichendorff-Textes.

In seinen Lebenserinnerungen, da schreibt Fluri übrigens selbst, gerichtet an die Mitglieder seiner Studentenverbindung: «Alle, die ihr noch Freunde besitzt, lasst euch keine Gelegenheit entgehen, das Glück mit beiden Händen zu fassen, die Freundschaft zu ehren und zu genießen, so oft und solange sie euch das Schicksal noch nicht mit unerbittlicher Hand entzogen hat.» Das also als kleine Vorschau auf den ganz besonderen vierten Satz dieser Sinfonie. Und hier kommt das Werk nun in voller Länge, die fünfte und letzte Sinfonie von Richard Fluri. Neu eingespielt, wie zuvor auch schon die Sinfonien 1 bis 4 vom BBC Symphony Orchestra unter der Leitung von Paul Mann.

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Das Wanderlied der Prager Studenten von Josef Eichendorff. Es bildet den Abschluss von Richard Fluris 5. Sinfonie in Form eines großen Variationensatzes. Die 5. und letzte Sinfonie von Richard Fluri, das BBC Symphony Orchestra und der Dirigent Paul Mann haben sie neu eingespielt, wie zuvor auch schon Fluris Sinfonien Nummer 1 bis 4 und weitere symphonische Werke des Solothurners. Und gleich wie diese früheren Aufnahmen ist auch das jüngste Album nun erschienen beim Label Toccata Classics. Und damit sind wir jetzt schon fast am Ende dieser Sendung von Klassik.ch. Weil wir aber heute mit einem Studentenlied begonnen haben und weil auch bei Fluri so eins im Zentrum stand, gibt es jetzt auch noch ein Studentenlied zum Abschluss. «Freut euch des Lebens» vom Zürcher Dichter Johann Martin Usteri und vertont vom Zürcher Komponisten Hans-Georg Nageli. Wir hören hier eine Kammermusikversion mit dem Trio Festivo.

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Das Trio Festivo hat hier den kleinen Schlusspunkt gesetzt in dieser Sendung, in dieser studentisch angehauchten Sendung von klassik.ch. Alle Angaben zu den Werken und auch die Musik zum Nachhören finden Sie wie immer online unter srf.ch/audio und dann unter dem Stichwort klassik.ch. Schön, dass Sie dabei waren und bis zum nächsten Mal.

0: Die Nachrichten von SRF um 5 mit Patrick Walter. Ein schweres Erdbeben hat Indonesien erschüttert. Über Opfer und Schäden berichtet unser Korrespondent in Südostasien. Das Fürstentum Liechtenstein regelt die Thronfolge neu. Auch Frauen sind in Zukunft gleichberechtigt, aber erst ab der nächsten Generation. Das Wetter. Morgen wird es zeitweise sonnig bei rund 29 Grad. Vor allem in den Bergen kann es lokale Schauer und Gewitter geben. In Indonesien sind heute bei einem Erdbeben der Stärke 7,7 Dutzende Menschen ums Leben gekommen. SRF Südostasien-Korrespondent Martin Aldrovandi mit den Einzelheiten.
1: Die Aufnahmen von Augenzeugen sind dramatisch und zeigen Menschen, die in Panik fliehen, während Dächer und Hausmauern einstürzen. Heute früh um 5 Uhr Ortszeit bebte die Erde im Osten Indonesiens, besonders betroffen die Insel Flores. Auf das erste Beben folgten mehrere starke Nachbeben. Laut offiziellen Angaben sind mindestens 47 Menschen ums Leben gekommen, mehrere Dutzend Menschen sollen verletzt sein. Die Such- und Rettungsarbeiten dauern aber noch an. Rund 2000 Menschen seien in sichere Gebiete geflohen. Neben Wohnhäusern wurden laut Behörden auch mehrere Schulen, Gesundheitseinrichtungen und Bürogebäude teilweise sehr stark beschädigt. Indonesien ist ein riesiger Archipel mit über 17.000 Inseln und liegt auf dem sogenannten Pazifischen Feuerring. Der Inselstaat ist aufgrund seiner Lage besonders anfällig für Erdbeben und Vulkanausbrüche. Im Dezember 2004 etwa löste ein gewaltiges Erdbeben der Stärke 9,1 vor der Küste Sumatras im Westen Indonesiens einen riesigen Tsunami aus. Dabei kamen in mehreren Ländern über 200.000 Menschen ums Leben.
0: Martin Aldrovandi. Tausende Kilometer entfernt auf der Insel Sumatra ereignete sich heute wenige Stunden später ein zweites Beben mit der Stärke 6,9. Genauere Informationen über Schäden oder Verletzte gibt es bislang nicht. In Belgien kämpfen Einsatzkräfte gegen den größten Waldbrand in der Geschichte des Landes. Das Feuer ist gestern in einem Waldgebiet im Osten Belgiens ausgebrochen und hat sich seither auf über 1600 Hektar ausgebreitet, wie die Behörden gegenüber Medien erläutern. Die Bewohnerinnen und Bewohner eines Dorfes sind aufgefordert, sich auf eine Evakuierung vorzubereiten. Im Einsatz stehen mehrere Löschhelikopter sowie auch die belgische Armee. Zudem hat Belgien bei der EU um Unterstützung gebeten. Auch im Südwesten Frankreichs, im Département Landes, ist ein Waldbrand am frühen Morgen erneut aufgeflammt. Auch dieser Brand hat sich rasch auf 1600 Hektar ausgebreitet. Mehr als 600 Menschen wurden vorsorglich in Sicherheit gebracht, wie Nachrichtenagenturen berichten. Im Fürstentum Liechtenstein könnte in Zukunft erstmals eine Fürstin Staatsoberhaupt werden. Denn das Fürstenhaus regelt die Thronfolge neu, wie es mitteilt. In Zukunft geborene weibliche Nachkommen sind gleichberechtigt. Bislang kamen immer nur männliche Nachkommen für die Thronfolge in Frage. Künftig hat jeweils das erstgeborene Kind des Fürsten oder der Fürstin Anspruch auf den Thron, unabhängig vom Geschlecht. Auf die aktuelle Liste der Thronfolge hat die Neuerung aber noch keinen Einfluss. Die Regelung gilt erst für Kinder des Fürstenhauses, die in Zukunft geboren werden. Spanien und Marokko haben die Sicherheitsvorkehrungen bei der spanischen Exklave Ceuta deutlich verstärkt. In sozialen Medien ist erneut zu einem Ansturm auf das spanische Hoheitsgebiet aufgerufen worden. Laut spanischen Medien ist es in Ceuta ruhig. Die marokkanische Polizei habe hunderte Migranten daran gehindert, die spanische Exklave zu erreichen. Die Behörden von Marokko, Spanien und der EU warnen vor falschen Informationen in den sozialen Medien und TikTok und Meta versuchen, falsche Inhalte zu kennzeichnen oder zu löschen. Vor zwei Wochen waren Zehntausende Menschen nach Ceuta gelangt, meist schwimmend. Dutzende sind dabei ertrunken. In Ungarn werden zwei 80 Meter lange Frachtschiffe in der Donau versenkt. Sie sollen das Wasser stauen und damit den Betrieb eines Atomkraftwerkes sichern. Die vier Blöcke des AKW Pax liefern normalerweise 40% des ungarischen Stroms. Weil die Donau aber zu wenig Wasser führt, fehlt es an Kühlwasser und deshalb ist der Betrieb stark eingeschränkt. Dank der versenkten Frachtschiffe soll der Pegel der Donau um 20 cm steigen. Laut Regierungschef Peter Modjor müsste der Betrieb des AKW vollständig eingestellt werden, wenn der Pegel der Donau weiter sinkt. Der Hauptpreis des Filmfestivals von Locarno geht in diesem Jahr nach Rumänien. Die Jury zeichnet den Film «Du gehörst nicht hierher» des rumänischen Regisseurs und Drehbuchautors Florin Scherban mit dem goldenen Leoparden aus. Der Spielfilm erzählt von der zerrütteten Beziehung eines alleinerziehenden Vaters zu seinem jugendlichen Sohn. Der Hauptpreis ist mit 75.000 Franken dotiert. Die 79. Ausgabe des Filmfestivals in Locarno geht heute Abend zu Ende. Dann noch zum Fußball. In der ersten Runde des Schweizer Cups lässt Servette Genf Bavoir aus der Promotion League keine Chance. Die Genfer gewinnen mit 7:0. Heute stehen auch die Superligisten Basel, Berner Young Boys und Zürcher Grasshoppers im Einsatz. Und das Wetter? Heute gibt es über den Bergen einzelne Platzregen und Gewitter. Morgen wird es mit einigen Wolkenfeldern rund 29 Grad warm. Vor allem in den Alpen gibt es lokale, teils kräftige Gewitter. Das waren Nachrichten von Radio SRF. Verantwortlich war Jan Gröber.
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3: Und hier ist es jetzt Zeit für Jazz Classics. Ich bin Jodo Kess und den Anfang macht heute ein Stück Musik für einen Dreijährigen. Little Bee's Poem, gespielt hier vom stolzen Vater am Vibraphon Bobby Hutcherson.

Für seinen Sohn Barry Hutcherson hat er diese Melodie hier geschrieben. Der Vibraphonist Bobby Hutcherson. Allerdings war das nicht gestern, sondern schon eine Weile her. Barry Hutcherson, der damals Dreijährige, der ist inzwischen kurz vor dem Pensionsalter. Sein Vater Bobby Hutcherson, der ist heute vor 10 Jahren mit 75 Jahren verstorben. Was nicht besonders alt ist, aber für Bobby Hutcherson war es genügend Zeit, um sehr deutliche Fußabdrücke zu hinterlassen in der Jazzlandschaft und vor allem, was wichtig ist bei ihm, an vielen sehr verschiedenen Orten in der Jazzlandschaft. Wo überall, da komme ich dann gleich noch dazu, hier ein berühmter Auftritt von Bobby Hutcherson in einer Filmmusik. Im Film Round Midnight von Bertrand Tavernier, da spielte er mit, unter anderem auf Minuit aux Champs-Élysées.

Bobby Hutcherson hier in Jazz Classics auf SRF 2 Kultur mit Musik vom Album Wise One von 2009. In dieser Zeit, also eher gegen den Schluss seiner Karriere, hat Bobby Hutcherson zugänglichere Musik gespielt als in den Anfangszeiten, als er oft auch ziemlich Avantgarde unterwegs war. Aber nicht nur das, Bobby Hutcherson hat auch Fusion gespielt und sich damit zum Beispiel ein Stück Land und ein Haus verdient, habe ich gerade gelesen. Und zusammen mit seinem Kollegen Gary Burton gehört Vibraphonist Bobby Hutcherson definitiv zu den beiden wichtigsten Exponenten an diesem Instrument aus den 60er Jahren und hat das Instrument aus der Zeit von Lionel Hampton oder Milt Jackson in die Moderne geführt. Kein Wunder ist er für die heutige junge Generation von Vibraphonisten, Vibraphonistinnen einer der großen Alten oder eben wie der Albumtitel vom Stück gerade eben, ein Wise One. Hier noch ein weiteres Stück von diesem Album. All or Nothing at All.

Brantford Marsalis am Saxophon hier in Jazz Classics mit Lulu's Back in Town. Und vor ihm, das war Diane Reeves. Und diese beiden, Brantford Marsalis und Diane Reeves, da muss ich jetzt hier kurz spill the beans, Brantford Marsalis und Diane Reeves, die werden in Kürze Musik herausgeben, zusammen. Was an sich schon mal sehr cool ist und ein First. Und es wird dabei um John Coltrane gehen und um Balladen. Also, sobald ich dieses Album zu fassen kriege, da werden Sie davon hören hier in Jazz Classics, so viel ist klar. Jetzt aber zuerst noch der Begleiter von Brantford Marsalis von gerade eben am Piano. Das war sein eigener Vater, nämlich Alice Marsalis, hier im Trio «I can't give you anything but love».

die swingende Vollendung, das Oscar Peterson Trio mit dem Gitarristen Herb Ellis. Exactly like you. Oscar Peterson, übrigens, der würde heute 101. Und ja, zu seinem 100. Geburtstag vor einem Jahr, da haben wir das eine oder andere gemacht. Es gibt eine Jazz Collection, die Sie finden online, oder auch eine sehr schöne Passage von Günther Kaindelsdorfer. Alles zu finden unter srf.ch/audio. Und hier gibt es jetzt eine dreifache Verbeugung. Die Pianistin Renee Rosnes verbeugt sich vor dem Pianisten Dave Brubeck, der sich mit seiner Komposition «The Duke» wiederum vor Duke Ellington verbeugt. Und die dritte Verbeugung? Natürlich von mir. Ich verbeuge mich vor dem pianistischen Können von Renee Rosnes hier in «The Duke».

Jamie Cullum, der kann Jazz-Klassiker wie diesen hier in die Hände nehmen und es klingt wie neu. Und jetzt wird es Zeit für ein Stück in Dur, hier in Jazz Classics, geschrieben von Carla Bley. Major.

Nach Gary Burton am Marimba in Ladies and Mercedes war das noch einmal Bobby Hutcherson, der Tausendsassa am Vibraphon, der die Sendung eröffnet hat. Heute vor 10 Jahren, ist er verstorben, sein Sohn Barry Hutcherson übrigens, dem Bobby Hutcherson das Stück «Little Bee's Poem» gewidmet hat, der ist Jazz-Schlagzeuger geworden und als solcher, so viel ich weiß, noch immer unterwegs. Und sowieso hat Bobby Hutcherson auch viele musikalische Nachkommen hinterlassen und einer dieser Nachkommen, der stellt sich jetzt noch hinters Vibraphon für die verbleibenden Takte bis zur Samstagsrundschau. Davor sage ich Tschüss, ich bin Nodo Kess und hier ist Steve Nelson am Vibraphon in der Band von Pianist Geoff Keyser, «The Feeling» of Jazz. Bis nächste Woche. Machen Sie es gut.

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1: Seit dieser Woche sind die Schweizer Gewerkschaften nervös. Die Wirtschaftskommission vom Ständerat hat Entscheide gefällt, wo der Kompromiss zwischen Gewerkschaften und Arbeitgeber zum Lohnschutz in der Schweiz und damit das geplante Vertragspaket mit der EU in Frage stellen. Geben die Gewerkschaften jetzt ihre Unterstützung für das Vertragspaket auf? Das diskutiere ich mit einem der einflussreichsten Gewerkschafter der Schweiz, Adrian Wüttrich. Er ist Präsident des zweitgrössten Dachverbands, KWI Suisse, wo 10 Gewerkschaften mit rund 130'000 Mitgliedern zusammengeschlossen sind. Seit 11 Jahren ist er an der Spitze von KWI Suisse und bei den Verhandlungen zum Lohnschutz immer dabei gewesen. Er ist also ein profunder Kenner von diesem Dossier. Herzlich willkommen in der Samstagsrundschau, Herr Wüttrich. Merci vielmals, dass ihr heute mein Gast seid.
2: Grüß dich, Herr Burkhardt.
1: Wir schwitzen alle in diesen Tagen, Herr Wüttrich, aber als ihr Anfangswoche vom Entscheid von der Ständeratskommission gehört habt, hat euch das der Schweiß noch mehr aus den Poren getrieben oder ist ein kalter Rücken abgelaufen?
2: Ja, es war mehr der Schweiß natürlich diese Woche. Die Entscheidungen von der WAK-Ständerat sind für uns unverständlich, dass man nach so einer langen Diskussionsrunde, und die WAK, muss man sagen, ist ja nicht informiert gewesen in dieser neue Verhandlungsphase ist das Parlament, wie wir Sozialpartner, Dachverbände, sehr gut involviert. Sie haben genau gewusst, um was es geht. Und dass man nachher am Schluss der Bundesrat mit dem Paket kommt und mit der Lösung, dass man nachher sagt, oh, die Kaution haben wir gar nicht wollen verschlechtern. Das hat mich überrascht und ist für mich unverständlich.
1: Die Hörerinnen und Hörer wissen wahrscheinlich weniger gut, um was es geht. Darum erklären wir es schnell. Es geht um ein Paket von 14 Massnahmen, wo der Schutz der Löhne in der Schweiz auch mit dem geplanten neuen Vertragspaket mit der EU garantieren soll. Auf 13 von diesen Massnahmen haben sich die Sozialpartner, also Gewerkschaften und Arbeitgeber, in einen Kompromiss geeinigt. Die 14. Massnahme wollen nur Gewerkschaften. Der Bundesrat hat sie trotzdem im Parlament unterbreitet. Und jetzt hat die Kommission, die WAK, die gesagt hat die 14. Massnahme gestrichen und bei den 13 Massnahmen 2 abgeändert. Und die Gewerkschaften tun jetzt so, als wäre das eine totale Zumutung. Aber es ist nicht das Recht vom Parlament, eine Vorlage vom Bundesrat halt anzupassen, Herr Rüder.
2: Absolut. Und als ehemaliger Nationalrat weiss ich genau, dass das Parlament hier mitreden soll. Das ist seine Aufgabe. Hier muss man aber sagen, die Sozialpartnerschaft wird immer wieder hochgehalten in diesem Land, auch vom Parlament. Das Parlament ist immer wieder froh, dass Sozialpartner Probleme lösen, wo sie eben nicht müssen mit Gesetzen kommen müssen. Und das hat ja die Schweiz auch erfolgreich gemacht. Und in den letzten Jahren haben wir ja uns wirklich sehr intensiv mit diesem Thema befasst. Das Parlament ist, wie wir vorhin schon gesagt haben, regelmässig informiert worden über den Stand der Arbeiten, wo die Probleme sind. Dass die Massnahme 14 für das Parlament, das haben wir auch gewusst, dass sie dort kritisch sind. Aber für uns war immer klar, wir wollen ein gutes Verhältnis mit der Europäischen Union, aber am Schluss sollen nicht die Arbeitnehmenden aus der Schweiz die Zeche dafür

0: Aber sie sind auch grosser mehrheitlich auch dafür. Sie können es auch nicht genau so sagen. Aber für das gute, grosse Ganze, für bilaterale drei, müssen wir zusammen eine Lösung finden. Und hier haben wir uns sehr intensiv, Sozialpartnerschaft, intensiv gerungen, zusammen mit dem Bundesrat für ein Parlament eine Lösung aufzuzeigen, dass es möglich ist, das Problem vom Lohnschutz zu lösen. Wir haben, wie immer gesagt, der Lohnschutz darf nicht schlechter werden. Es braucht Massnahmen, die die Verschlechterungen kompensieren. Am Schluss braucht es gute Lösungen. Und da sind wir bereit gewesen, wir sind kompromissbereit gewesen, wir sind weit gegangen. Wir haben auch bei der 14. Massnahme noch einen Kompromiss ausgehandelt. Ich glaube, jetzt haben wir eine Lösung, wo wir eben auch die internationalen Verpflichtungen können erfüllen. Das ist nicht etwas, was Gewerkschaften sich einfach so wünschen, den besseren Kündigungsschutz für gewerkschaftlich aktive Kolleginnen und Kollegen, sondern das ist etwas, was die Schweiz gegenüber von der Internationalen Arbeitsorganisation in der Konvention auch zugegeben hat, ein bisschen vereinbart hat, dass wir die umsetzen, ist
1: das fehlt. Schnell erklären, was die 14. Massnahme ist für die, die zulassen. Dann haben wir eine Forderung, die ich gesagt habe, jahrelang eigentlich schon von der Gewerkschaft auf den Tisch gebracht hat, nämlich einen besseren Kündigungsschutz für Gewerkschafterinnen und Gewerkschafter. Also etwas sehr Spezifisches, was euch zugutekommt. Gegner sagen, das Thema habe gar nichts zu tun mit dem Lohnschutz. Grenzt nicht ein bisschen Erpressung, wenn Gewerkschaften sagen, wir stimmen dem Vertragspaket nur zu und dem Kompromiss, wenn noch etwas drin ist, was eigentlich nicht reingehört?
0: Überhaupt nicht. Das war eine Verhandlung, eine Diskussion. Wir haben entsprechend mitgemacht in der Verschlechterung des Lohnschutzes aufgrund der Forderungen von der Europäischen Union. Der Bundesrat hat gesagt, dass der Bundesrat attestieren. Und dann hat er gesagt, wir müssen aber inländisch eine Lösung suchen. Das war die Forderung, die immer auch das Parlament mitgetragen hat, dass wir im Inland eine Lösung suchen. Und das war jetzt Gegenstand von intensiven Diskussionen. Und die 14. Massnahme gehört eben auch dazu, weil es ja darum geht, erstens eine internationale Verpflichtung, die die Schweiz eingegangen ist, zu erfüllen. Wir sind auf einer schwarzen Liste gewesen, oder kommen wieder drauf, wenn wir es nicht umsetzen, dass wir die Lösung herbringen. Und zweitens ist es so, dass ja der Lohnschutz auch gut umgesetzt werden muss. Und ich höre von vielen Kolleginnen und Kollegen, dass ihnen droht wird, als Personalvertreter, die Vertreterin von der Chefin und von der Chefin, wenn sie mit Forderungen kommen. Und die tun sich exponieren, solche Personalvertreterinnen und Vertreter. Und darum ist es so gerechtfertigt, dass sie einen gewissen Schutz haben. Und wir reden hier ja nicht von einem absoluten Kündigungsschutz, sondern wir wollen, dass zwei Monate eine zweimalige Frist eingeführt wird, wo, wenn man solchen Leuten, die sich einsetzen für Kolleginnen und Kollegen am Arbeitsplatz, dass man denen die Möglichkeit gibt, dass man die Arbeitgeber müssen helfen, in diesen zwei Monaten eine Lösung zu finden, dass sie nicht entlassen werden müssen, dass man eine andere Lösung findet oder eben einen anderen Arbeitsplatz außerhalb bei einem anderen Unternehmen findet. Das ist einfach der kleine Grund. Oder? Und wir haben hier von einer Handvoll Leute, die es betreffen im Jahr. Es betrifft auch nur Unternehmen, die mehr als 50 Mitarbeitende, also alle KMU, werden hier nicht betroffen sein. Also aufgrund von Mitwirkungsgesetzen. Also wir haben es sehr eingeschränkt. Und es ist ein kleiner Punkt, wo wir einfach auch internationale Verpflichtungen müssen erfüllen.
1: Bei den anderen Massnahmen, was darum geht, betrifft es deutlich mehr. Schauen wir die noch an. Da geht es um die sogenannten Kautionen. Heute muss ein Unternehmen in der Schweiz in vielen Branchen zuerst eine sogenannte Kaution zahlen, bevor es überhaupt einen Auftrag darf ausführen. Das ist eine Garantie, dass der Buß so tatsächlich gezahlt wird, wenn das Unternehmen gegen Lohnvorschriften verstößt. Und auf Druck von der EU hat der Bundesrat die Kautionspflicht massiv abgeschwächt. Eine Kaution müssen nur noch Unternehmen zahlen in Zukunft, wenn das Vertragspaket durchkommt mit der EU, wo schon einmal gegen Lohnvorschriften verstoßen hat. Das sind natürlich deutlich weniger. Die Ständeratskommission will bei der strengeren Regelung bleiben. Eigentlich bei der gewerkschaftsfreundlicheren, würde ich jetzt mal sagen. Und der Gewerkschaftsdachverband KWSS hat der Medienmitteilung geschrieben, das sei nicht nachvollziehbar. Also das müsste man jetzt mal erklären.
0: Ja, das mache ich. Das mache ich gerne. Das ist wirklich das, was ich nicht verstehe, dass man das Parlament, die WAKS, nicht schon lange im Bundesrat gesagt hat, das wollen wir dann behalten in den Gesprächen. Es ist ja nicht so, selbstverständlich können Sie jetzt zuerst mal gesetzgeberisch aufgrund von einem Vorschlag tätig werden. Da tue ich Herr Salzmann durchaus sagen, das ist ja so. Aber es ist ja so, dass der Bundesrat immer im Austausch war mit der Parlamentskommission. Und dort hätte man schon lange können sagen, wir möchten gerne Kaution behalten. Das ist ja so, die EU fordert das, dass man die Kaution aufgibt, weil sie finden, die EU-Unternehmen sind hier benachteiligt. Wir haben immer gesagt, wenn man die aufhebt, die Kaution, ist es eine massive Schwächung. Und darum haben wir auch inländische Kompensationsmassnahmen gesucht. Und die haben wir jetzt mit diesen 14 Massnahmen. Wir finden, das ist ein ein gangbares Projekt. Selbstverständlich, wir hätten uns noch mehr. Der Lohnschutz ist noch nicht, wird nicht besser, sondern wir sagen, mit diesem Lohnschutzpaket können wir den Lohnschutz halten. Und vor allem ein wichtiger Punkt, wir können modernisieren.

0: diesen 14 Massnahmen. Aber eben, Kaution, da können wir drüber reden. Das Problem ist einfach, wenn wir die Kaution jetzt nicht so umsetzen, wie es in den Verhandlungen zugesichert ist worden gegenüber von der EU, wissen wir eben genau nicht, wie die EU wird reagieren.
1: Also sie werden eigentlich einen Block von EU nachher und verzichten auf eine gute Massnahme für Gewerkschaften. Verkürzt gesagt.
0: Kann man es so sagen. Mhm. Wie gesagt, Kaution per se haben wir eigentlich immer behalten. Das Problem ist einfach, dass wir mit der die Lösung das gute Verhältnis mit der Europäischen Union so nicht überkommen. Mhm. Weil das war eine Hauptforderung im Bereich des Lohnschutzes der EU, dass wir die Kaution anpassen. Das haben wir uns immer gesagt. Und jetzt bin ich erstaunt, dass wir nach diesen langen Diskussionen plötzlich vom Parlament gesagt haben, ja, das wollen wir gar nicht anpassen. Darum ist es nicht nachvollziehbar.
1: Was heisst das jetzt für die Unterstützung der Gewerkschaften für das Vertragspaket? Wenn das so durchkäme, wie die Kommission das beantragt, es hat ja noch eine andere Kommission diese Woche entschieden, die aussenpolitische, die sieht es wie dir. Aber wenn sich jetzt die Wirtschaftskommission durchsetzt, dann sind Gewerkschaften nicht mehr hinter diesem Vertragspaket.
0: Wir haben gesagt, wir unterstützen das Paket, aber nicht um jeden Preis. Wir haben gesagt, mit diesen 14 Massnahmen, integral, die 14 Massnahmen, dann können wir unsere Zusicherung geben. Wenn die 14 Massnahmen nicht durchkommen, werden unsere Gremien, wir sind eine demokratische Organisation, ihr habt es gesehen, wir haben 10 Mitgliedsorganisationen bei uns, werden wir das selbstverständlich so oder so noch einmal diskutieren, wie wir uns mit unserem Schluss positionieren.
1: Aber eine Ablehnung wäre dann eine Option?
0: Selbstverständlich. Das müssen wir es ja nicht so sagen. Aber auf der anderen Seite, wir sehen natürlich, und darum haben wir auch immer von der Anweisweise eine Lösung finden wollen, weil wir sehen die Entwicklung, wir sehen, dass die Länder, insbesondere die Amerika, wie aber jetzt auch die Europäische Union, protektionistischer werden. Wir sind ein Land, wo sehr viele Arbeitsplätze darauf basieren, dass wir exportieren können. Das ist massiv. Da sind sehr viele Arbeitsplätze betroffen, wenn wir das nicht mehr können. Gerade die Industrie, wo wir sehr viele Mitglieder haben, ist hier betroffen. Und die Europäische Union jetzt sagt, nur noch «Made in Europe», kann man auch der Schweiz nicht selber dazugehören besitzen. Frau von der Leyen hat jetzt zum Glück gesagt, mal die Schweiz gehört ja dazu bei Buy European.
1: Sie hat es allerdings erst nur gesagt und noch nicht gemacht.
0: Richtig. Und darum kommt es darauf an, was die Schweiz macht. Mhm. Und wenn wir hier natürlich jetzt sagen, wir wollen die bilateralen drei nicht, dann wird die Keule zurückschlagen und dann wird es für unsere Wirtschaft und für die Arbeitsplätze in der Schweiz schwierig. Und das wissen wir auch. Und das weiss auch die Wirtschaft. Darum ist es so unverständlich, dass man so schwierig tut jetzt so in der WAKS, wo ja die Wirtschaftskommission ist von diesem Land, wo ja alles Interesse sollte haben, dass wir Wachstum haben, dass wir den Wohlstand halten können. Und das ist auch das, was wir versuchen. Darum haben wir immer gesagt, wir helfen, eine Lösung zu finden, aber nicht, dass die Arbeitnehmer müssen den Preis zahlen müssen.
1: Verlassen wir das Vertragspaket mit der EU, bleiben aber beim Thema Löhne, Herr Wüthrich. Man kann es kaum glauben, zwar wenn man zum Fenster raus schaut, aber der Herbst steht bevor. Und damit auch ein Ritual, das immer bei dieser Jahreszeit stattfindet, nämlich dass Gewerkschaften ihre Lohnforderungen formulieren. Was, Herr Wüthrich, verlangt die KAWAI Suisse in Sachen Löhne für 2027?
0: Wir wollen, dass die Löhne steigen. Wir haben in den letzten 10 Jahren leider müssen feststellen, dass die Löhne real nicht gestiegen sind, sondern sie stagnieren. Sie bleiben etwa dort, sind wir heute, wo wir im Jahr 2016 waren. Darum werden wir am Ende unsere Lohnforderung präsentieren. Ich sage euch heute natürlich noch keine Zahl, aber es ist klar, die Lohnforderung setzt sich zusammen daraus, dass wir Produktivität haben, die enorm gestiegen ist letztes Jahr. Dass die Arbeitnehmenden erarbeitet, darum sollen sie auch etwas von dem bekommen, in Form von höheren Löhnen. Und zweitens wird die Teuerung steigen. Wir gehen davon aus, durch die Dürre, durch die Trockenheit, dass nicht nur die Energiepreise noch einmal steigen, auch mit der geopolitischen Lage, sondern dass auch die Lebensmittelpreise werden steigen. Und durch das gehen wir von einer deutlich höheren Teuerung aus. Und darum sind unsere Lohnforderungen klar, dass wir dort eine anständige Lohnerhöhung brauchen. Zumal wir eben wirklich Rückstand haben.
1: Mhm. Ich probiere es jetzt trotzdem. Wie viele Franken sollten die Endjahr mehr in einer Lohntüte drin sein im nächsten Jahr? Multiple 100?
0: Multiple 100 wäre schön, natürlich. Das können sich die leisten, die sehr viel Vermögen haben. Das sehen wir leider auch. Dass vor allem die Vermögen haben in der Schweiz, die haben enorm Zuwachs gehabt. Also wer Immobilien besitzt, wer Aktien besitzt, denen geht es gut. Letztes Jahr ein Rekordjahr von Dividenden. Wir haben letztes Jahr 64 Milliarden Franken allein an Dividenden, die sie ausgezahlt wurden. Diese Summen, die fehlen bei den Löhnen. Oder? Das geht zu den Aktionärinnen und Aktionären.
1: Letztes Jahr hat er 2% im Durchschnitt mehr gefordert. Fordert er jetzt mehr oder weniger als die 2%?
0: Wir haben 2% gefordert. Letztes Jahr war es sehr gut gewesen, also es ist gut gewesen mit 1,6% real. In die Richtung muss es sicher wieder gehen, weil wir gesagt, wir haben Rückstand. Wir haben gesehen, dass Mittelstandslöhne, Löhne zwischen 5'000 und 7'000 Franken, haben in den letzten 10 Jahren die schwächsten Zuwächse gehabt. Also selbst sie sind gestiegen, nominal, sie sind gestiegen, aber wenn man die Teuerung näher rechnet, sieht man, dass die Löhne zwar gestiegen, aber sie sind, nicht, sind höher als 2016, wenn man die Teuerung zurücknimmt. Und wenn man jetzt eben schaut, wo sie gestiegen sind, sehen wir, die tieferen Löhne sind zum Glück gestiegen, das hat so sicher auch mit den Mindestlöhnen, die wir können erhöhen konnten, zu tun. Und die höheren Löhne sind gestiegen, aber auch dort im Mittelstandbereich. Also unsere Leute, die wir vertreten, dort sind die schwächsten Zuwächse und das müssen wir korrigieren.
1: Aber die Arbeitgeberseite sagt, wenn man es international anschaut, sind die Schweizer Löhne auf Rekordhöhe und die Arbeitgeber, die Unternehmen, sind in einem wirtschaftlich immer noch sehr schwierigen Umfeld. Stichwort US-Zoll, Stichwort Konflikte, Ukraine, Iran, das kümmert euch nicht.
0: Das sagen sie immer, in der Lohnherbst kommt. Jetzt war es lange Corona, das Argument war. Die Schweizer Wirtschaft, das man muss so ein bisschen mehr sagen. Die Schweizer Wirtschaft läuft so gut wie schon lange nicht mehr im längerfristigen Vergleich. Wir haben jetzt gerade wieder gehört vom SECO, im zweiten Quartal ist die Wirtschaft um 1,5% gestiegen. Wir sehen, wie die Produktivität steigt. Auf der anderen Seite einfach die Löhne bleiben gleich. Real. Und das kann nicht sein, dass der Produktivitätszuwachs, dass das, was wir als Volkswirtschaft Schweiz arbeiten, gängig weniger bei den Arbeitnehmern danach kommt. Und für das hoffe ich auch, dass viel mehr Leute Mitglied werden von einer Gewerkschaft, dass wir noch viel mehr miteinander das können fordern. Es kann nicht sein, dass nur Leute, die Aktien haben, die Immobilien haben, die Boden besitzen, dass die den Wohlstand überkommen und die anderen haben einfach Löhne, die stagnieren. Und da müssen wir ein Zeichen haben. Und das heisst, unsere Forderung, die wir jetzt in den Lohnherbst reingehen mit unseren Verbänden.
1: Aber wenn man die Teuerung anschaut, hat er gleich eher schlechte Karte. Oder? Im letzten Jahr war sie so tief gewesen, wie so seit 5 Jahren nicht mehr. Und jetzt im Juli zum Beispiel gegen dem Vorjahr 0,4%. Das ist also weit weg von den 2%, die ihr fordert.
0: Ja, ich sehe, wir werden 2% fordern, aber wir haben wirklich effektiv Teuerung, wo ich vorhin gesagt habe, wir gehen davon aus mit der Teuerung, wo jetzt, wir sehen, die Bauern müssen Heu kaufen zu teuren Preisen. Das wird generell in Europa, das wird die Lebensmittelpreise erhöhen, mit Energiepreisen, die wahrscheinlich neu werden steigen. Also die Teuerung, die ihr jetzt gesagt habt, 0,4, ist eine Momentaufnahme. Wir gehen davon aus, dass es höher wird. Und vor allem eins, Herr Burkhardt, ist natürlich, wo wir in die Teuerung nicht drin haben, sind Krankenkassenprämien. Mhm. Und das sagen uns die Leute, unsere Kolleginnen und Kollegen sagen uns ganz klar, Krankenkassenprämien sind für uns ein Problem. Die sind so gestiegen in den letzten Jahren, die haben alle Lohnerhöhungen wieder weggefressen. Wir sehen so in den Konsumentinnenbefragungen, die Leute stellen Investitionen zurück. Und das ist letztlich auch das Problem für die Schweizer Volkswirtschaft. Wenn die Leute in unserem Land nicht mehr investieren, nicht mehr konsumieren, dann hat das eine Auswirkung auf den Wohlstand, auf das Wachstum von der Schweiz. Und dann muss man reagieren, weil sonst werden dort Unternehmen ein Problem haben. Diesen Zusammenhang muss man einfach sehen. Und darum ist unsere Forderung am Ende sicher bedeutend, dass die Löhne müssen steigen im Herbst.
1: Das ist die Samstagsrundschau mit Adrian Wüthrich, dem Präsident des Gewerkschaftsdachverbands Travail Suisse, live aus dem Studio Bern von Radio SRF. Und jetzt, Herr Wüthrich, konfrontiere ich euch mit reinen Schlagzeilen aus Schweizer Medien von der letzten Woche und bitte euch spontan zu sagen, was euch dazu in Sinn kommt. Die erste Schlagzeile: Weg mit den Bünzli-Arbeitszeiten im Sommer. Bauherr fordert wegen der Hitze Arbeitsbeginn um 6 Uhr in den Städten.
0: Das ist eine Massnahme, die man muss diskutieren muss. Die Hitze ist gerade auf dem Bau ein riesiges Thema. Wir wissen es schon länger. Darum hat man schon Massnahmen in den letzten Jahren versucht umzusetzen. Aber natürlich die extreme Hitze, die wir hier haben, ist noch eine. Man muss ehrlich sagen, es ist wirklich extrem. Und ich habe mit allen Bedauern, die draussen arbeiten müssen. Und darum sind so Massnahmen, dass man morgen, wenn es noch kühl ist, angenehmer ist, dass man dann anfangen kann.
1: Aber hättet ihr Freude, am Morgen um 6 Uhr im Schlachtzimmer, der Presslufthammer fällt davon?
0: Das habe ich jetzt sagen. Darum hoffe ich auch, dass wir alle zusammen versuchen, Lösungen zu finden, dass wir Verständnis haben für die, die für uns draussen schauen, dass die Infrastruktur am Laufen bleibt. Ich denke auch, alle, die schauen, dass im öffentlichen Dienst auf Baustellen, dass man die man nicht kann, einfach so kann, kühlen, dass man dort Verständnis hat. Also es braucht solche Lösungen auch in Zukunft. Ja, wir wissen jetzt, wir sehen jetzt, was die Realität ist von dem Klimawandel.
1: Zweite Schlagzeile: Vertrauen der Bevölkerung in die AHV nimmt ab, zeigt die Befragung.
0: Das macht mir sehr Sorgen und ist das Resultat von gewissen Politikerinnen und Politikern, die die AHV dauernd schlecht machen.
1: Wir sehen, aber auch ein Resultat, offenbar sagt die Befragung von der unklaren Finanzierung von der 13 AHV-Rente, die die Gewerkschaften ja haben wollen. Wäre es nicht schlauer gewesen, wo man die...
0: Herr Burkhard, es hat das Schweizer Volk wollen, über 60% haben die 13
1: AHV. Aber wir haben keine Finanzierungslösung mit der Abstimmung zusammengebracht. Wäre es nicht schlauer gewesen, die dort aufzugleisen, dann gäbe es die Verunsicherung jetzt nicht.
0: Mir hat in den Abstimmungserläuterungen vom Bundesrat klar geschrieben, was die Bedeutung ist, wenn man die 13. AHV annimmt, dass man eine Finanzierung muss suchen muss. Es steht sogar drin, ich habe noch nachgeschaut, es steht sogar drin, wie sie finanziert sein können. Und wir sind immer davon ausgegangen, das steht auch in den Erläuterungen, entweder durch Lohnprozent, Mehrwertsteuer oder Kombination von dem. Und jetzt muss das Parlament hier natürlich mitmachen. Und das ist genau die bürgerliche Mehrheit von SVP, FDP und gewissen anderen, die extra davon Finanzen schlecht werden wollen, damit sie nachher eine Rentenaltererhöhung können durchbringen können. Und da werden wir von der AHV-Suisse immer dagegen sein. Das Volk hat auch dann einen gleichen Abstimmungssonntag von 75% gesagt, wir wollen das Rentenalter nicht erhöhen. Für unsere Kolleginnen und Kollegen wäre das nicht möglich. Man sieht schon, weil ältere können viel gar nicht, ältere Arbeitnehmende können häufig gar nicht bis 65 arbeiten. Und darum, tut mich das ein bisschen beelenden. Ich bin im AHV-Fonds, Verwaltungsrat. Ich sehe, dass die Finanzen für die AHV eigentlich grundsätzlich solid sind. Es fehlt die Finanzierung jetzt für die 13. Da haben wir jetzt die Abstimmung. Wir werden die Parolen fassen, aber ich gehe davon aus, dass wir werden die Mehrwertsteuererhöhung, die wir jetzt werden abstimmen werden, wir unterstützen. Das ist ein wichtiger Puzzleteil. Und je länger dass wir warten, je schwieriger wird es, die Defizite aufzuholen. Der Fondsbestand sinkt und wenn wir weniger Geld im Fonds haben, wie im Anlageausschuss vom AHV-Fonds, je weniger Rendite können wir machen. Und das ist nachher für die AHV ein Problem.
1: Dritte Schlagzeile noch: Schweizer Wirtschaftselite unterstützt Verwaltungsbremse.
0: Ja, das ist also, die Verwaltungsbremse ist auch so ein Märchen, wo man gerne erzählt, dass die Verwaltung riesig aufgeblüht wird.
1: Ja, aber es ist nicht nur ein Märchen, oder? Wenn man schaut, die Verwaltung hat 39.460 Vollzeitstellen. Das sind 7.000 mehr als noch vor 20 Jahren.
0: Wir leben jetzt auch in einer komplexeren Welt, wo man auch immer wieder will. Und gerade das Parlament, wo immer wieder will, zu Recht auch will, dass der Staat, der Bund, Einfluss nimmt, dass man abklärt. Wir wollen immer wieder Zahlen wissen, wir wollen immer wieder abklären, warum wisst ihr das und das nicht. Das hat zur Folge, dass natürlich die Verwaltung auch steigt. Und das ist für ein gutes Zusammenleben ist so wichtig, dass wir eine gute öffentliche Organisation haben. Das ist ja das, was letztlich die Wirtschaft darauf basiert, dass die Schweiz funktioniert als Land, nicht in anderen Orten, dass eben die SBB beispielsweise, das ist man sieht es im öffentlichen Verkehr, dass der funktioniert und das soll auch für den Staat gelten. Und wir haben, ich bin Gemeindepräsident, ich kann versichern, in den Verwaltungen von Gemeinden schaut man sehr gut, Kanton und Bund muss man immer wieder schauen, einverstanden, aber der Verwaltungsbremse, wie jetzt hier vorgeschlagen wird, das ist ein massiver Eingriff, wo man den Staat letztlich will. Kürzen.
1: Vielleicht braucht es in der Verwaltung noch ein paar Stellen mehr, wenn die Familienzeitinitiative zustande kommt, die HAW Suisse mitlanciert hat. Ich möchte jetzt am Schluss von der Sendung noch kurz mit euch anschauen, Herr Wüthrich. Ihr seid ja persönlich im Initiativkomitee. Die Initiative fordert für beide älteren Teile Familienzeit von je 18 Wochen, also 36 Wochen total, wobei nur ein Viertel dürfte gleichzeitig beansprucht werden. In der Schweiz gibt es zurzeit einen Mutterschaftsurlaub von 14 Wochen, seit 5 Jahren noch einen Vaterschaftsurlaub von 2 Wochen, also 16 Wochen. Und die verlangen jetzt mehr als das Doppelte. Ist das nicht ein bisschen masslos?
0: Ja, warum nicht? Das ist etwas, was wir unbedingt brauchen. Familienzeit, also ältere Zeit, ist ein wichtiger Punkt. Wir sehen, dass heute Familien Schwierigkeiten haben. Wir haben viel weniger Kinder in der Schweiz. Demografie hat auch Schwierigkeiten. Wir sehen es auch wieder am Schluss bei der AHV. Wir sehen auch, dass heute Väter, weil präsente Väter sind. Wir wollen, dass Mütter, Frauen auch im Arbeitsmarkt sind. Wir brauchen alle im Thema Fachkräftemangel. Und entsprechend brauchen wir Massnahmen. Und hier der Vaterschaftsurlaub, haben wir immer gesagt, ist der erste Schritt. Jetzt braucht es den zweiten Schritt, das ist die Familienzeit. Die nämlich ermöglicht...
1: Ja, von 16 auf 36 Wochen.
0: Es braucht es braucht eine Lösung, wo beide Elternteile gleich lang weg sind vom Arbeitsplatz. Wenn nämlich die Väter mit immerhin jetzt 2 Wochen nachher wieder an den Arbeitsplatz kommen, Frauen viel länger weg sind, ist das einfach heute immer noch ein Nachteil für Gleichstellung in diesem Land. Und das ist einfach ein Fakt, den das Gesetz vorschreibt. Und wenn wir schauen, was rundherum passiert in Europa, ist es so, dass alle EU-Länder müssen seit etwa 3 Jahren ihre System so anpassen, dass alle Eltern, beide Elternteile je 8 Wochen Elternzeit bekommen, zusätzlich zum Mutterschafts- und zum Vaterschaftsurlaub. Wir schlagen jetzt vor, dass man eigentlich eben eine Lösung macht, dass man Mutterschafts- und Vaterschaftsurlaub eben nicht mehr hat, dafür beide 18 Wochen Elternzeit, Familienzeit, wie wir damit sagen, mit der Initiative.
1: Und ich sehe, offenbar
0: sehr Mühe. Auch das, die Lösung. Darum ist es einfach etwas, das die heutigen Familien unbedingt brauchen.
1: Die Frist läuft noch bis zum 1. Oktober, oder könnt ihr Unterschriften sammeln. Und offenbar hat er extrem Mühe. Er hat nämlich vor ein paar Tagen bekannt gegeben, dass noch 15'000 Unterschriften fehlen. Zeigt das eben nicht, dass die Initiative offensichtlich über das Ziel rausschießt, weil ihr auf der Straße die Leute gar nicht überzeugen
0: könnt? Ja, wir haben sehr viel zu tun. Ja, damit, wir müssen Referenden ergreifen, weil das Parlament beispielsweise bei den Mindestlöhnen kann drei Funken und Entscheidungen treffen, die nicht haltbar sind.
1: Gut, der hat schon vorher Unterschriften sammeln.
0: Wir haben eine breite Koalition, wir sind jetzt intensiv dran, ich bin zuversichtlich, dass wir es schaffen. Aber es braucht einfach Ressourcen. Es zeigt einmal mehr, Initiativen, 100'000 Unterschriften sammeln sich einfach nicht so einfach. Also man muss auf die Strasse, das haben wir vielleicht am Anfang auch ein bisschen unterschätzt. Man muss auf die Strasse, man muss mit den Leuten reden. Aber meine Erfahrung ist, wenn ich mit den Leuten rede und über unsere Familienpolitik rede in der Schweiz, unterschreiben am Schluss eigentlich alle. Weil unsere Familienpolitik ist so gerade schlecht. Wir sind wirklich familienpolitische Wüste in der Schweiz. Darum braucht es die Familienzeit. Und wer noch nicht unterschrieben hat, darf natürlich noch unterschreiben, sonst funktioniert es nicht. Und das Parlament wartet auf unsere Initiative. Das macht jetzt uns noch besonderen Druck, weil sämtliche Vorstöße, kantonale Initiativen, die lanciert wurden, sind jetzt im Parlament, in der Kommission. Und die Kommission hat gesagt, wir warten, bis die Initiative kommt. Aha. Und darum sind wir auch von dem her sehr gefordert, dass wir die Diskussion über Familienzeit weiterführen können. Und es braucht es für eine bessere Vereinbarkeit und letztlich auch für einen besseren Wiedereinstieg der Eltern in den Arbeitsplatz.
1: Aber kommt es ein bisschen zu einem blöden Zeitpunkt, wenn es vorhin angesprochen hat, die AHV muss jetzt finanziert werden, die Initiative kostet ja auch, da soll der Erwerbsersatzordnung mehr Geld bekommen, das heisst mehr Lohnabzüge, weniger Lohn. Kommt es jetzt zu einem dummen Zeitpunkt?
0: Nein, es ist eine Investition, die wichtig ist in der Zukunft der Schweiz. Wir haben aufgezeigt, dass wir mit dieser Initiative mehr Leute in den Arbeitsmarkt bringen. Vor allem Frauen, Mütter, die heute lang warten, bis sie wieder einsteigen oder überhaupt eben nicht mehr arbeitstätig bleiben. Mit dieser Initiative werden wir schaffen, dass 2'500 Personen wieder mehr in den Arbeitsmarkt kommen und auch wieder Lohn versteuern, die Sozialabgaben werden zusätzlich zahlen. Wenn wir das aufrechnen, mehr Studien machen, dann sind die Ausgaben, die DEO hat, in mehreren Jahren, sind die dann wieder kompensiert. Also das ist eine Investition in die Zukunft und darum ist es wichtig, dass wir die Diskussion führen können.
1: Wir sind am Ende von unserer Sendezeit angelangt, Herr Wüthrich. Mit was verbringen Sie den Rest des Tages? Mit Familienzeit?
0: Mit Familienzeit. Mein Junior ist am Schutten bei diesem heissen Wetter und ich freue mich, auf meine Kolleginnen und Kollegen zu treffen.
1: Dann wünsche ich viel Vergnügen mit der Familienzeit, Herr Wüthrich. Ganz herzlichen Dank, dass Sie mein Gast waren.
0: Merci, Herr Burkhardt.

0: 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Samstag, der 15. August, das sind unsere Themen. Schweres Erdbeben auf der indonesischen Insel Flores. Zahlreiche Gebäude sind eingestürzt, Dutzende Menschen wurden getötet oder verletzt. Kaum Entlastung der Kantone, spezielle Bundesasylzentren und gesunkene Asylzahlen zeigen nicht die gewünschte Wirkung. Wirtschaftsaufschwung in Marokko. Das Wachstum beträgt rund 4%, doch der Wohlstand kommt nicht in der Breite an.
1: Richtig abgehängt sind vor allem die ruralen Gegenden. Da ist die Analphabetenrate extrem hoch noch. Die Löhne sind niedrig, die Einkommen in der Landwirtschaft. Also da ist es ganz schwierig.
0: Sagt Nordafrika-Expertin Isabel Wehrenfels. Unter anderem das führe zum Migrationswunsch vieler Junger im Land. Und Solidarität mit Italiens Reisbauern. Das Tessin erhöht den Abfluss aus dem Luganersee. Es gibt aber auch Kritik an Italiens Umgang mit dem Wasser. Auf der Insel Flores in Indonesien sind heute bei einem Erdbeben der Stärke 7,7 mindestens 47 Menschen ums Leben gekommen. Einige Stunden später kam es in einer anderen Region des Landes zu einem weiteren starken Beben. SRF Südostasien-Korrespondent Martin Aldrovandi mit den Einzelheiten.
2: Die Aufnahmen von Augenzeugen sind dramatisch und zeigen Menschen, die in Panik fliehen, während Dächer und Hausmauern einstürzen. Heute früh um 5 Uhr Ortszeit bebte die Erde im Osten Indonesiens, besonders betroffen die Insel Flores. Auf das erste Beben folgten mehrere starke Nachbeben. Laut offiziellen Angaben sind mindestens 47 Menschen ums Leben gekommen, mehrere Dutzend Menschen sollen verletzt sein. Die Such- und Rettungsarbeiten dauern aber noch an. Rund 2000 Menschen seien in sichere Gebiete geflohen. Neben Wohnhäusern wurden laut Behörden auch mehrere Schulen, Gesundheitseinrichtungen und Bürogebäude teilweise sehr stark beschädigt. Bis das gesamte Ausmaß der Zerstörung klar sein wird, dürfte es aber noch dauern. Die Behörden riefen die Bevölkerung auf, Ruhe zu bewahren sowie sich von Gebäuden mit Anzeichen von Schäden fernzuhalten. Eine zuvor herausgegebene Tsunami-Warnung wurde im Lauf des Tages wieder aufgehoben. Gegen Abend dann ereignete sich in Indonesien ein weiteres starkes Erdbeben, dieses Mal auf der Insel Sumatra. Über Schäden oder Nachbeben gibt es dort bislang keine Meldungen. Indonesien ist ein riesiger Archipel mit über 17.000 Inseln und liegt auf dem sogenannten Pazifischen Feuerring. Der Inselstaat ist aufgrund seiner Lage besonders anfällig für Erdbeben und Vulkanausbrüche. Im Dezember 2004 etwa löste ein gewaltiges Erdbeben der Stärke 9,1 vor der Küste Sumatras im Westen Indonesiens einen riesigen Tsunami aus. Dabei kamen in mehreren Ländern über 200.000 Menschen ums Leben.
0: Martin Aldrovandi. In mehreren Ländern Europas stehen die Feuerwehren im Einsatz und versuchen Waldbrände zu löschen. Mehr dazu in der Nachrichtenübersicht mit Patrick Walter.
3: In Belgien kämpfen Einsatzkräfte gegen den größten Waldbrand in der Geschichte des Landes. Das Feuer ist gestern in einem Waldgebiet im Osten Belgiens ausgebrochen und hat sich seither auf über 1600 Hektar ausgebreitet, wie die Behörden gegenüber Medien erläutern. Die Bewohnerinnen und Bewohner von zwei Dörfern in der Region werden evakuiert. Im Einsatz stehen mehrere Löschhelikopter sowie auch die belgische Armee. Zudem hat Belgien bei der EU um Unterstützung gebeten. Auch im Südwesten Frankreichs, im Département Land, ist ein Waldbrand am frühen Morgen erneut aufgeflammt. Auch dieser Brand hat sich rasch auf 1600 Hektar ausgebreitet. Mehr als 600 Menschen wurden vorsorglich in Sicherheit gebracht, wie Nachrichtenagenturen berichten. Derweil hat sich die Waldbrandsituation in Deutschland nahe der Stadt Aachen etwas beruhigt. Dort hat ein Brand einen Ortsteil der Gemeinde Hürtgenwald bedroht. Hunderte Menschen mussten in Sicherheit gebracht werden. Vorerst können sie aber noch nicht in ihre Häuser zurückkehren. Im Fürstentum Liechtenstein könnte in Zukunft erstmals eine Fürstin Staatsoberhaupt werden. Denn das Fürstenhaus regelt die Thronfolge neu, wie es mitteilt. In Zukunft geborene weibliche Nachkommen sind gleichberechtigt. Bislang kamen immer nur männliche Nachkommen für die Thronfolge in Frage. Künftig hat jeweils das erstgeborene Kind des Fürsten oder der Fürstin Anspruch auf den Thron, unabhängig vom Geschlecht. Auf die aktuelle Liste der Thronfolge hat die Neuerung aber noch keinen Einfluss. Die Regelung gilt erst für Kinder des Fürstenhauses, die in Zukunft geboren werden. Aktuelle Thronfolge ist und bleibt damit Erbprinz Alois, Sohn des Fürsten Hans Adam II. In Ungarn werden zwei 80 Meter lange Frachtschiffe in der Donau versenkt. Sie sollen das Wasser stauen und damit den Betrieb eines Atomkraftwerkes sichern. Die vier Blöcke des AKW Pax liefern normalerweise 40% des ungarischen Stroms. Weil die Donau aber zu wenig Wasser führt, fehlt es an Kühlwasser und deshalb ist der Betrieb stark eingeschränkt. Dank der versenkten Frachtschiffe soll der Pegel der Donau um 20 cm steigen. Laut Regierungschef Peter Modjor müsste der Betrieb des AKWs vollständig eingestellt werden, wenn der Pegel der Donau weiter sinkt. In die Schweiz. Wegen Notfällen in den Bergen hoben die Helikopter der Rega in diesem Jahr häufiger ab als im Jahr davor. Bis Mitte August zählte die Rega 323 Bergunfalleinsätze. Das sind 39 mehr als im gleichen Zeitraum letztes Jahr, wie die Nachrichtenagentur Keystone STA berichtet. Dabei geht es um Menschen, die auf Hochtouren oder beim Klettern in Not geraten sind. Wander- oder Skiunfälle zählen nicht dazu. Ein Grund für die Zunahme dürfte aber laut einem Sprecher das schöne Wetter sein. Wenn mehr Menschen draußen unterwegs seien, würden entsprechend mehr Unfälle passieren. Der Hauptpreis des Filmfestivals von Locarno geht in diesem Jahr nach Rumänien. Die Jury zeichnet den Film «Du gehörst nicht hierher» des rumänischen Regisseurs und Drehbuchautors Florin Scherban mit dem «Goldenen Leoparden» aus. Der Spielfilm erzählt von der zerrütteten Beziehung eines alleinerziehenden Vaters zu seinem jugendlichen Sohn. Der Hauptpreis ist mit 75'000 Franken dotiert. Die 79. Ausgabe des Filmfestivals in Locarno geht heute Abend zu Ende.
0: Zum Sport. Die Schweizer 4x100-Meter-Staffel der Frauen greift an der Leichtathletik-Europameisterschaft in Birmingham nach den Medaillen. Sportredaktor Yannick Breu.
4: Das Quartett um Geraldine Titizio Frey, Ayla Del Ponte, Leonie Puente und Salome Cora qualifizierte sich souverän für den Final von heute Abend. Mit der drittschnellsten Zeit aller Teams unterstrichen die Schweizerinnen ihre Ambitionen. Die Männerstaffel erlebte hingegen über die gleiche Distanz eine Enttäuschung. Sie verpasste den Einzug in den Final um einen Hundertstel. Ebenfalls eine Enttäuschung gab es für Siebenkämpferin Annik Kählin. Nach der Führung im Weitsprung ist die 26-Jährige nach der zweitletzten Disziplin, dem Speerwurf, auf den vierten Zwischenrang zurückgefallen. Eine Medaille scheint nun unwahrscheinlich.
0: Fehlt noch der Blick aufs Wetter, Patrick Walter.
3: Heute gibt es über den Bergen einzelne Platzregen und Gewitter. Morgen wird es dann mit einigen Wolkenfeldern rund 29 Grad warm. Und vor allem in den Alpen gibt es lokale, teils kräftige Gewitter.
0: Sie hören das Echo der Zeit. So geht es bei uns weiter. Viele Marokkanerinnen und Marokkaner sehen keine Zukunft in ihrem Land, obwohl die Wirtschaft wächst. Und das Tessin ist unzufrieden mit dem Wassermanagement Italiens. Nun soll es der Bundesrat richten. Zuerst dies. In der Schweiz ist die Zahl der Asylgesuche im ersten Halbjahr zurückgegangen. Viele der Gesuche werden dezentral an 6 verschiedenen Standorten in der Schweiz geprüft. Das Staatssekretariat für Migration führt die Verfahren in speziellen Bundesasylzentren durch. Das soll die Kantone entlasten. Heute hat der Bund ein neues solches Bundesasylzentrum im St. Gallischen Altstetten vorgestellt. Dabei hat sich gezeigt, die Kantone spüren die Entlastung bisher nicht. Andreas Stüdli berichtet.
5: Viele Holzfassaden, großzügige Innenhöfe, Spiel- und Schulzimmer für die Kinder asylsuchender Familien und ein Sportbereich an der freien Luft. Das Bundesasylzentrum in Altstetten ist eines der modernsten der Schweiz. Gebaut wurde es auf grüner Wiese, anders als das vorherige Bundesasylzentrum in Altstetten, das in der Stadt war. In der neuen Nachbarschaft stolzieren Störche über die Felder. Das Zentrum angeschaut hat sich heute auch der St. Galler Sicherheits- und Justizdirektor Christoph Hartmann. Trotz der sinkenden Zahl der Asylgesuche, sagt Hartmann,
6: spüren wir eigentlich keine Entlastung.
5: Das Problem liege nicht beim Staatssekretariat für Migration SEM, so der SVP-Regierungsrat.
6: Die Zahlen des SEM, die haben eine Tendenz nach unten, vor allem die Pendenzen werden abgebaut. Das Problem ist, dass auf der anderen Seite die Pendenzen beim Bundesverwaltungsgericht fast 1:1 zunehmen. Und das gibt einfach keine Entlastung ins System bei den Kantonen und anschließend bei den Gemeinden.
5: Sagt der St. Galler Sicherheitsdirektor. Hartmann meint damit negative Asylentscheide des SEM, die vor dem Bundesverwaltungsgericht angefochten werden. Ein Beispiel sind Gesuche von Asylsuchenden aus Afghanistan, wie der Tagesanzeiger heute berichtet. Allein 260 junge afghanische Männer hätten gegen eine Wegweisung Beschwerde eingereicht. Weil noch kein Referenzurteil gefällt wurde, bleiben sie hängig und die Asylsuchenden damit in der Schweiz. Mit mehreren Vorstößen kritisierten auch National- und Ständeratsmitglieder den Pendenzenberg am Bundesverwaltungsgericht. Nicht alle Kantone seien davon gleich betroffen, sagt Bundesrat Beat Jans.
7: Aber einige leiden immer noch darunter, dass viele Fälle jetzt vor Bundesverwaltungsgericht hängen. Die Entscheide sind jetzt zwar schneller gefällt bei uns, beim Bundesasylzentrum, sie werden angefochten. Das Bundesverwaltungsgericht ist jetzt ein Nadelöhr, das unbedingt beseitigt werden muss.
5: Der Justizminister ist zuversichtlich, dass das bald gelingt und dann auch die Kantone spüren, dass die Asylzahlen zurückgegangen sind. Ob sich die Spannungen zwischen Bund und Kantonen bald lösen, hängt also auch vom Bundesverwaltungsgericht ab. Spannungen gab es auch im Schengen-Raum, als vor 2 Wochen Zehntausende Migrantinnen und Migranten die Grenze zur spanischen Exklave Ceuta überquerten. Auch für den heutigen Tag gab es in den sozialen Medien entsprechende Aufrufe. Spanien und Marokko verschärften die Sicherheitsvorkehrungen. Insgesamt blieb es gemäß Medienberichten ruhig. Zu Ceuta sagt Bundesrat Jans:
7: «Ja, es ist sehr besorgniserregend. Und es ist insbesondere auch besorgniserregend, wer das ausschlachtet und wer davon profitiert. Es sind die Kräfte, die letztlich Europa auseinanderdividieren und spalten wollen.»
5: Dass Länder wie Spanien und Italien als Reaktion auf die Ereignisse in Ceuta gegenseitig Flugpassagiere und Grenzen kontrollieren, obwohl der Schengen-Raum in der Regel keine Passkontrollen vorsieht, das sieht Beat Jans als vorübergehendes Phänomen.
7: Es ist eine Hektik ausgebrochen, die ist nachvollziehbar, weil diese Bilder, die waren verstörend. Die Herausforderung war gewaltig. Jetzt, ein paar Tage später, kann man sagen, man hat sie bewältigen können und jetzt kann man wieder zum Courant normal übergehen.
5: Die Spannungen im Schengen-Raum und in der Schweiz, sie könnten bis ins neu gebaute Bundesasylzentrum in Altstetten spürbar sein. In den nächsten Wochen ziehen die ersten Mitarbeiter und Bewohnerinnen ein.
0: Viele junge Marokkanerinnen und Marokkaner haben nur einen Wunsch. Sie wollen weg. In Europa, so hoffen sie, finden sie ein besseres Leben, Arbeit, eine Zukunft. In Marokko sehen sie für sich keine Perspektiven, obwohl das Land wirtschaftlich im Aufschwung ist. Wie kommt das? Darüber habe ich mit Isabel Wehrenfels von der Stiftung Wissenschaft und Politik gesprochen. Sie forscht schwerpunktmäßig zu Nordafrika und hat zunächst skizziert, wie und wo sich Marokkos Wirtschaftswachstum besonders zeigt.
8: Also wir sehen das in 3 bis 4 Bereichen. Es ist übrigens ein Wachstum von rund 4%, auch prospektiv in den kommenden Jahren. Und wir sehen es vor allem im Bau- und Infrastrukturbereich. Und da ist quasi die WM 2030 der Motor. Es gibt Hochgeschwindigkeitszüge, Stadien, neue Flughäfen. Und dann hat Marokko einen richtigen Industrialisierungsschub in den vergangenen Jahren. Es ist bei Autoproduktion, Autozubehör ganz weit vorne in Afrika. Es exportiert viel Phosphat und auch Dünger, was jetzt wichtig ist, wo die Straße von Hormuz geschlossen ist. Und es will eine eigene Rüstungsindustrie aufbauen und ist auch im Tech-Bereich recht weit vorne. China investiert viel, gerade zum Beispiel im Bereich E-Batterien. Und nicht zuletzt bei Tourismus ist Marokko inzwischen die Nummer 1 in Afrika.
0: Wer profitiert denn von diesem wirtschaftlichen Aufschwung?
8: Ja, das ist ein bisschen die Krux. In Marokko wird derzeit viel von Le Maroc à deux vitesses, also das Marokko der 2 Entwicklungsgeschwindigkeiten, gesprochen. Übrigens auch der König spricht davon. Es gibt eine enorme Kluft zwischen globalisierten Eliten, einer globalisierten oberen Mittelklasse, das geht teils bis in die reguläre Mittelklasse, die von diesen Infrastrukturprojekten, von diesem Aufschwung profitieren. Vor allem aber sind es die Unternehmen und Unternehmer, die palastnahe sind. Der König natürlich selbst mit seinen Unternehmen und auch der Premierminister ist Milliardär. Richtig abgehängt sind vor allem die ruralen Gegenden. Da ist die Analphabetenrate extrem hoch noch. Die Löhne sind niedrig, die Einkommen in der Landwirtschaft. Also da ist es ganz schwierig.
0: Auch die Jungen im Land haben es schwer. Marokko hat eine hohe Jugendarbeitslosigkeit. Warum finden gerade die Jüngeren keine Arbeit?
8: Also es gibt eine Reihe von Gründen. Das eine ist natürlich eine Frage des Bildungswesens. Es gibt ein öffentliches, es gibt ein privates. Die Kluft ist sehr groß. Und es werden auch zu viele AkademikerInnen im Vergleich zu Facharbeiterinnen, Skilled Workers, wie es heißt, produziert. Und dagegen hat übrigens auch die Gen Z 212, das waren die Proteste letzten Herbst in Marokko, protestiert. Die haben gesagt, es muss mehr ins Bildungswesen, aber auch ins Gesundheitswesen, sodass wir fit sind für den Markt. Aber ich glaube, das Hauptproblem ist, das wirtschaftliche Wachstum ist zu niedrig, um genug neue Jobs zu schaffen. Und das ist ein Problem, was nicht nur Marokko hat, auch Tunesien, Algerien haben das. Aber Algerien hat Öl- und Gasreichtum und kann dann Transferleistungen machen. Bei Marokko ist es so, dass die OECD ausgerechnet hat, dass 2025 gegen 400.000 neue Menschen auf den Arbeitsmarkt geströmt sind, aber nur knapp 200.000 neue Jobs geschaffen wurden. Und diese Jobs sind auch in der Regel im Moment in kapitalintensiven Bereichen, aber eben nicht in Bereichen, in denen viele Jobs generiert werden.
0: Und wie wirkt sich das aus auf die Jungen und die ganze Gesellschaft, wenn so viele junge Erwachsene keine Arbeit und damit ja auch kein ausreichendes Einkommen haben?
8: Also ich meine, das wirkt sich erstmal auf die Lebensentwürfe der Jungen aus. Sie können zum Beispiel nicht ausziehen. Oftmals bedeutet das auch, wenn die Wohnungen sehr voll sind, man kann nicht heiraten und in konservativen, religiösen oder schlicht traditionellen Milieus ist es auch undenkbar, dann wirklich eine Beziehung zu haben. Die soziale Kontrolle ist sehr stark. Da gibt es eine große Frustration unter Jugendlichen und es gibt auch ein Drogenproblem, ein Alkoholproblem und vor allem den Migrationswunsch. Umgekehrt aber gibt es auch einen positiven Effekt. Das ist nämlich, dass die Fertilitätsrate sinkt. Junge marokkanische Paare wollen maximal 1 bis 2 Kinder, weil sie ihnen eine gute Bildung garantieren wollen. Und Marokko hat inzwischen eine Fertilitätsrate, die ganz knapp am Erhalt der Gesamtbevölkerung liegt.
0: Ist die wirtschaftliche Perspektivlosigkeit der einzige Grund, der junge Marokkanerinnen und Marokkaner dazu bringt, Richtung Europa aufzubrechen?
8: Es ist der wichtigste, aber nicht der einzige. Marokko hat wenig politische Flüchtlinge, das muss man sagen. Aber was natürlich da ist, es ist eine Riesendiaspora da und da gibt es Netzwerke und das ist auch verlockend. Man denkt, der Cousin, der schon dort ist, hilft einem und es gibt eben auch die gesellschaftliche Freiheit. Ich glaube, das spielt auch eine Rolle. Und da muss man sagen, dass es ein Paradox gibt. Das nennt sich Migration Hump und das bedeutet, dass je stärker das Wachstum oder das Pro-Kopf-Einkommen in einem Land ist, desto größer wird der Migrationsdruck bis zu einem gewissen Pro-Kopf-Einkommen. Und das, in der Regel ist es zwischen 3.000 und zwischen 5.000 und 10.000 Dollar, die bedeuten, dass die Leute, also wenn das Pro-Kopf-Einkommen so ist, dass die Leute es sich eher leisten können, Schmuggler zu bezahlen. Und Marokko hat jetzt ein Pro-Kopf-Einkommen von leicht über 4.100. Das heißt, es könnte wieder sinken und wenn man das mit der Fertilitätsrate kombiniert, dann sind die Perspektiven gar nicht so schlecht, dass es mehr Jobs geben wird und irgendwann, wenn das Pro-Kopf-Einkommen höher ist, einen kleineren Migrationswunsch.
0: Sie haben die Proteste der sogenannten Gen Z im vergangenen Herbst erwähnt. Die Jugendlichen haben protestiert, weil sie sich abgehängt und vom Staat vernachlässigt fühlen. Wurden oder werden die Jungen von der Regierung gehört?
8: Also der König hat sich geäußert und hat die Gen Z nicht erwähnt, aber höhere Investitionen versprochen in den Gesundheits- und in den Bildungssektor. Es gab aber auch recht viel Repression. Und dazu muss man auch sagen, dass in Marokko die politischen Freiheiten eher abgenommen haben. Es orientiert sich sehr stark an asiatischen Entwicklungsdiktaturen. Sprich, man will den Leuten wirtschaftlich Chancen bieten, sozioökonomische Chancen, aber politisch möchte man die Freiräume gut kontrollieren und recht eng halten.
0: Sagt Nordafrika-Expertin Isabel Wehrenfels von der Stiftung Wissenschaft und Politik. Italien bekommt vorübergehend mehr Wasser aus dem Tessin. Der Kanton erhöht den Abfluss aus dem Luganersee, damit die Reisbauern in Norditalien ihre Felder besser bewässern können. Viel bringt die Maßnahme allerdings nicht, sie ist vor allem als Zeichen des guten Willens zu verstehen. Noch vor kurzem hatte die Tessiner Regierung ein Gesuch aus dem Piemont abgelehnt, mehr Wasser aus dem Lago Maggiore beziehen zu dürfen. Dabei sitzt Italien bei der Bewirtschaftung des Lago Maggiores über Jahre gesehen am längeren Hebel. Im Tessin sorgt das seit Jahren für Kritik. Im Kampf ums Wasser soll nun Bern für gleich lange Spiesse sorgen zwischen Italien und der Schweiz. Tessin-Korrespondent Ivan Santoro berichtet.
9: Von 3 auf 8 Kubikmeter Wasser pro Sekunde erhöht das Tessin für mindestens 10 Tage den Abfluss aus dem Luganersee. Das sind rund 5000 Liter Wasser zusätzlich pro Sekunde, welches zu den Reisfeldern in Norditalien gelangt. Für Laurent Filippini, Leiter des Tessiner Amts für Gewässer, ist die Maßnahme verkraftbar. Wir befinden uns sozusagen im normalen Bereich. Klar sind auch wir von der Dürre betroffen, aber wir haben im Juli und Anfang August Wasser gespart, sodass wir diesen Rückgang verkraften können. Der Pegel des Luganersees sinkt dadurch um rund 10 Zentimeter. SP-Nationalrat Bruno Storni befasst sich seit längerem mit der Wasserversorgung. In seiner Wohngemeinde Gordola hat er als Gemeinderat ein innovatives Trinkwassersystem mit aufgebaut, das schweizweit als Vorbild für Wassersparen gilt. Er begrüßt zwar die Hilfe für die italienischen Nachbarn, äußert sich aber auch kritisch zum Umgang mit Wasser in Teilen Norditaliens.
10: Zum Beispiel Lombardei ist 50% der Felder werden überschwemmt im Prinzip. Und das ist wirklich nicht tragbar heute, wenn es überhaupt immer weniger Wasser gibt.
9: In anderen Regionen seien diese Felderflutungen verboten, zum Beispiel in der Emilia-Romagna, so Storni. Für Filippini vom Tessiner Gewässeramt ist aber klar, bei der Maßnahme handelt es sich um einen Akt der Solidarität. Gerade wegen des Klimawandels ist die Zusammenarbeit wichtig. Die Seen gehören nicht dem einen oder anderen Land, sondern sie gehören allen. Einmal ist der eine vom anderen abhängig und dann ist es wieder umgekehrt. Aber gerade dieses Gleichgewicht stimme eben nicht, findet Storni und kritisiert insbesondere die Regulierung des Lago Maggiore. Obwohl der See zu einem Fünftel auf Schweizer Gebiet liegt und ein großer Teil seines Wassers aus der Schweiz stammt, steuert Italien den Pegel mit seinem Wehr am südlichen Ende des Sees. Seit Jahren werde der Wasserstand erhöht, um den Bedarf der Landwirtschaft in der Po-Ebene abzudecken. Das führe dazu, dass der See im Winter und Frühjahr häufiger über die Ufer trete und Schäden verursache. Italien bezeichnet die höheren Pegelstände als Versuch. Für Storni ist das wenig überzeugend.
10: Es ist absurd, dass man experimentiert. Das kann man mit einem Rechner und Rechnermodelle auch theoretisch rechnen. Und ohne, dass man jetzt da 10, 15 Jahre experimentiert. Und in dieser Experimentierphase haben sie aber schon ihren Ziel erreicht. Sie haben das, der Pegel erhöht.
9: Deshalb fordert der Tessiner Nationalrat vom Bundesrat ein Abkommen mit Italien zur gemeinsamen Regulierung des Lago Maggiore. Der See sei der einzige grenzüberschreitende, bei dem die Anrainerstaaten nicht gleichberechtigt über die Wassersteuerung entscheiden könnten.
10: Es ist nur der Lago Maggiore, der nicht so ein Abkommen hat, weil der Bodensee hat ein Abkommen, der Lago di Lugano hat ein Abkommen mit Italien, der Genfersee hat seit letztes Jahr ein Abkommen mit Frankreich. Hier ist so, dass die Beschlüsse werden in Italien gefallen. Ich könnte mitmachen, aber wir bestimmen, wie hoch der See ist.
9: Noch in diesem Herbst soll der Bundesrat über den Stand der Verhandlungen informieren. Storni zeigt sich zuversichtlich, denn auch auf italienischer Seite regt sich Widerstand gegen die höheren Pegelstände.
0: Das war das Echo der Zeit am Samstag, dem 15. August. Redaktionsschluss 18.25 Uhr. Lukas Schneider war für die Sendung verantwortlich, für die Nachrichten Jan Grübler, am Mikrofon Brigitte Kramer.
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12: Und jetzt das Klangfenster mit Cecil Olshausen. Guten Abend. Die Sängerin Aicha Miraj nimmt uns mit zu ihrem Sehnsuchtsort, dem Bosporus.

Die Sängerin Aja Miraj mit ihrer Band hier im Klangfenster. Sie ist in Deutschland im Ruhrpott aufgewachsen und lebt auch dort. Ihr Vater ist Türke und ihre Mutter ist Lasin. Die Lasen sind eine der vielen ethnischen Minderheiten in der Türkei. Sie leben im Osten des türkischen Schwarzmeergebiets und haben eine eigene Sprache und Musiktradition. Aja Miraj möchte diese Kultur lebendig halten und singt deshalb auf Lazuri, also in lasischer Sprache. Im nächsten Lied erinnert sie sich an eine Liebe am Bosporus und drückt dabei ihre tiefe Verbundenheit zu dieser ganzen Region aus.

Sie singt in der Sprache der Lasen, einem südkaukasischen Volk in der Türkei, die türkisch-deutsche Sängerin Ayça Miraç. Ihre CD «A Window to the Bosporus» ist eine Hommage an die magische Bosporus-Metropole Istanbul. Und in ihren vielschichtigen Klanglandschaften lässt Ayça Miraç auch ihr eigenes lasisches Erbe aufleben.

Sie hat uns mitgenommen zu ihrem Sehnsuchtsort Istanbul, Ayça Miraç mit ihrer Band und der CD «A Window to the Bosporus», hier im Klangfenster. Und jetzt zieht es uns in den Norden, der hier sanft und hell leuchtet, in der Musik der finnischen Band Frick.

Die finnische Band Frick mit ihrem Stück Ilon Haikeus, was wohl so viel heisst wie melancholische Freude, klingt jedenfalls poetisch. So wie auch der Name des folgenden Trios Wildes Holz, in dem eine Blockflöte verrückt spielt.

0: Das war's vom Klangfenster für heute. Einen schönen Abend wünscht Cecil Olshausen.
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2: Und die kommt heute aus einer der schönsten Höhen der Schweiz mit einem echten Weltklasseblick auf Grand Combin, Mont Blanc und bei klarer Sicht auch aufs Matterhorn. Soyez les bienvenus à Verbier, mesdames et messieurs, willkommen in Verbier, wo der Begriff Höhepunkte nochmal eine ganz eigene Dimension bekommt, wenn sich am Verbier-Festival, umgeben von lauter 4000ern, die Gipfelstürmer der Klassik mit denen treffen, die noch hoch hinaus wollen in ihren jungen Musikkarrieren. Am 2. August ist sie mit neuen Rekordzahlen zu Ende gegangen, die 33. Ausgabe des Verbier-Festivals. Wir lassen heute den Eröffnungsabend noch einmal Revue passieren. Dazu lade ich Sie herzlich ein, Patricia Moreno am Mikrofon. Als das Verbier-Festival Orchestra in der Salle des Combins und unter der Leitung von Weltklasse-Dirigent Esa-Pekka Salonen das Festival Mitte Juli einläutete. Und das buchstäblich einläutete, denn allein in Olivier Messiaens monumentaler Turangalila-Sinfonie sind Glocken und Schlagwerk wirklich klangprägend. Im ersten Teil gab es Richard Wagner, vielleicht als kleinen Gruß vom großen Berg Richtung kleinem grünen Hügel. In Bayreuth werden ja in diesem Sommer 150 Jahre Wagner-Festspiele gefeiert. Verbier eröffnete seine eigene Festspielsaison mit der Schlussszene aus der Götterdämmerung. Und das ist einer der bewegendsten Momente des gesamten Ring des Nibelungen. Brünnhilde blickt darin auf alles zurück, was geschehen ist. Sie, die Lieblingstochter von Gott Wotan, erkennt den Zusammenhang der fatalen Ereignisse. Brünnhilde gibt den Ring den Rheintöchtern zurück und entscheidet sich für den Gang ins Feuer. Es ist das Ende einer Welt und zugleich der Beginn einer neuen Ordnung. Und Richard Wagner verdichtet diese letzten 20 Minuten seines Rings zu einer Musik von überwältigender Kraft, in der Erinnerung Lösung und Abschied untrennbar miteinander verbunden sind. Brünnhilde, das war in Verbier die US-Amerikanerin Michelle de Young, eine der faszinierendsten Wagner-Stimmen unserer Zeit. Aber das besondere Ohrenwerk muss natürlich neben ihr und Dirigent Esa-Pekka Salonen dem Orchester gelten, diesem jeden Sommer neu aus den besten Nachwuchstalenten weltweit zusammengewürfelten Verbier Festival Orchestra, an dessen Anfang jeweils 2 Wochen stehen. Mehr Zeit haben sie nicht. 2 Wochen, um anzureisen, sich kennenzulernen, herauszufinden, wie die Kollegin nebenan atmet, wie der Hornist hinter einem phrasiert oder wann der Solocellist einen Einsatz gern einen Hauch früher nimmt. 2 immer wieder wundersame Wochen, um aus den jungen, einander unbekannten Musikerinnen und Musikern ein Orchester zu formen, das es so in genau dieser Konstellation jetzt schon gar nicht mehr gibt. Verrückt eigentlich, gell? Wie sich das anfühlt, diese intensiven 2 Wochen, das haben einige der jungen Orchestermusiker bei unseren Kollegen von RTS Espace 2 am Eröffnungsabend so beschrieben.
3: On est arrivé à Verbier, on s'est tous retrouvés et puis on a fait 15 jours de préparation intense. On a travaillé tous ensemble, l'orchestre s'est retrouvé tous les jours pour préparer tout le répertoire que l'on va faire pendant ce festival.
4: Et okay. C'est toujours un challenge de voir si nos sons vont bien fusionner, si on va arriver à faire des jolies couleurs ensemble. Et je trouve que c'est un pari réussi. Nos coachs étaient contents.
5: Oui, on s'ajuste forcément. Mais ouais. C'est aussi pour ça qu'on a les 2 semaines de préparation. Je trouve que ça allait très vite cette année. On a tous bien réussi à se trouver, à avoir des sons qui marchaient bien ensemble. Mmh. Voilà. Entre musiciens, on est tous un peu amis. Quoi. On s'entend tous bien. C'est une très bonne ambiance.
2: Klingt fast ein bisschen wie Schullager für Hochbegabte. Mit dem kleinen Unterschied, dass am Ende kein Volleyballturnier steht, sondern ein Eröffnungskonzert, für das sich selbst erfahrene Profiorchester gehörig strecken müssten. Und damit das gelingt, arbeiten die jungen Musikerinnen und Musiker Seite an Seite mit Dozentinnen und Dozenten aus einigen der besten Orchester der Welt. Geben wir ihnen jetzt also die Bühne für die Schlussszene der Götterdämmerung, in der Brünnhilde alias Michelle de Young die Welt, wie sie sie kennt, in Brand setzt, damit eine neue entstehen kann. Ihr zur Seite das Verbier Festival Orchestra unter der Leitung von Esa-Pekka Salonen.

0: Gewaltiger kann man ein Festival kaum eröffnen, wie das der Fall war Mitte Juli in Verbier mit Richard Wagners Schlussszene aus der Götterdämmerung. Michelle de Jong sang die Rolle der Brünnhilde. Dazu spielte das Verbier Festival Orchestra unter der Leitung von Esa-Pekka Salonen. Und das ist eigentlich ganz klar einer der Fälle von Musik, nach der man erstmal eigentlich gar nichts sagen möchte, weil man hört den letzten Akkord, erlebt ihn mit jeder Faser des eigenen Körpers und braucht dann einen Augenblick, um wieder ganz anzukommen im Hier und Jetzt. Aber wir machen einen großen gedanklichen Schnitt und Schritt in der Weltklasse auf SRF 2 Kultur, wenn nun auf Richard Wagner Olivier Messiaen folgt. So unterschiedlich die beiden auf den ersten Blick auch erscheinen mögen, sowohl Wagner als auch Messiaen denken Musik groß, sehr groß. Beide erschaffen ihre eigenen Klangwelten, beide verlangen ihren Musikerinnen und Musikern alles ab. Und beide hatten den Mut, Klänge zu erfinden, die vor ihnen noch keiner gewagt hatte. Während allerdings Wagner nach Erlösung sucht, scheint Messiaen immer noch neugieriger zu fragen, welche Farben kann Musik eigentlich annehmen, welche Klänge kennen wir noch nicht. Und das Verbier Festival Orchestra wagte sich mit Messiaens Turangalila-Sinfonie an eines der außergewöhnlichsten Werke des 20. Jahrhunderts. Nur schon der geheimnisvolle Titel Turangalila. Aus dem Sanskrit übernommen, lässt sich das Wort kaum eindeutig übersetzen. Es verbindet Vorstellungen von Zeit, Bewegung, Liebe, Lebensfreude und Spiel. Aber nur schon durch diese Titelwahl macht Messiaen klar, diese Sinfonie möchte sich nicht in eine Schublade stecken lassen. Und dann wäre da noch ein Instrument, das die meisten von uns wahrscheinlich noch nie oder wenn eher selten live gehört haben, die Onde Martineau. Das ist ein bisschen eine Mischung aus Klavier und frühem Synthesizer. Und diese Onde Martineau, sie können singen, flüstern, leuchten, manchmal sogar fast wie eine menschliche Stimme klingen und einen Augenblick später wieder wie etwas, das sich jeder Beschreibung entzieht. Wobei die Solistin Ceci Lartigo formulierte das am Konzert noch viel schöner.
1: Le rôle des ondes Martineau, il est très spécifique. C'est une symphonie, ce n'est pas un concerto, donc on est présenté comme soliste. Mais si on regarde bien notre partition, si on écoute bien, on vient colorer tous les pupitres de l'orchestre. Et c'est ça que je trouve génial, moi, quand je joue cette œuvre. C'est qu'un coup, je double les piccolos, un coup, je double les contrebasses, un coup, je double la grosse caisse, un coup, je double les bassons, les violons. Donc je dois adapter mon jeu à chaque instrument auquel je suis associée. Et ça change très vite, et c'est vraiment un rôle de coloriste.
0: Klangfarbenmalerin Cécile Lartigo, ich finde, das trifft es wunderbar. Denn genau darum geht es Messiaen, um Farben, die plötzlich hörbar werden. Messiaen selbst war Synästhetiker, das heißt, er nahm Musik tatsächlich in Farben wahr. Bestimmte Harmonien lösten bei ihm ganz bestimmte Farbvorstellungen aus. Und das hört man dieser Sinfonie an, die selbst ganz aus Farbe zu bestehen scheint. Und dann wäre da noch das Klavier, allerdings weit entfernt eingesetzt vom klassischen Solokonzert. Solist Lucas Debargue beschreibt seine Rolle sehr hübsch als amphibisch. Darauf muss man auch erst mal kommen.
2: Le piano est un instrument, j'aime bien dire que c'est un instrument un peu amphibie, voilà, qui a plusieurs, qui est hybride. Il peut aller sous l'eau, hors de l'eau, enfin, il peut être là avec la section rythmique et puis en même temps donner un accompagnement harmonique ou des contrechants. Il y a plein de choses et cette œuvre, pour un pianiste, c'est génial parce qu'on a l'occasion de goûter à tout.
0: Schönes Bild von Lucas Debargue, das Klavier als amphibisches Instrument, das ständig seine Gestalt verändert, was im Grunde gilt für die gesamte Turangalila-Sinfonie. Mal tanzt sie ausgelassen, dann wirkt sie wieder wie ein gewaltiges Klanggebirge. Eben noch hört man Rhythmen, die beinahe an Jazz erinnern. Kurz darauf schimmern Vogelstimmen auf, dann wieder Klangflächen, die ihrer Zeit seinerzeit weit voraus waren. Ein gigantisches Werk von fast 80 Minuten Länge, das aber über die Dauer nie seine innere Spannung verliert. Was vielleicht auch daran liegt, dass Messiaen aller Kühnheit zum Trotz nie den Menschen aus dem Blick verliert. Seine Musik staunt, sie feiert, sie sucht, sie wagt sich dorthin, wo Worte irgendwann nicht mehr ausreichen. Also lehnen Sie sich gern zurück und lassen sich überraschen. Nicht unbedingt von dem, was Sie vielleicht erkennen, sondern von allem, was Sie zum ersten Mal hören in Olivier Messiaens Turangalila-Sinfonie.

0: Was für ein Monument und was für eine Leistung für all die jungen Musikerinnen und Musiker um die 20, das zu spielen. Die Turangalila-Sinfonie von Olivier Messiaen. Gespielt oder auch besser bewältigt, ja durchlitten, am Eröffnungskonzert des diesjährigen Verbier-Festivals Mitte Juli vom Verbier Festival Orchestra unter der Leitung von Esa-Pekka Salonen. Als Solisten ins Orchester integriert Cécile Lartigo an den Onde Martineau sowie Lucas Debargue am Klavier. Und wenn Sie das Werk heute vielleicht zum ersten Mal gehört haben, dann haben Sie sicher schnell gemerkt, weshalb es bis heute einen ganz besonderen Platz in der Musikgeschichte einnimmt. Messiaens Turangalila-Sinfonie fordert heraus, sie überrascht, leuchtet, staunt über sich selbst. Und sie lässt sich auch nach fast 80 Minuten nicht auf eine einzige Idee reduzieren. Bei jedem Wiederhören entdeckt man Neues, was zum besonderen Reiz gehört. Und was sagte Pianist Lucas Debargue nach dem Konzert? Gefragt, wie es ihm unmittelbar nach dieser Aufführung gehe.
1: Je suis toujours dedans, dans cette symphonie. Il faut du temps pour redescendre. Mais j'ai appris avec le temps, avec l'habitude des concerts, à donner le change, à être quand même capable de parler, d'échanger, même de réfléchir dans une certaine mesure après une performance comme ça. Ouais. Mais honnêtement, je suis toujours dedans.
0: Lucas Debargue noch immer im Bann der Töne und ich glaube, treffender lässt sich diese Musik kaum beschreiben. Im Rahmen unserer Sommerreihe Weltklasse auf SRF 2 Kultur hörten Sie heute eine Aufnahme vom Verbier Festival. Tonmeisterin war Martin Gers von RTS und die Sendung, die können Sie 30 Tage lang auch on demand in der SRF App nachhören und auf srf.ch/audio.
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0: Und wenn Sie gerade Lust haben auf die nächste musikalische Entdeckungsreise, morgen Abend entführt Sie die Weltklasse nach Spanien.

Das Orchester National de España zu Gast an den BBC Proms mit seinem langjährigen, jetzt scheidenden Chefdirigenten David Afkam. Spanische Töne erwarten Sie neben der Alborada del Gracioso unter anderem auch das Concierto de Aranjuez mit dem Gitarristen Rafael Aguirre. Morgen Abend wieder um 20 Uhr. Mein Name ist Patricia Moreno und ich wünsche Ihnen noch einen schönen Abend.

0: Die Nachrichten von SRF um 22 Uhr mit Mario Storni. Die vierte Hitzewelle neigt sich dem Ende entgegen. Der Extremsommer hinterlässt aber deutliche Spuren, etwa in den Spitälern. Einer der schwersten Brände in Belgiens jüngerer Geschichte. Im Osten des Landes kämpft die Feuerwehr mit internationaler Hilfe gegen die Feuer. Und die Wetteraussichten: morgen ist es zeitweise sonnig und weniger heiß. In den Bergen gibt es Schauer und Gewitter. Eine weitere Hitzewelle geht zu Ende. Die kommende Woche soll weniger heiß werden. Der Sommer ist aber noch nicht vorbei. Doch 2026 hat schon mehrere Hitzerekorde gebrochen. Patrick Seiler.
1: Am 30. Juli war es in Basel 39,7 Grad heiß. Das ist die höchste je in der Deutschschweiz gemessene Temperatur. Aber das war kein Einzelfall. Von den 10 höchsten in Basel je gemessenen Werten wurden 7 in diesem Sommer erreicht. Der erste Ende Juni, der letzte am Freitag. Diese hohen Temperaturen haben den Menschen in Basel zugesetzt. Das merkte auch das Unispital, wie Sprecherin Caroline Johnson sagt.
2: Im Vergleich zum Vorjahr haben wir in diesem Jahr ein höheres Aufkommen, mehr stationäre Patientinnen, aber auch mehr Personen auf dem Notfall. Wir können sagen, dass wir etwa 7.500 hitzeassoziierte Fälle hatten, jetzt alleine schon von Mitte Juni bis Anfang August.
1: Steigt die Temperatur über 30 Grad, sprechen Meteorologen von einem Hitzetag. In einem durchschnittlichen Sommer gibt es 10 Hitzetage, im Tessin 15. In diesem Sommer waren es in Biasca bisher 66 Hitzetage und in Basel 54. Dieser Sommer ist nicht nur heiß, es ist auch kaum Regen gefallen und es herrscht eine außergewöhnliche Trockenheit. Die Flüsse führen sehr wenig Wasser, manche, wie der Rhein, sind auf einem noch nie gemessenen Tiefstand. Laut SRF Meteo liegen die Temperaturen in den nächsten Tagen zwar etwas tiefer, aber neben einzelnen Gewittern werden weiterhin keine größeren Regenmengen erwartet.
0: In Belgien kämpfen hunderte Einsatzkräfte gegen einen der schwersten Waldbrände in der jüngeren Geschichte des Landes. Das Feuer im östlichen Naturreservat Hohes Venn nahe der deutschen Grenze breitet sich dennoch weiter aus. Mittlerweile sind über 2000 Hektar Land zerstört. Die Flammen sind nach wie vor nicht unter Kontrolle. Bewohnerinnen und Bewohner mehrerer Ortschaften wurden vorsorglich evakuiert. Das schwer zugängliche Gelände erschwert gemäß den Behörden die Brandbekämpfung am Boden. Löschhelikopter und Spezialflugzeuge aus mehreren europäischen Nachbarländern unterstützen die Löscharbeiten. In Locarno geht heute Abend die 79. Ausgabe des Filmfestivals zu Ende mit dem Abschlussfilm auf der Piazza Grande. In den vergangenen 11 Tagen waren insgesamt rund 230 Filme zu sehen. Der Hauptpreis geht in diesem Jahr nach Rumänien. Die Jury zeichnet den Film «Du gehörst nicht hierher» des rumänischen Regisseurs und Drehbuchautors Florin Scherban mit dem goldenen Leoparden aus. Der Spielfilm erzählt von der zerrütteten Beziehung eines alleinerziehenden Vaters zu seinem jugendlichen Sohn. Allzu oft würden Eltern an einer ihrer wichtigsten Aufgaben scheitern, dem Elternsein, sagt Regisseur Florin Scherban.
3: We are many times failing at one of the most important jobs in the world that we have, being parents. And for me, this movie is about this, about a certain type of masculinity that needs to be put in question, a certain type of parenthood that needs to be put in question.
0: Sein Film stelle deshalb eine bestimmte Form von Männlichkeit und auch von Elternschaft in Frage, sagt der Gewinner von Locarno. Zum Sport. Die Schweizer Siebenkämpferin Annik Kehlin hat an den Europameisterschaften in Birmingham eine Medaille knapp verpasst. Die Bündnerin beendete den Wettkampf nach dem abschließenden 800-Meter-Lauf auf dem 4. Rang. Der Sieg geht an die Irin Kate O'Connor. Und im Fußball, in der ersten Runde des Schweizer Cups, lässt Servette Genf Bavois aus der Promotion League keine Chance. Die Genfer gewinnen auswärts mit 7:0. Liestal aus der zweiten Liga hat gegen die Berner Young Boys 0:4 verloren und Zweitligist FC Courtetel unterlag Basel 1:6. Und in Regensdorf gewannen die Grasshoppers gegen den dortigen Zweitligisten mit 5:0. Damit zu weiteren Meldungen des Tages in der Übersicht. Nach dem schweren Erdbeben der Stärke 7,7 vor der beliebten indonesischen Ferieninsel Flores ist die Zahl der Todesopfer auf mindestens 47 gestiegen. Das Beben und starke Nachbeben ließen hunderte Gebäude einstürzen. Eine zwischenzeitliche Tsunami-Warnung wurde wieder aufgehoben. Im Fürstentum Liechtenstein kann künftig erstmals eine Frau Staatsoberhaupt, also Fürstin, werden. Das Fürstenhaus stellt seine Thronfolge um. Unabhängig vom Geschlecht wird das erstgeborene Kind Fürst oder Fürstin. Die neue Regelung gilt aber erst für künftige Generationen. Und wegen Notfällen in den Bergen sind die Helikopter der schweizerischen Rettungsflugwacht Rega in diesem Jahr häufiger abgehoben. Bis Mitte August rückte die Rega zu 323 Einsätzen nach Kletter- und Hochtourenunfällen aus, 39 mehr als im Vorjahreszeitraum. Laut Rega lockte das schöne Wetter mehr Menschen in die Berge. Die Wetteraussichten: morgen ist es zeitweise sonnig bei rund 29 Grad. Vor allem in den Alpen gibt es lokale, teils kräftige Gewitter. Das waren die Nachrichten von Radio SRF, verantwortlich Patrick Seiler.
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0: Sie hörten von Leopold Kosceluch das Konzert für Klavier und Orchester Nummer 1 in F-Dur. Der Pianist Howard Shelley und die London Mozart Players spielten.
1: Das Capriccio Barockorchester unter der Leitung von Dominik Kiefer begleitet nun den Solisten Mark Meisel im Orgelkonzert Nummer 6 in F-Dur von Richard Mutch.

0: Richard Mutch, Orgelkonzert Nummer 6 in F-Dur. Das Capriccio Barockorchester unter der Leitung von Dominik Kiefer begleitete den Solisten Mark Meisel an der Orgel.
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0: Sie hörten von Jean-Baptiste Loyer die Triosonate in F-Dur Opus 2 Nummer 2 in einer Version des Ensembles Epoca Barocca.
1: Und jetzt das Gloria aus der Messa di Gloria von Giacomo Puccini. Michel Corbeau leitet den Chor und das Orchester der Fondation Gulbenkian de Lisbonne.

Michel Corbeau dirigierte das Orchester und den Chor der Fondation Gulbenkian Lissabon. Sie hörten aus der Messa di Gloria von Giacomo Puccini Gloria. Der Tenor war Reinaldo Macias.

0: Von Wolfgang Amadeus Mozart erklang das Menuett und das Trio aus der Haffner-Serenade. Sie hörten eine Einspielung mit dem Musikkollegium Winterthur unter der Leitung von Roberto González Monjas.
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Der Schweizer Klarinettist Reto Bieri und das finnische Ensemble Metaphor spielten hier den vierten Satz Con Moto aus dem Klarinettenquintett in H-Moll, Opus 115 von Johannes Brahms.

Das war der erste Satz aus der Sinfonie Nummer 53 in D-Dur, der sogenannten Impériale, von Joseph Haydn. Die Dirigentin Rebecca Miller leitete die Royal Northern Sinfonia.

0: Von Engelbert Humperdinck hörten Sie Irrfahrten aus der Märchenoper Dornröschen. Karl Anton Rickenbacher dirigierte die Bamberger Symphoniker.
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Das war der Konzertsatz für Klarinette in D-Dur von Franz Xaver Süßmeier. Es musizierten der Klarinettist Dieter Klöcker und das English Chamber Orchestra. Die Leitung hatte Wolf-Dieter Hauschild.

Orses Tod aus der Schauspielmusik Peer Gynt von Edvard Grieg. Paavo Järvi dirigierte das estnische staatliche Sinfonieorchester.

0: Die Nachrichten von SRF um Mitternacht mit Konrad Muschk und diesen Schwerpunkten. Erfolgreiche Leichtathletik-EM. Die Schweizer Delegation holt in Birmingham 2 weitere Medaillen. Die Hitzewelle klingt ab, vorbei ist der Hitzesommer noch nicht. Nun fordern die Städte einen Aktionsplan. Und der goldene Leopard ist vergeben. In Locarno gehen beim Filmfestival für dieses Jahr die Lichter aus. Und das Sonntagswetter wird zeitweise sonnig bei rund 29 Grad. Vor allem in den Bergen gibt es lokal Schauer oder Gewitter. Endlich, nach vielen Enttäuschungen, gewinnt die Schweizer Sprintstaffel der Frauen zum ersten Mal eine Medaille an einer Europameisterschaft. Aus Birmingham Sportredaktor Adrian Wicki.
1: Seit 12 Jahren träumen die Schweizer Sprinterinnen von dieser Staffelmedaille über 4x100 Meter. Seit über einem Jahrzehnt gehören sie zur absoluten Spitze, aber nie hat es zusammengepasst. Entweder fehlten Hundertstels bei vierten Plätzen an Europameisterschaften, Weltmeisterschaften und Olympischen Spielen oder Stab- und Wechselfehler verhinderten einen Erfolg. Nun endlich hat es gepasst. Das Quartett Tizio Frey, Hönke, Pointe und Cora läuft hinter den Britinnen auf Platz 2. Den Stab über die Linie bringen durfte Salome Cora.
2: Es ist einfach ein jahrelanger Druck, der auf uns gelegen ist, der jetzt einfach abfällt. Und ja, endlich die Medaille zu haben, glaube, es ist mir wirklich gerade so fest aufgekommen. Und ja, es ist so schön, mit den Girls hier zu sein und die Medaille.
1: Das Schweizer Finalquartett war hochkarätig und es war auch eine Art Revanche für Fabienne Hönke und Geraldine Di Tizio Frey, die über 100 respektive 200 Meter als Vierte die Einzelmedaillen nur knapp verpassten.
3: Es ist so schön, wir haben seit Jahren gewusst, dass wir es eigentlich drauf haben, aber irgendwie haben wir es nie können auf die Bahn zeigen und heute wir haben so einen guten Vibe im Team gehabt, so eine gute Stimmung, alle sind so ready gewesen und ich weiß nicht, aber es hätte irgendwie nur können gut kommen,
1: sagte Geraldine Di Tizio Frey. Nicht nur die Staffelgegenwart ist spitze, auch die Zukunft sieht rosig aus. Vor wenigen Tagen gewannen die Schweizerinnen an den U20-Weltmeisterschaften Silber über die 4x100 Meter. Die heutige erste Staffelmedaille wird also sicher nicht die letzte sein.
0: Adrian Wicki. Zuvor hatte der Schweizer Langstreckenläufer Dominik Lobalu über 10.000 Meter die Silbermedaille gewonnen. Er wurde 2 Jahre nach seinem EM-Titel in Rom nur knapp geschlagen, und zwar vom Schweden Andreas Almgren. Eine weitere Hitzewelle geht zu Ende. Die kommende Woche sollte etwas weniger heiß werden. Der Sommer ist zwar noch nicht vorbei, doch 2026 hat schon mehrere Hitzerekorde gebrochen. Patrick Seiler.
4: Am 30. Juli war es in Basel 39,7 Grad heiß. Das ist die höchste je in der Deutschschweiz gemessene Temperatur. Aber das war kein Einzelfall. Von den 10 höchsten in Basel je gemessenen Werten wurden 7 in diesem Sommer erreicht. Der erste Ende Juni, der letzte am Freitag. Diese hohen Temperaturen haben den Menschen in Basel zugesetzt. Das merkte auch das Unispital, wie Sprecherin Caroline Johnson sagt.
5: Im Vergleich zum Vorjahr haben wir in diesem Jahr ein höheres Aufkommen, mehr stationäre Patientinnen, aber auch mehr Personen auf dem Notfall. Wir können sagen, dass wir etwa 7.500 hitzeassoziierte Fälle hatten, jetzt alleine schon von Mitte Juni bis Anfang August.
4: Steigt die Temperatur über 30 Grad, sprechen Meteorologen von einem Hitzetag. In einem durchschnittlichen Sommer gibt es 10 Hitzetage, im Tessin 15. In diesem Sommer waren es in Biasca bisher 66 Hitzetage und in Basel 54. Auch wenn sich die Hitze draußen nun langsam verzieht, in der Politik bleibt sie. Der Präsident des Schweizer Städteverbandes, Hans-Peter Hilfiger von der FDP, fordert in einem Interview mit dem Sonntagsblick einen nationalen Aktionsplan. Damit soll es zum Beispiel einfacher werden, Böden zu entsiegeln. Klimaanlagen seien ein Puzzlestein in einem großen Katalog von Massnahmen.
0: Patrick Seiler. In Möriken im Kanton Aargau ist ein Waldbrand ausgebrochen. Das bestätigte die Kantonspolizei auf Anfrage der Nachrichtenagentur Keystone SDA. Der Brand führt zu starker Rauchentwicklung. Die Bevölkerung solle Fenster und Türen schließen und Lüftungen sowie Klimaanlagen abschalten. In Locarno ist am Abend die 79. Ausgabe des Filmfestivals zu Ende gegangen mit dem Abschlussfilm auf der Piazza Grande. In den vergangenen 11 Tagen waren insgesamt rund 230 Filme zu sehen. Der Hauptpreis geht in diesem Jahr nach Rumänien. Die Jury zeichnet den Film »Du gehörst nicht hierher« des rumänischen Regisseurs und Drehbuchautors Florin Scherban mit dem goldenen Leoparden aus. Der Spielfilm erzählt von der zerrütteten Beziehung eines alleinerziehenden Vaters zu seinem jugendlichen Sohn. Allzu oft würden Eltern an einer ihrer wichtigen Aufgaben scheitern, dem Elternsein, sagt Regisseur Florian Scherban.
6: We are many times failing at one of the most important jobs in the world that we have, being parents. And for me, this movie is about this, about a certain type of masculinity that needs to be put in question, a certain type of parenthood that needs to be put in question.
0: Sein Film stelle deshalb eine bestimmte Form von Männlichkeit und auch von Elternschaft in Frage. Das Wetter. Mit einigen Wolkenfeldern scheint zeitweise die Sonne und es wird rund 29 Grad warm. Vor allem in den Alpen gibt es lokal teils kräftige Gewitter. Das waren Nachrichten von Radio SRF, verantwortlich Konrad Muschk.
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0: Sie hörten den zweiten Satz, das Andantino aus dem Konzert für Flöte, Harfe und Orchester in C-Dur von Wolfgang Amadeus Mozart. Es spielte das Kammerorchester Basel zusammen mit der Flötistin Maria Cecilia Munoz und der Harfenistin Sarah O'Brien. Die Leitung hatte Yuki Kasai.
1: Und als nächstes Mazeppa, eine sinfonische Dichtung von Franz Liszt. Das Orchestre de la Suisse Romande spielt unter der Leitung von Neeme Järvi.

0: Sie hörten Mazeppa, die sinfonische Dichtung Nummer 6 von Franz Liszt. Nemejärvi dirigierte das Orchestre de la Suisse Romande.
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Wir hörten den dritten Satz aus Der Sommer, aus den vier Jahreszeiten von Antonio Vivaldi. Es spielten der Violinist Andres Gabetta und das Orchestre de l'Opéra Royal de Versailles.

Das Andante con Motto in G-Moll mit dem Titel Nachtgesang von Max Bruch wurde von Jitka Tschechowa am Klavier, Wenzel Grund Klarinette und Jan Palenicek Violoncello interpretiert.

0: Sie hörten von Karl Maria von Weber das Rondo aus dem Fagottkonzert in F-Dur Opus 75. Der Solist Peter Whelan und das Scottish Chamber Orchestra spielten. Dirigent Alexander Janicek.
1: Und weiter geht es mit der Sinfonie Nummer 2 in A-Moll, Norwich von Edward German. Unter der Leitung von Andrew Penny spielt das National Symphony Orchestra of Ireland.

Das war die Sinfonie Nummer 2 in A-Moll mit dem Beinamen Norwich von Edward German. Wir hörten eine Aufnahme mit dem National Symphony Orchestra of Ireland unter der Leitung von Andrew Penny.

0: Sie hörten die Solistin Midori, begleitet von den Festival Strings Lucerne mit der Violinromanze Nummer 2 in F-Dur Opus 50 von Ludwig van Beethoven. Daniel Dotz dirigierte.
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0: Domenico Nordio, Bratsche und Michael Litzki, Klavier, spielten aus der Sonate Opus 120 Nummer 1 in F-Moll von Johannes Brahms Allegretto Grazioso.
1: Simon Gaudenz dirigiert nun die Jena Philharmonie in der Sinfonie in E-Moll von Karl Löwe.

0: Die Nachrichten von SRF um 2 Uhr mit Konrad Muschk. Sie will es noch einmal wissen. Die Waadtländer Staatsrätin Valerie Dittli hat angekündigt, im kommenden Februar noch einmal für den Staatsrat zu kandidieren. Sie stelle sich ihrer Mittepartei zur Verfügung, sagte sie in einem Interview mit Le Matin Dimanche. Sollte ihre Kandidatur von der Partei nicht bestätigt werden, bliebe eine Kandidatur als Unabhängige möglich. Das Präsidium der Mittepartei Waadt hatte Dittli empfohlen, nicht mehr zu kandidieren. Die endgültige Entscheidung fällt an der Delegiertenversammlung Anfang September. Gegen Dittli läuft unter anderem eine Strafuntersuchung wegen des Verdachts auf Amtsmissbrauch. Endlich! Nach vielen Enttäuschungen gewinnt die Schweizer Sprintstaffel der Frauen zum ersten Mal eine Medaille an einer Europameisterschaft. Aus Birmingham Sportredaktor Adrian Wicki.
1: Seit 12 Jahren träumen die Schweizer Sprinterinnen von dieser Staffelmedaille über 4x100 Meter. Nun endlich hat es gepasst. Das Quartett Tizio Frey, Hönke, Pointe und Cora läuft hinter den Britinnen auf Platz 2. Den Stab über die Linie bringen durfte Salome Cora.
2: Es ist einfach ein jahrelanger Druck, der auf uns gelegen ist, der jetzt einfach abfällt. Und ja, endlich die Medaille zu haben. Es ist mir wirklich gerade so fest aufgekommen. Und ja, es ist so schön, mit den Girls da zu sein und die Medaille zu gewinnen.
0: Zuvor hatte der Langstreckenläufer Dominic Lobalu über 10.000 Meter die Silbermedaille gewonnen. Er wurde 2 Jahre nach seinem EM-Titel in Rom nur knapp geschlagen, und zwar vom Schweden Andreas Almgren. Zufrieden war Lobalu auch mit seinem zweiten Platz.
3: Ich bin sehr, sehr zufrieden von seinem Platz. Genießen Moment. War sehr, sehr gut, aber der Rennen ist wirklich super. Ja, freue mich.
0: Sagte Silbermedaillengewinner Dominic Lobalu. Zu 2 Meldungen über Waldbrände. In Möriken im Kanton Aargau hat die Feuerwehr einen Waldbrand unter Kontrolle gebracht. Die Gefahr durch starke Rauchentwicklung bestehe nicht mehr, hieß es vom Kanton. Zuvor hatte die Kantonspolizei die Bevölkerung aufgefordert, Fenster und Türen zu schließen. Und in Belgien kämpfen hunderte Einsatzkräfte gegen ein Feuer im Naturreservat Hohes Venn nahe der deutschen Grenze. Die Flammen sind nach wie vor nicht unter Kontrolle. Bewohnerinnen und Bewohner mehrerer bedrohter Ortschaften wurden vorsorglich in Sicherheit gebracht. Auch in der grenznahen deutschen Stadt Monschau wird eine Evakuierung vorbereitet. Das Wetter zeitweise sonnig bei rund 29 Grad, vor allem in den Bergen lokal Schauer und Gewitter. Das waren Nachrichten von Radio SRF, verantwortlich Konrad Muschk.
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